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1: Einen wunderschönen guten Morgen wünsche ich euch. Es ist genau Punkt 7 Uhr am Montag, dem 6. Juli. Ich hoffe, ihr hattet alle ein wundervolles Wochenende, konntet ein bisschen Energie auftanken und startet jetzt mit neuer Energie in die neue Woche. Es ist einiges los heute, da kommen wir auch gleich nochmal drauf zurück, also darauf zu sprechen, was bei uns heute in der Stadtzeit am Morgen ansteht. Falls ihr nicht wisst, was ihr hier gerade hört, ihr hört die Stadtzeit am Morgen, das Vormittagsmagazin hier bei Radio Lotte Weimar. Wir senden jetzt von 7 bis 12 Uhr live für euch aus unserem Studio am Goetheplatz. Und ich hatte es ja gesagt, heute ist Montag, der 6. Juli, aber wie immer gibt es an solchen Tagen auch ein bisschen kuriose Feiertage. Es gibt ja allerlei an Aktions- und Feiertagen, was man heute so zelebrieren kann. Heute ist Tag der Regenschirmhülle in den USA. Das ist schon sehr spezifisch und ich muss ehrlich sagen, wenn ich so einen Taschenregenschirm kaufe, dann schaffe ich es nicht nur diese

Reminiscing von Lazy Days war das, der erste Song hier in der Stadtzeit am Morgen. Ist doch mal, finde ich, ein sehr guter Titel, um in den Tag zu starten. Und damit kommen wir ohne große Umschweife zu unseren Geburtstagskindern für den heutigen Tag. Aus dem Lotte-Club hat heute Jürgen Albrecht Geburtstag. An der Stelle alles, alles Liebe und Gute und vor allem vielen, vielen Dank für die Unterstützung durch eine Lotte-Club-Mitgliedschaft. Durch Menschen wie dich ist es überhaupt möglich, dass wir hier dieses Vormittagsmagazin so auch in diesem Umfang überhaupt erst stemmen können. Also an der Stelle nicht nur alles Gute von der gesamten Redaktion, sondern eben auch nochmal ein großes Dankeschön für die Unterstützung. Ja, und falls ihr heute auch zuhört, aber kein Lotte-Club-Mitglied seid, wobei sich das ja auch ganz leicht ändern lässt, dann wünschen wir euch natürlich an der Stelle auch alles, alles Liebe und Gute. Macht euch einen schönen Tag, verwöhnt euch, lasst euch verwöhnen und es ist euer Ehrentag. Also,

feiert euch ruhig mal selbst. Und ihr teilt euch euren Geburtstag mit folgenden Prominenten. Da hätten wir einmal Eva Green, das ist eine französische Schauspielerin, die in Paris studierte und in London dann eben, also die studierte in Paris und in London, so wird ein Schuh draus, Schauspiel und spielte danach vor allem auf Theaterbühnen. Und bekannt wurde sie vor allem durch ihre Rolle in Bernardo Bertoluccis Film Die Träumer, der kam 2003 raus. Und sie verkörperte unter anderem in Casino Royale, also dem James-Bond-Film, Vesper Lind, eine Mitarbeiterin des britischen Schatzamtes. Und neben ihr hätte heute auch noch Roger Cicero Geburtstag, ein deutscher Pop- und Jazzmusiker. Und sein erstes Soloalbum erschien tatsächlich vor 20 Jahren im Jahr 2006. Und nur ein Jahr später, also 2007, vertrat er Deutschland tatsächlich auch beim Eurovision Song Contest in Helsinki. Und man kennt ihn aber auch, also neben seiner Musikkarriere, auch als Synchronsprecher. Ich kann mich daran erinnern, er hat in dem Disney-Film Küss den Frosch, der kam 2009 raus, hat der Prinz Naveen, so hieß, glaube ich, seine Rolle damals, synchronisiert, hat er, finde ich, super gemacht, war auch, wie gesagt, nicht nur ein begnadeter Musiker, sondern auch ein sehr, sehr guter Synchronsprecher. Und er hat tatsächlich auch die Sat.1-Show, die Hit-Giganten, moderiert, aber leider ist er im Alter von 45 Jahren verstorben, Roger Cicero. Ja, das waren unsere Geburtstagskinder für den heutigen Tag und ich würde sagen, wir schauen an der Stelle mal auf das Programm, was jetzt so in der nächsten Stunde bei uns ansteht. Es steht wirklich einiges an. In wenigen Minuten, also um 7.15 Uhr, kommen wir erstmal zu den Nachrichten aus Deutschland und der Welt. Dann um 7.45 Uhr gibt es natürlich, wie gewohnt, die aus Weimar und der Region. Und um 7.30 Uhr, beziehungsweise ich vermute, wir fangen schon ein wenig eher an, da werde ich mit meinem Kollegen Lukas das Wochenende auswerten, denn am Wochenende war wirklich einiges los. Also es war nicht nur das Rudolstadt-Festival, wo wir ja auch vor Ort waren und live gesendet haben. Es war vor allem in Erfurt der AfD-Bundesparteitag und dann drumherum natürlich zahlreiche Demonstrationen und Protestaktionen. Wir waren da an diesem Samstag eben vor Ort zusammen mit unserer Kollegin Jule vom OKJ. Und was unsere Eindrücke eben von dem ganzen Geschehen in Erfurt waren, das hört ihr um 7.30 Uhr, beziehungsweise sagen wir mal schon ein wenig eher, weil es sind wirklich, wir haben sehr viel erlebt, aber dazu später mehr. Und um 8 Uhr gibt es die ersten Veranstaltungstipps, falls ihr also heute noch irgendwas unternehmen wollt. Es sind ja jetzt auch Ferien in Thüringen und aber nicht so ganz wisst, was kann ich denn überhaupt heute noch unternehmen, was passiert denn hier noch so in Weimar, dann bleibt auf jeden Fall dran. Als nächsten Song hier in der Playlist, auf den freue ich mich auch schon so ein bisschen, da habe ich nämlich Orange County von den Gorillaz, ist von ihrem aktuellen Album The Mountain, fand ich, rundum gelungen. Dennis hatte das auch in der Tonspur und ja, tolles Album, kann ich einfach nur sehr empfehlen. 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

0: Flying von Victoria West war das. 7.15 Uhr ist es damit und wir schauen mal, was gerade so in Deutschland und der Welt passiert.
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2: Bundesaußenminister Wadefuhl hat eine finanzielle Beteiligung des Iran an einer möglichen europäischen Minenräummission in der Straße von Hormus vorgeschlagen. Der Iran habe rechtswidrig eine internationale Seefahrtsstraße vermint, sagte der CDU-Politiker dem Handelsblatt. Zwar werde Deutschland bei einer Räumung der Fahrrinne durch europäische Staaten vorerst keine Gebühren verlangen, im Grunde sei dies jedoch gerechtfertigt, erklärte der Minister weiter. Der Iran müsse dafür aufkommen, da ein vom dortigen Regime angerichteter Schaden beseitigt werde. Eine Entscheidung über eine Beteiligung der Bundeswehr an dem Einsatz solle noch im Sommer fallen. Bundesfinanzminister Klingbeil hält auch nach der Einigung der schwarz-roten Koalition auf ein Reformpaket weitere Schritte für notwendig. Die Vereinbarungen seien kein Grund, sich selbstzufrieden zurückzulehnen, sagte der SPD-Co-Vorsitzende im ARD-Fernsehen. Man habe jetzt ein kleines Stück Weg geschafft, aber noch nicht mehr. Klingbeil räumte ein, dass die Beschlüsse Belastungen für alle Menschen mit sich brächten. Aber nicht zu tun wäre das Schlimmste, was man diesem Land antun könne. Der Minister sprach in diesem Zusammenhang von einem Reformstau, der Maßnahmen notwendig mache. Zugleich verteidigte er die im kommenden Jahr geplante höhere Neuverschuldung. Die Bundesregierung will heute den Haushaltsentwurf für das kommende Jahr beschließen. Das von Finanzminister Klingbeil vorgelegte Budget sieht höhere Schulden und Ausgaben vor als zunächst geplant. Die Kreditaufnahme soll knapp 119 Milliarden Euro betragen, rund 8 Milliarden mehr als zuvor veranschlagt. Die Gesamtausgaben betragen demnach rund 555 Milliarden Euro. Das Ministerium begründet die Mehrausgaben unter anderem mit Auswirkungen des Irankriegs, gestiegenen Energiepreisen und der schwachen Konjunktur. Der Haushaltsentwurf wird nach der Sommerpause im Parlament beraten. Russland hat in der Nacht erneut Ziele in der Ukraine angegriffen. In der Hauptstadt Kiew wurden laut den örtlichen Behörden Wohnhäuser getroffen, 3 Menschen seien getötet und mehrere verletzt worden. In einigen Bezirken seien zudem Trümmerteile von Drohnen abgestürzt. Auch in anderen Teilen des Landes wurde Luftalarm ausgelöst. Bei den Angriffen soll Russland neben Drohnen auch wieder Marschflugkörper und Raketen eingesetzt haben. Während die ukrainische Flugabwehr eine relativ hohe Trefferquote gegen Drohnen und Marschflugkörper aufweist, ist sie gegen ballistische Raketen weniger erfolgreich. Zuvor hatte Präsident Selenskyj erklärt, dem ukrainischen Geheimdienst lägen Informationen vor, wonach Russland seine Angriffe auf das Nachbarland gezielt im Vorfeld des anstehenden NATO-Gipfels ausweiten wolle. Im Süden Frankreichs hat sich ein Flächenbrand in einer Gebirgsregion nahe Perpignan ausgebreitet. Die Präfektur des Departements Pyrénées-Orientales ordnete die Evakuierung von gefährdeten Ortschaften an. Mehrere tausend Menschen sind betroffen. Die Ausbreitung des Brandes wirkt sich auch auf die 3. Etappe der Tour de France aus. Diese führt heute durch die betroffene Region und wird nach Beschluss der Präfektur nun ohne Zuschauer und Werbekarawane ausgetragen. In Portugal sind derzeit nach Angaben des Katastrophenschutzes mehr als 1200 Kräfte im Einsatz. Bei der Fußball-Weltmeisterschaft in Nordamerika sind der Rekordweltmeister Brasilien und Co-Gastgeber Mexiko im Achtelfinale ausgeschieden. Norwegen gewann in East Rutherford im US-Bundesstaat New Jersey mit 2:1 gegen die Auswahl Brasiliens und steht damit zum ersten Mal in einem WM-Viertelfinale. Zugleich ist es das schlechteste Abschneiden eines brasilianischen Teams seit 1990. In der zweiten Begegnung des Spieltages schlug England die Mannschaft Mexikos mit 3:2. Der Anstoß in Mexico City war wegen eines Unwetters kurzfristig um eine Stunde verschoben worden. Das Wetter. Im Norden und Osten stark bewölkt mit schauerartigem Regen, dort 19 bis 23 Grad. Im Süden und Westen heiter bis sonnig und trocken bei 24 bis 32 Grad. Morgen in der Nordosthälfte viele Wolken und Schauer oder schauerartiger Regen. In der Südwesthälfte heiter bis sonnig. Höchstwerte 19 bis 35 Grad. Am Mittwoch an den Alpen regnerisch, sonst oft trocken mit sonnigen Abschnitten, im Südwesten auch sonnig, 19 bis 32 Grad.
0: Das waren die Nachrichten in einer Übernahme vom Deutschlandfunk Kultur. Und ich würde sagen, einen Song hören wir noch und dann kommen wir auch schon zu unserem ersten Beitrag. Ich hatte es ja schon angekündigt und zwar wollen wir das Wochenende Revue passieren lassen. Wir waren am Samstag bei den Ereignissen in Erfurt. Was wir da so erlebt haben, was unsere Eindrücke waren, das erfahrt ihr in wenigen Minuten. 7:20 ist es jetzt im Übrigen. Aber wie gesagt, einen Song hören wir noch und dann kommen wir auch schon dazu. Und zwar hören wir jetzt als nächsten Song New Day von Smith & Little.

0: New Day von Smith and Little war das. 7.24 Uhr ist es jetzt, gleich 7.25 Uhr. Normalerweise kommen wir eigentlich immer um 7.30 Uhr zu unserem ersten Beitrag, aber wir haben uns jetzt dazu entschieden, schon mal ein bisschen eher anzufangen. Und wenn ich wir sage, dann spreche ich natürlich von Lukas und mir, denn er ist jetzt hier bei mir im Studio. Wir waren am Wochenende unterwegs. Es war einiges los am Wochenende. Es war, wie gesagt, Rudolstadt-Festival, da waren wir ja auch. Aber wir beide waren in Erfurt zusammen mit Jule vom OKJ, denn am vergangenen Wochenende, also vom 4. bis zum 5. Juli, fand der Bundesparteitag der AfD in Erfurt statt. Bei dem wurden Tino Chrupalla und Alice Weidel erneut als Parteivorsitzende bestätigt. Und wir hatten ja im Vorfeld schon ein wenig darüber gesprochen. Es gab da einen viel diskutierten Antrag zur Unvereinbarkeitsliste. Der wurde allerdings auf dem Parteitag zurückgezogen. Und begleitet wurde der Parteitag von Protesten in der ganzen Stadt. Wie gesagt, wir waren am Samstag vor Ort und wir wollen jetzt an der Stelle mal so ein bisschen berichten, wie wir diesen Tag erlebt haben. Man muss sagen, wir sind sehr früh los. Mhm. Wir sind frühs um 7 sind wir in den Zug gestiegen nach Erfurt. Wie war so der Eindruck für dich, als wir dann am Bahnhof auch angekommen sind?
1: Ja, also erstmal relativ entspannt, muss ich sagen. Im Vorfeld muss ich auch sagen, dass es meine erste Demo war, die ich jemals mitgemacht habe. Deswegen für mich nochmal ein ganz, ganz frischer Eindruck. Und dann auf einmal so viele Menschen. Also je länger der Tag ging, desto mehr Menschen kamen dazu. Und dann kamen die einzelnen Demozüge auch Richtung Messe gelaufen. Und wir haben ja gezählt, wir haben ungefähr 26.000 Schritte am Tag zurückgelegt. Also wir haben einiges mitbekommen. Einige Leute getroffen und ja, es war überwältigend, möchte ich sagen, weil so viele Menschen auf einem Fleck zu sehen für einen Zweck demonstrierend, das ist schon was Besonderes. Im Vorfeld habe ich natürlich gedacht, okay, wie in Anführungszeichen schlimm kann das jetzt werden, weil man ja immer gehört hat, es wurden Begriffe genannt wie Bürgerkrieg ähnlich und Ausnahmezustände. Und dann sind wir da lang gelaufen und wir haben jetzt nicht wirklich aggressive Menschen auf uns zukommen sehen. Oder es war eigentlich wirklich ein friedliches Zusammenkommen. Natürlich sieht man in den sozialen Medien Negativbeispiele, aber ich möchte sagen, dass das nicht repräsentativ ist für die komplette Stimmung, meiner Ansicht nach. Wie war es denn für dich?
0: Ja, ich muss auch sagen, also ich war am Anfang war ich auf jeden Fall überrascht, dass wir so flüssig nach Erfurt gekommen sind. Ich meine, wir hatten uns ja bewusst dazu entschieden, gleich schon so früh um 7 zu fahren, weil die erste Zubringer-Demo, die Proteste gingen ja teilweise schon früh um 5 los und deswegen dachten wir, okay, da gibt's eine Zubringer-Demo um 10 soll dann eine starten. Ich glaube, die goldene Mitte ist dann ganz gut, dann hinzukommen. Deswegen war ich sehr überrascht, wie verhältnismäßig ruhig es noch an diesem Tag oder zu dieser Uhrzeit war. Und ja, ich muss sagen, es war wirklich ein Erlebnis, ist vielleicht das falsche Wort, aber es war wirklich, in der ganzen Stadt waren, wie gesagt, Proteste und Demonstrationen. Und wir waren ja auch Teil der Live-Übertragung von den KollegInnen von Radio Frei, die eben gemeinsam mit freien Radios aus ganz Deutschland wirklich von 6 bis 16 Uhr live auf Sendung waren und von den Ereignissen in der Stadt berichtet haben. Und das fand ich auch ganz cool. Wir haben uns ja, am Anfang waren wir so, okay, bleiben wir nur am Bahnhof. Und dann haben wir uns dazu entschlossen, okay, wir gucken jetzt einfach mal in Richtung Messe, was dann dort so passiert. Und auf dem Weg dahin haben wir tatsächlich eine Person von Radio Loro getroffen, dem freien Radio aus Rostock. Und da haben wir auch schon mal so ein kleines Stimmungsbild frühs am Morgen bekommen. Und da würde ich sagen, hören wir mal kurz rein.
2: Ich bin von Radio Loro hier nach Erfurt gekommen und bin jetzt mit dem DGB-Zug vorhin vom Goetheplatz bis zur Messe gelaufen und habe die komplette Ankunft abgewartet. Es sind also gesagt worden, als sie durch den Goetheplatz gelaufen sind, dass sich um die 3000 handelt, zwischendurch war auch von 6000 die Rede. Das zeigt sich auf dem Platz auf jeden Fall vor dem Messegelände. Da sind auch einige noch dazugekommen. Während Wasserwerfer und auch Schiebepanzer an mir vorbeigefahren sind vom Messegelände weg, scheint es sehr, dass es dort recht gediegen zugeht, dass die Leute sehr gute Stimmung haben, eine gute Musik, das Bühnenprogramm. Bisher zeichnet sich da kein Ausbruch von irgendeiner Art von Krawall aus.
0: Ja, das war ein erstes Statement, ein erstes Stimmungsbild am Morgen. Gothaplatz, da sind wir ja auch vorbeigekommen. Das war, das würde ich auch sagen, an diesem Tag so ein bisschen der Hotspot. Also das ist der Gothaplatz, ist genau diese Kreuzung, wo es dann hoch in Richtung Messe geht. Und da haben wir auch die ersten Sitzblockaden und Demos erlebt. Und also zumindest zu dem Zeitpunkt, an dem wir dort waren, das war wie gesagt in den frühen Morgenstunden, war es wie gesagt sehr friedlich. Die Leute hatten sich dort versammelt, haben gemeinsam musiziert. Manche haben auch noch geschlafen, weil wie gesagt, die Protestaktion, die ging ja wirklich schon sehr früh los. Und wir sind ja dann, wie gesagt, hoch zur Messe gelaufen und da war auch ein ganz buntes Geschehen. Da war auch die eine Bühne aufgebaut Und da waren wir dann auch mit der Polizei im Gespräch, denn wie gesagt, die Polizei war, für die war das auch ein ganz besonderer Tag. Und was die Stimmung der Polizei oder beziehungsweise was die Einschätzung der Polizei am Vormittag war, also wir haben das Gespräch etwa gegen 10 Uhr geführt, da würde ich sagen, das hören wir jetzt auch mal.
3: Genau, wir sind jetzt hier direkt vor dem Messegelände. Mit wie vielen Einsatzkräften sind Sie hier vor Ort?
4: Also wir haben insgesamt mehrere tausend Polizeibeamte im Einsatz. Die kommen aus allen Bundesländern und von der Bundespolizei. Wir haben auch Technik aus allen Bundesländern bekommen, Wasserwerfer, Sonderwagen. Es sind Hubschrauber im Einsatz, die auch von anderen Bundesländern gestellt wurden. Und wir sind sehr froh, dass wir diese Unterstützung haben, weil wir denken, dass wir mit der Masse an Kräften diesen Einsatz auch gut bewältigen können.
3: Und wie beurteilen Sie die bisherige Lage? Also es ist ja noch relativ früh, es ist gerade Vormittag.
4: Ja, also wir haben ca. 20.000 Versammlungsteilnehmer in der Stadt und bei den Blockadeaktionen jetzt im Umfeld von Erfurt. Und es ist momentan noch mit einem recht ruhigen Verlauf zu rechnen. Momentan ist auch alles gewaltfrei, das freut uns auch sehr. Das einzige Problem, was wir jetzt hatten, war so mit Pyrotechnikaktionen unten am Gothaer Platz und in der Stadt. Das finden wir natürlich gar nicht gut, gerade bei dem trockenen Wetter, da kann es ganz schnell zu Bränden kommen. Das hat sich aber momentan erstmal wieder ein bisschen gelegt und wir hoffen, dass das auch so bleibt.
0: Ja, da wurde gerade schon eine Zahl genannt. Also zu dem Zeitpunkt, wo wir das Gespräch geführt haben, war die Rede von 20.000 Personen. Insgesamt waren laut Angaben der Polizei etwa 31.000 Menschen an verschiedenen Demonstrationen, Kundgebungen und Sitzblockaden eben an diesem Tag beteiligt. Und die beiden Aktionsbündnisse Widersetzen und Zusammenstehen, die sprechen von 50.000 Menschen. Also wie gesagt, da in diesem Zwischen, irgendwo in der Mitte wird die Anzahl sein. Es waren auf jeden Fall super viele Menschen. Und ja, die Proteste waren, wie gesagt, an ganz unterschiedlichen Orten in der Stadt. Es gab unter anderem 2 Blockaden auf der A71, auf der B7 und auf der B4. Dann eben am Theaterplatz, am Domplatz und am Hauptbahnhof waren eben Demos und Proteste. Vom Hauptbahnhof aus sind ja dann auch 2 Demozüge in Richtung Messe gelaufen und dann, wie gesagt, auf dem Messegelände selbst. Und die Blockaden, das hatten wir ja auch schon gesagt, auf den Straßen, die haben teilweise schon sehr früh in den Morgenstunden begonnen. Und es wurde auch gesagt, also zu größeren Ausschreitungen kam es laut Polizei nicht. Es gab vereinzelt kleinere Handgemenge und dann eben auch zum Einsatz von Pfefferspray. Einige AktivistInnen berichten dann wiederum von Polizeigewalt. Und es gab auch einen mutmaßlichen Angriff auf einen Mitarbeitenden des rechten Newsportals Apollo News. Und eben auch, um solche Fälle und das Verhalten eben auch von BeamtInnen zu dokumentieren, da gibt es eben auch parlamentarische Beobachter. Und da haben wir auch einen parlamentarischen Beobachter an diesem Tag getroffen, und zwar Christian Schaft. Der ist Fraktionsvorsitzender der Linken im Landtag. Und was eben seine Aufgabe als parlamentarischer Beobachter ist, wie er den Tag verbringen wird, das hat er uns auch verraten.
5: Also erstmal ist ein starkes Signal und wirklich große, auch friedliche Demonstrationen von Zusammenstehen und Widersetzen, das ist ganz klar. Angesichts dessen, was die letzten Tage hier an Gefahrenprognose abgegeben wurde und auch als Horrorszenario ja teilweise an die Wand gemalt wurde, ist das heute hier das völlige Gegenteil. Und wir werden deswegen auch in unserer Rolle als parlamentarischer Beobachter natürlich auch in der nächsten Zeit im Thüringer Landtag uns das genau anschauen. Weil wir müssen hier nicht nur den einen oder anderen Polizeieinsatz hinterfragen, sondern wirklich auch die Frage, auf welcher Grundlage diese Gefahrenprognose in den letzten Wochen eigentlich veranstaltet wurde. Wir werden dann entweder in den Ausschüssen oder über kleine Anfragen den Weg suchen, um das dann auch nochmal aufzuarbeiten, auf welcher Grundlage hier in den letzten Tagen und Wochen die Sicherheitsbehörden eigentlich ihre Lageeinschätzung und Gefahrenprognose an den Tag gelegt haben. Weil das, was wir heute hier gesehen haben, ist ein starkes Zeichen eines friedlichen Protestes gegen den AfD-Bundesparteitag.
0: Ja, und neben Abgeordneten aus der Partei Die Linke waren am Samstag auch noch zahlreiche weitere prominente RednerInnen und Gäste mit vor Ort. Wir haben unter anderem die Grünen-Politikerin und Bundestagsabgeordnete Katrin Göring-Eckardt gesehen. Die kam uns mit dem Fahrrad entgegen. Das fand ich auch sehr lustig. Wir haben aber auch Jens-Christian Wagner gesehen. Den hattest du ja auch letzte Woche noch im Interview und da habt ihr ja auch schon so ein bisschen darüber gesprochen. Mhm. Genau, dann Luisa Neubauer haben wir gesehen und eine Person, die konnte man allein schon wegen der Körpergröße ganz schlecht übersehen. Wir haben Mark getroffen.
1: Ja, Wahnsinn.
0: Das war eine sehr lustige Begegnung. Also man muss sich das so vorstellen, es gab dort eine Medienschutzzone. Wenn man zum Beispiel, also wir waren ja vorhin mit der Polizei im Gespräch und da gab es eine Medienschutzzone, da wurde man als Vertreterin der Medien eben von BeamtInnen dorthin begleitet. Dann hat man dann kurz gewartet und dann konnte man eben mit VertreterInnen der Polizei ins Gespräch kommen. Und da kam uns tatsächlich Markant entgegen. Mhm. Und wir haben ihn natürlich auch gefragt, wie er so den Tag erlebt hat.
6: Bisher alles friedlich. Wenn ich es jetzt mit so Riesa oder Gießen vergleiche, dann würde ich sagen, das Polizeiaufgebot auf jeden Fall höher. Die Menschen sind besser vorbereitet, also die Polizei. Anscheinend hat die Blockade nicht funktioniert. Also sind irgendwie die meisten AfDler reingekommen. Aber ich glaube, das Zeichen ist das Wichtigste. Und Einsatzkräfte wurden sofort durchgelassen, also RTWs und so. Von daher eigentlich echt gutes Signal, also gute Außenwirkung. Also wir sind wirklich seit 4 Uhr unterwegs in verschiedenen Gebieten, verschiedene Bundesstraßen haben wir abgecheckt und es ist viel friedlicher. Die Polizei ist irgendwie zurückgezogener, weil die halt die AfDler über andere Wege eingeschleust haben.
0: Also auch er hat uns da sozusagen von einem friedlichen Verlauf berichtet. Und wir sind ja an dem Tag immer mal wieder so hin und her gependelt in der Stadt. Also wir haben uns vor allem zwischen dem Messegelände und dem Gotha-Platz hin und her bewegt und sind dann, du hast es auch schon gesagt, 26.000 Schritte hatten wir. Wir sind die ganze Zeit hin und her gelaufen. Und gegen 13 Uhr haben wir dann tatsächlich auch den Thüringer Innenminister, also Georg Meyer, getroffen. Und im Vorfeld gab es ja heftige Diskussionen zu den geplanten Protesten. Du hast es vorhin auch schon gesagt, es wurden da bürgerkriegsähnliche Zustände an die Wand gemalt. Und im Juni gab es ja auch nochmal ein Sonderplenum im Landtag. Da haben wir auch in den aktuellen Stunden darüber geredet. Und ja, wie Georg Meyer eben die Lage am Samstagmittag eingeschätzt hat, das hören wir auch nochmal jetzt.
7: Bisher bin ich sehr zufrieden. Es ist ein sehr starker Protest, sehr bunt, sehr klar, friedlich, weitestgehend, so viel ich weiß momentan. Also ich sehe das sehr positiv. Also momentan, ich kann immer nur von jetzt ausgehen, was ich für Informationen habe, ist die Sicherheitslage soweit unter Kontrolle, ja. Die Bilder, die die AfD haben wollte, dringend brauchte, um die Geschichte weiterzuerzählen, dass Demokratinnen und Demokraten irgendwie feindselig sind, die haben sie nicht bekommen. Und das ist ein gutes Zeichen. Wissen Sie, diese Partei, ja, das ist keine demokratische Partei. Und wir diskutieren viel zu viel über Protest oder den Gegenprotest und was da ein bisschen Panikmache, die da verbreitet wurde, was hier auf diesem Parteitag stattfindet. Ja, da wird zu wenig berichtet, meines Erachtens, dass sie sich weiter nach rechts öffnen wollen. Dass sie auch das genau 100 Jahre nach dem NSDAP-Wiedergründungsparteitag wieder in Thüringen machen. Warum machen sie das denn hier in Thüringen? Da hätten sie auch in Sachsen-Anhalt, also in Landtagswahlen, da hätten sie es auch machen können. Also es ist ganz klar, da ist eine Botschaft, das ist kein Zufall, das ist eine Botschaft. Die wollen an die Traditionen des Nationalsozialismus, offensichtlich, weil ansonsten hätte man ein anderes Datum gewählt, anknüpfen.
0: Ja, soweit Georg Meyer, der Innenminister von Thüringen, seine Einschätzung zu den Geschehnissen am Samstag. Und ich würde sagen, zum Schluss auch noch mal was zu der Sendung von den KollegInnen von Radio Frei. Und vor allem eins noch mal, also wirklich Hut ab, ein riesiges Lob und ein riesiges Dankeschön an die KollegInnen. Die haben wirklich ganze Arbeit geleistet. Also es war super, Beiträge und Gäste und vor allem so eine riesige Sendung mit Radios aus ganz Deutschland zu organisieren und zu koordinieren. Respekt. Und wir haben tatsächlich auch zwischendurch eine Kollegin von Radio Frei getroffen, nämlich Uli. Und ich würde sagen, wir hören, bevor wir auch nochmal selber so ein bisschen Fazit ziehen für den Tag, nochmal rein, was ihre Eindrücke an diesem Tag waren.
8: Hey, mein Name ist Uli, ich bin Redakteurin bei Radio Frei und der Tag ist tatsächlich, obwohl es glaube ich jetzt gerade mal Mittag ist, für mich schon gefühlt sehr, sehr lang. Weil ich ja auch sehr früh angefangen habe, erst im Studio als Moderatorin der Sendung, der Live-Sendung, so einen Überblick zu behalten und so einen ersten Eindruck von dem Demo-Geschehen zu bekommen. Das war schon herausfordernd, würde ich auch sagen, weil ziemlich viel parallel passiert ist und es auch sehr unterschiedliche Sachen passiert sind und man da natürlich dann auch immer aufpassen muss, dass man nicht irgendwie generalisierende Aussagen trifft oder ein einfarbiges Bild zeichnet, sage ich mal so. Und habe mich dann auch entschieden, aus dem Studio raus in die Stadt zu gehen, um auch mal so ein bisschen von der Stimmung tatsächlich was mitzubekommen und bin dann zum Bahnhof gegangen, wo der zweite Demozug, der um 10 starten sollte, sich ja auch eingefunden hat und war da überwältigt von dieser unfassbaren Menge an Menschen, die sich hier dann zusammengefunden hat, weil das war ja nur ein Teil der Leute und es war eine so enorm große Gruppe an Menschen, dass da fällt so ein bisschen schwer, die journalistische Distanz zu wahren. Und bin da ganz geflügelt durch die Stadt gelaufen und habe dann aber wiederum von einem kleinen Kessel von der Polizei mitbekommen und habe da eigentlich dann auch wieder so ein bisschen gemerkt, dass es durchaus auch angespanntere Situationen irgendwie gibt. Und ja, es ist, glaube ich, schwer, all das, die ganze Menge und die ganzen Eindrücke irgendwie so richtig einzuordnen. Aber es ist auf jeden Fall viel passiert.
0: Ja, viel passiert. Das ist, glaube ich, so, dass das Abschlusswort, mit dem wir uns auch oder mit dem, was so mein Fazit an diesem Tag war. Also wie gesagt, wir sind hier früh um 7 los. Wann waren wir wieder da? Ich glaube, es war so...
1: Es war schon nach 16 Uhr, kann das
0: es
1: sein?
0: Es war 16:30 so in der Dreh herum. Es war ein sehr, sehr langer Tag. Wir sind sehr viel gelaufen, aber ich muss wirklich sagen, ich fand die Stimmung vor Ort war wirklich sehr friedlich an manchen Ecken. Wir waren, heißt das Hirschgarten, wo wir zum Schluss nochmal vorbeigelaufen sind, wo es wirklich ein wenig wie Familienfest wirkte.
1: Ja.
0: Also es war wirklich eine ausgelassene Stimmung. Alle Leute waren sich einig, was sie an diesem Tag tun möchten. Sie möchten, wie gesagt, ein Zeichen setzen für Demokratie, für Vielfalt. Und ja, wie gesagt, es ging, das hatten wir auch schon von sehr vielen Leuten, die eben vor Ort waren, gehört, es ging sehr gesittet zu. Und ich muss sagen, also ich hatte auch ein wenig Bammel, als wir angereist sind, weil es war wirklich im Vorhinein, wurde sehr viel diskutiert, wie wird das stattfinden. Aber wie gesagt, es war alles von vorne bis hinten sehr gut, finde ich, organisiert. Und es war alles in allem ein sehr anstrengender, aufregender, aber auch irgendwie sehr interessanter Tag.
1: Ja genau, und balanciert müsste man sagen. Also klar, es war einer der größten Proteste gegen die AfD in Thüringen jemals. Und gleichzeitig konnte aber der Parteitag ablaufen. Also es gab irgendwie da keine großen Probleme. Also es bedeutet, man könnte, ohne das jetzt groß wertend zu formulieren, schon sagen, für die Demonstrierenden war es ein Erfolg, zusammenzukommen und in einer so großen Menge zu demonstrieren und für etwas einzustehen. Und der Parteitag war dann in dem Sinne für die AfD auch erfolgreich, weil sie konnten ihn dort abhalten. Das bedeutet, ja, natürlich prallen da Meinungen aufeinander, aber im Endeffekt haben alle ihr Ziel verfolgt. Und ich habe auch, wie du, gedacht, als ich im Zug auch saß und schon gelesen habe, was denn so alles passiert und im Vorfeld auch die großen Stimmen gehört habe, die das dann, ich habe wirklich gedacht, wo begebe ich mich hier hin, ne? Also was wird auf mich zukommen? Und dann war es dann irgendwie doch so eine unterstützende Gemeinschaftsaktion, würde ich es mal bezeichnen. Genau, und bin dann auch mit einer, sage ich mal, doch eher positiven Erfahrung wieder nach Hause gefahren.
0: Ja, das geht mir ähnlich. Also wie gesagt, es war ein spannender Tag und wie gesagt, an der Stelle auch nochmal riesiges Lob an die KollegInnen von Radio Frei.
1: Auf jeden Fall.
0: Das habt ihr wirklich super, super gemacht. So, das war also unser Fazit zu den Protesten bzw. zu den Ereignissen am 4. Juli in Erfurt. Und ich würde sagen, bevor wir dann gleich zu den Nachrichten aus Weimar und der Region kommen, hören wir doch ein bisschen Musik. Wir hören als nächsten Song von Olli Schulz, Bessere Version.

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1: Bessere Version von Olli Schulz war das. 7.45 Uhr ist es jetzt und wir gucken mal, was hier so in Weimar und der Umgebung passiert.
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3: DNT Sommertheater zieht Bilanz, Kassenärztliche Vereinigung zeigt NS-Geschichte und Messerangriff in Apolda. Das diesjährige Sommertheater des DNT haben rund 11.200 Gäste besucht. Nach eigenen Angaben des Deutschen Nationaltheaters herrschte anfangs wegen der kühleren Temperaturen noch etwas Zurückhaltung beim Publikum. Zuletzt waren jedoch alle Vorstellungen ausverkauft, auch musste keine einzige witterungsbedingt abgesagt oder abgebrochen werden. Seit der Premiere des Stücks Der Menschenfeind am 5. Juni gab es insgesamt 18 Vorstellungen am E-Werk. Hinzu kamen die zwei Ramba-Zamba-Bar-Ausgaben That's Life. Auch im kommenden Jahr wird das DNT wieder auf der Open-Air-Bühne am E-Werk spielen. Dann ist Shakespeare sein Sommernachtstraum zu erleben. Inszeniert wird das Stück von der Regisseurin Charlotte Sprenger. Vom 11. Juni bis zum 8. Juli 2027 sind 18 Vorstellungen geplant. Der Vorverkauf ist bereits gestartet. Die Kassenärztliche Vereinigung Thüringen zeigt aktuell die Ausstellung Systemerkrankung, Arzt und Patient im Nationalsozialismus. Noch bis zum 7. August kann sie in Weimar im Foyer der Vereinigung besucht werden. In der Ausstellung wird die Rolle der Ärzte im Dritten Reich aufgearbeitet. Sie zeigt unter anderem, wie die Vorgängerorganisation der Kassenärztlichen Bundesvereinigung, die KVD, an der Entrechtung und Vertreibung jüdischer sowie oppositioneller Kassenärzte beteiligt war. Die Zentrale dieser Organisation befand sich einst in der Weimarer Bauhausstraße 11. Informationstafeln erinnern dort inzwischen an dieses dunkle Kapitel. Für die Ausstellung wurde größtenteils unveröffentlichtes Quellenmaterial multimedial aufbereitet, mit Texten, Dokumenten, Fotos sowie Ton- und Videomaterial. Die Show bildet den Abschluss eines Forschungsprojekts zur Geschichte dieser Vorgängerorganisation. In Apolda ist am Freitagabend ein 36-jähriger Opfer eines Messerangriffs geworden. Vor einem Getränkemarkt in der Straße des Friedens soll sich laut Polizei die Tat ereignet haben. Ein 33-jähriger Mann habe dort mehrfach mit einem Klappmesser auf sein Opfer eingestochen. Der 36-jährige erlitt schwere Verletzungen an Hals und Schultern und kam ins Krankenhaus. Laut Polizei besteht für das Opfer mittlerweile keine Lebensgefahr mehr. Den mutmaßlichen Angreifer nahmen Beamten noch am Tatort fest. Das Messer konnte in der Nähe sichergestellt werden. Warum es zu der Attacke kam, ist bislang unklar. Zum Hintergrund der Tat ermittelt die Kriminalpolizei Jena. Der 33-jährige Täter kam zunächst in Polizeigewahrsam. Seit Samstag sitzt er in einer Justizvollzugsanstalt. Autofahrer in Weimar müssen sich auf zwei größere Straßensperrungen einstellen. Wie die Stadt informiert, ist die Brucknerstraße zwischen den Hausnummern 27 und 33 ab dem 6. Juli von einer Vollsperrung betroffen. Grund ist eine Havarie am Abwasserkanal. Die Arbeiten sollen bis zum 17. Juli dauern. Gleichfalls wird es zu einer Sperrung des Bahnübergangs an der Legefelder Hauptstraße kommen. Er wird ab dem 7. Juli von 23 Uhr nicht passierbar sein. Die Bahn saniert dort den Übergang. Beendet ist die Sperrung dann laut der Stadt am 24. Juli gegen 23 Uhr. Für diese Zeit gibt es eine Umleitung über Niederkronstedt, Oberkronstedt und die B85. Das waren die Nachrichten auf Radio Lotte Weimar mit Michael Tuscher.
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1: Ja, aktuell ist der Himmel ja ein wenig grau, die Sonne, die ist nicht zu sehen und das bleibt tatsächlich auch den ganzen Tag so. Wir haben aktuell Temperaturen um die 16 Grad und wir erreichen heute noch maximal 25 Grad. Im Laufe des Vormittags, da steigt das Regenrisiko auch auf bis zu 58%. Das heißt, doch lieber mal den Regenschirm einpacken. Es kann ja durchaus sein, dass es dann regnet. Und abends haben wir Temperaturen um die 23 bzw. 22 Grad. Das waren die Nachrichten und das Wetter. Und bevor wir gleich zu unseren Veranstaltungstipps kommen, den ersten für den Tag, würde ich sagen, hören wir noch ein bisschen Musik. Wir hören als nächsten Song Eyes Full of Animal von Midlake.

Edge of Midnight von Folly Street vs. Hate Ashbury war das. Und einen Song hören wir noch, bevor wir zu unseren Veranstaltungstipps kommen, oder zumindest hören wir rein. Und zwar hören wir Avalanche von Monolink.

0: Avalanche von Monolink war das und damit ist es jetzt ganz genau 8 Uhr.
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0: Ganz genau, damit starten wir in eine neue Stunde von unserer Stadtzeit am Morgen, dem Vormittagsmagazin hier auf Radio Lotte Weimar. Wir senden noch bis um 12 Uhr live für euch aus unserem Studio am Goetheplatz. Am Mikrofon für euch ist Pauline Rudolph. Eine Stunde begleite ich euch noch durch das Programm. Danach wird mich Lukas ablösen. Es steht auch noch einiges auf dem Plan. Bevor wir da mal einen Blick drauf werfen, würde ich sagen, wir kommen an der Stelle mal zu unseren Veranstaltungstipps. Falls ihr also heute noch nichts vorhabt und nach getaner Arbeit gerne was unternehmen wollt oder vielleicht, es sind ja auch Ferien, gerne was mit der Familie unternehmen wollt, dann bleibt auf jeden Fall jetzt dran.
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0: Ja, den ersten Veranstaltungstipp, den wir für euch haben, das ist was für die MusikliebhaberInnen unter euch. Und zwar die Violine im Konzert heute im Forum Seebach. Das beginnt um 19 Uhr. Und der Name ist ein bisschen Programm. Und zwar werden dort Studierende der HFM spielen. Und das sind, wie gesagt, Studierende aus der Klasse von Lorenzo Luca mit Oksana Andrienko am Klavier. Und sie werden unter anderem Werke von Schumann, Tschaikowski, Mozart, aber auch Sibelius spielen. Und wie gesagt, Violine im Konzert, da kann man sich ein wenig denken, welches Instrument da im Fokus steht. Denken, welches Instrument.

in dieser Führung bekommt ihr so ein paar Einblicke und Erklärungen zur Entwicklung des Drucks seit Johannes Gutenberg und natürlich eben auch eine Führung zu historischen Druckstandorten rund um die Pavillonpresse. Also, falls euch das interessiert und ihr gerne mal ein bisschen was über die Druckkunst erfahren wollt und da vielleicht auch noch was Neues dazu lernen wollt, dann nutzt es und guckt euch heute die Führung Zeitreise durch 500 Jahre Druckkunst in der Pavillonpresse in Weimar an, heute von 14 bis 15 Uhr. Ja, das waren unsere Veranstaltungstipps für den Moment. Falls jetzt für euch noch nichts dabei war, dann bleibt gerne dran. Um 10 Uhr gibt es dann nochmal welche. Und wenn ich schon gerade vom Programm spreche, gucken wir doch mal, was jetzt so in der nächsten Stunde bei uns auf dem Plan steht. Um 8.15 Uhr gibt es wie immer die Nachrichten aus Deutschland und der Welt. 8.45 Uhr dann die hier aus Weimar und der Umgebung. Und um 8.30 Uhr gibt es eine neue Ausgabe vom Ehrenamtsticker. Falls ihr euch also in irgendeiner Form hier in Weimar ehrenamtlich engagieren wollt und aber noch nicht so ganz wisst, was gibt es denn für Möglichkeiten? Was sind denn die Einsatzstellen? Und vor allem, bei wem muss ich mich denn melden, wenn ich mich in irgendeiner Form dann eben ehrenamtlich engagieren möchte? Dann bleibt auf jeden Fall dran. Um 8.30 Uhr bekommt ihr da ein paar mehr Informationen dazu. Und um 9 Uhr gibt es dann eine neue Ausgabe der Tonspur. Da bin ich ja mal gespannt, ob der liebe Dennis dann hier vorbeikommt und uns wieder die Tonspur vorbeibringt. Das ist ja, wenn es nicht gerade jemand anderes macht aus der Musikredaktion, dann ist es ja so ein bisschen Tradition, dass Dennis dann immer montags vorbeikommt und uns auch mal ein bisschen was über die Tonspur erzählt. Soweit erstmal dazu. Und bevor wir dann zur Tonspur kommen, da hören wir ja neue Musik, hören wir erstmal andere Musik. Und zwar hören wir als ersten Song hier in der neuen Playlist von Luca den Titel Funken.

Andy Finz mit Lost in Blue war das. Andy Finz, ein Berliner Musiker, der macht so ein bisschen eine Mischung aus Folk, Folk-Indie und aber auch natürlich normalem Indie. Also normal, das hört sich jetzt so abwertend an. Indie auf jeden Fall sind sehr entspannter Sound, passt ganz gut irgendwie, um gut in den Morgen zu starten. Und der hat tatsächlich auch letztes Jahr ein neues Album rausgebracht, beziehungsweise ein Album rausgebracht, Cooking, Puzzling and Working. Muss ich mal reinhören, ich fand das Lied jetzt eigentlich irgendwie ganz schön. Also war wie gesagt ein sehr entspannter Indie-Song, den man gut nebenbei hören kann und das meine ich wirklich nicht abwertend. Wir hören jetzt als nächsten Song First Time von Bakka und dann wird es auch schon so langsam, aber sicher Zeit für die Nachrichten aus Deutschland und der Welt.

0: First Time von Bakka war das, nicht ganz 8:15 ist es jetzt, aber ich würde sagen, wir schauen an der Stelle schon mal auf das Geschehen in Deutschland und der Welt.
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2: Der Spitzenkandidat der AfD in Mecklenburg-Vorpommern, Holm, hat Warnungen von Bundesverteidigungsminister Pistorius über eine zu große Nähe der rechten Partei zu Russland zurückgewiesen. Die Alternative für Deutschland stehe für die innere Sicherheit, sagte Holm im Deutschlandfunk. Hier würden Ängste geschürt, um eine AfD-Regierung zu verhindern, so Holm, der im Bundestag sitzt und auch wirtschaftspolitischer Sprecher seiner Partei ist. Verteidigungsminister Pistorius hatte der Zeitung Bild am Sonntag gesagt, ein möglicher Sieg der AfD bei der Landtagswahl in Sachsen-Anhalt Anfang September mache ihm allergrößte Sorgen. Der SPD-Politiker bejahte die Frage, ob er Bauchschmerzen hätte, einem AfD-Minister geheime Informationen zu übermitteln. Bei russischen Luftangriffen auf Kiew sind nach ukrainischen Angaben erneut Wohnblöcke getroffen worden. Behördenangaben zufolge wurden mindestens 10 Menschen getötet und mehr als 20 verletzt. Die Wohnhäuser seien teilweise eingestürzt. Zuvor hatte Präsident Selenskyj erklärt, dem ukrainischen Geheimdienst lägen Informationen vor, wonach Russland seine Angriffe auf das Nachbarland gezielt im Vorfeld des anstehenden NATO-Gipfels ausweiten wolle. Die russische Armee greift seit Wochen verstärkt ukrainische Städte mit Raketen und Drohnen an. Am vergangenen Donnerstag waren dabei 30 Menschen in Kiew getötet worden. Bundesfinanzminister Klingbeil hält auch nach der Einigung der schwarz-roten Koalition auf ein Reformpaket weitere Schritte für notwendig. Die Vereinbarungen seien kein Grund, sich selbstzufrieden zurückzulehnen, sagte der SPD-Co-Vorsitzende im ARD-Fernsehen. Man habe jetzt ein kleines Stück Weg geschafft, aber noch nicht mehr. Klingbeil räumte ein, dass die Beschlüsse Belastungen für alle Menschen mit sich brächten. Aber nichts zu tun wäre das Schlimmste, was man diesem Land antun könne. Der Minister sprach in diesem Zusammenhang von einem Reformstau, der Maßnahmen notwendig mache. Zugleich verteidigte er die im kommenden Jahr geplante höhere Neuverschuldung. Die Bundesregierung will heute den Haushaltsentwurf für das kommende Jahr beschließen. Das von Finanzminister Klingbeil vorgelegte Budget sieht höhere Schulden und Ausgaben vor als zunächst geplant. Die Kreditaufnahme soll knapp 119 Milliarden Euro betragen, rund 8 Milliarden mehr als zuvor veranschlagt. Die Gesamtausgaben betragen demnach rund 555 Milliarden Euro. Das Ministerium begründet die Mehrausgaben unter anderem mit Auswirkungen des Irankriegs, gestiegenen Energiepreisen und der schwachen Konjunktur. Der Haushaltsentwurf wird nach der Sommerpause im Parlament beraten. Im Süden Frankreichs hat sich ein Flächenbrand in einer Gebirgsregion nahe Perpignan ausgebreitet. Die Präfektur des Departements Pyrénées-Orientales ordnete die Evakuierung von gefährdeten Ortschaften an. Mehrere tausend Menschen sind betroffen. Die Ausbreitung des Brandes wirkt sich auch auf die dritte Etappe der Tour de France aus. Diese führt heute durch die betroffene Region und wird nach Beschluss der Präfektur nun ohne Zuschauer und Werbekarawane ausgetragen. In Portugal sind derzeit, nach Angaben des Katastrophenschutzes, mehr als 1200 Kräfte im Einsatz. Bei der Fußballweltmeisterschaft in Nordamerika sind der Rekordweltmeister Brasilien und Co-Gastgeber Mexiko im Achtelfinale ausgeschieden. Norwegen gewann in East Rutherford im US-Bundesstaat New Jersey mit 2:1 gegen die Auswahl Brasiliens und steht damit zum ersten Mal in einem WM-Viertelfinale. Zugleich ist es das schlechteste Abschneiden eines brasilianischen Teams seit 1990. In der zweiten Begehung des Spieltages schlug England die Mannschaft Mexikos mit 3:2. Der Anstoß in Mexico City war wegen eines Unwetters kurzfristig um eine Stunde verschoben worden. Das Wetter. Im Norden und Osten stark bewölkt mit schauerartigem Regen. Dort 19 bis 23 Grad. Im Süden und Westen heiter bis sonnig und trocken bei 24 bis 32 Grad. Morgen in der Nordosthälfte viele Wolken und Schauer, in der Südwesthälfte heiter bis sonnig, Höchstwerte 18 bis 34 Grad. und die weiteren Aussichten. Am Mittwoch an den Alpen regnerisch, sonst oft trocken mit sonnigen Abschnitten, 19 bis 32 Grad.
0: Das waren die Nachrichten aus Deutschland und der Welt in einer Übernahme vom Deutschlandfunk. Damit ist es jetzt 8.19 Uhr in 10 Minuten ungefähr. Also um 8.30 Uhr kommen wir zum Ehrenamtsticker für diese Woche. Also falls ihr euch, wie gesagt, ehrenamtlich engagieren wollt und gerne ein paar Anlaufstellen erfahren wollt, was ihr hier so alles in Weimar unternehmen könnt, also passiert, wie ihr euch hier in Weimar ehrenamtlich engagieren könnt, dann bleibt auf jeden Fall dran. Und ihr könnt euch auch bei uns ehrenamtlich engagieren. An der Stelle auch nochmal was in eigener Sache. Denn ihr könnt bei uns das Gleiche machen, was ich jetzt hier gerade tue, ehrenamtlich. Ihr könnt euch hier hinter das Mikrofon stellen und die Stadtzeit am Morgen für uns moderieren. Ihr könnt aber auch sagen, ich weiß nicht, ob ich so ganz mich das traue. Ich möchte lieber erstmal hinter der Redaktion oder in der Redaktion ein bisschen hinter den Kulissen arbeiten. Das ist natürlich auch kein Problem. Wir freuen uns auch über Leute, die uns in der Redaktion unterstützen wollen. Ihr könnt zu Themen recherchieren, ihr könnt eigentlich kleine Beiträge anfragen und dann erstellen, die dann hier in der Stadtzeit am Morgen laufen. Ihr könnt aber auch, wenn ihr sagt, also irgendwie würde ich gerne mal über dieses Thema eine eigene Sendung machen oder irgendwie würde ich gerne den Leuten dieses Musikgenre ein bisschen näher bringen. Das geht natürlich auch. Ihr könnt auch eine eigene Sendung bei uns machen. Das kann, wie gesagt, zu einem bestimmten Thema sein. Das kann aber auch so ein bisschen Musikgenre vorstellen sein. Euch stehen da alle Türen offen. Wir freuen uns, wie gesagt, über jede Person, die sich hier in irgendeiner Form ehrenamtlich bei uns einbringen möchte und uns da unterstützen möchte. Und ja, also wie gesagt, falls ihr gerne in die Moderation vorbeischauen wollt oder auch in der Redaktion vorbeischauen wollt, kommt gerne vorbei oder schreibt eine Mail an redaktion@radiolotte.de. Wenn ihr eine eigene Sendung machen wollt, dann schreibt am besten eine Mail an programmleitung@radiolotte.de. Schreibt da auch gerne schon mal rein, was ihr für eine Art von Sendung machen wollt. Wie lang soll die dauern? Macht ihr die einmal im Monat? Macht ihr die wöchentlich? Da gibt es, wie gesagt, auch keine Vorgaben. Ihr könnt das so gestalten, wie ihr möchtet, wie ihr das auch zeitlich schafft. Und ja, vielleicht läuft ja dann demnächst eure Sendung hier bei Radio Lotte. Mir läuft erstmal was anderes weiter, und zwar unsere Musik. Die hat im Übrigen heute Dennis Klostermann zusammengestellt. Und zwar hören wir als nächsten Song Du sagst von Kaffkiez.

Like a Motherless Child von Moby war das. Und ein Song hören wir noch, dann kommen wir zum Ehrenamtsticker für diese Woche. Und zwar hören wir als nächsten Song One Night All Night von Justice featuring Tame Impala. Wobei in der Musikredaktion hat sie so ein bisschen der Name Team Impala eingebürgert. Das ist unser kleiner Insider in der Musikredaktion.

0: One Night, All Night Fun, Justice featuring Tame Impala war das. 8.33 Uhr ist es jetzt und wir kommen an der Stelle zum Ehrenamtsticker für diese Woche.
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2: 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Das Ehrenamt der Woche wird euch präsentiert von der Ehrenamtsagentur der Bürgerstiftung Weimar.
3: Für einen sehr freundlichen, engagierten jungen Mann aus Nigeria, der im April nur haarscharf seine A2-Prüfung, das ist ein Deutschkurs, nicht bestanden hat, ist das Ehrenamtsteam der Caritas dringend auf der Suche nach einer Person, die mit ihm zusammen 2 bis 3 Mal die Woche im 1:1-Tandem in den Räumlichkeiten der Caritas gezielt für die nächste Prüfung, die am 11. August sein wird, üben kann. Der Ausgang ist für eine Bleibeperspektive in Deutschland sehr wichtig. Die Ehrenamtskoordinatorin freut sich sehr über jemanden, den sie dafür gewinnen kann. Prüfungsunterstützung Deutschkurs A2. Ihr meldet euch bei Gabi Rabe, Flüchtlingssozialarbeit und Migrationsarbeit in Weimar in der Thomas-Münzer-Straße 18. Die Marie-Seber-Stiftung in Weimar wünscht sich für ihre Seniorinnen und Senioren einen Demenzgarten. Zum Aufbau dieses Angebots wird handwerkliche Unterstützung gesucht, sowie auch Hilfe im Garten, der die Gebäude umschließt. Die Ideen und Pläne für den Demenzgarten können gern gemeinsam im Gespräch geklärt werden. Auch handwerkliche Angebote, die gemeinsam mit den dort wohnenden Stiftsherren vielleicht umgesetzt werden können, sind herzlich willkommen. Martina Dinse hat im Gespräch auch gesagt, dass sie sich wieder Tierbesuche für die Bewohnerinnen und Bewohner wünscht. Wer also ein liebes Tier hat, das man streicheln darf, der kann es gerne in die Marie-Seber-Stiftung bringen. Die ist in der Tiefutterallee Nummer 8. Außerdem werden auch Menschen für Einzelgespräche mit den Bewohnern gesucht, um sie auf ihren Zimmern zu besuchen. Dafür sind ungefähr 1 bis 1,5 Stunden einzuplanen. All dies sind Angebote, die den Menschen dort zugutekommen und ein wenig Farbe in deren Alltag bringen. Ihr möchtet Handwerkliches und Begegnung miteinander verbinden, dann meldet euch bitte bei Silvi Planitzer, sie ist die Einrichtungsleiterin der Marie-Seber-Stiftung, oder bei Martina Dinse vom Sozialdienst der Einrichtung. Das war der Help-Ehrenamtsticker. Ihr habt Zeit und Lust, euch freiwillig zu engagieren? Noch mehr Einsatzstellen und Infos rund ums freiwillige Engagement gibt's entweder unter ehrenamt.bürgerstiftung-weimar.de oder ihr besucht uns auf dem Weimarer Teichplatz in der Ehrenamtsagentur. Übrigens, 1 Stunde Infos rund ums freiwillige Engagement gibt es auch hier auf Radio Lotte einmal im Monat beim Help-Radio-Magazin der Ehrenamtsagentur, immer am 2. Donnerstag des Monats.
0: Ja, das war der Ehrenamtsticker für diese Woche. An der Stelle vielen lieben Dank nochmal, Stefanie, fürs Vorbereiten und fürs Schicken. Ich bin schon mal gespannt, was es dann nächste Woche zu hören gibt, wie man sich da ehrenamtlich in Weimar engagieren kann. Und gerade wenn jetzt Ferien sind, dann hat man ja hier und da vielleicht auch ein bisschen mehr Freizeit, ein bisschen mehr Lust, vor allem sich ehrenamtlich zu engagieren. Und es macht ja auf jeden Fall sehr viel Spaß. Wir machen jetzt weiter hier mit Musik, bevor wir dann gleich in ein paar Minuten zu den Nachrichten aus Weimar und der Umgebung kommen. Und zwar hören wir als nächsten Song Wound Up von Policia.

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1: Das ist doch mal ein toller Weg, um sich nochmal in Erinnerung zu rufen, welchen Sender ihr gerade hört. Ihr hört Radio Lotte auf der 106,6, aber natürlich auch bei uns im Live-Webstream. Mensch, ich habe heute immer noch ein bisschen Sprachfasching drin. Das Wochenende steckt mir immer noch ein bisschen in den Knochen. Ich bin ein wenig müde. Wir haben Webstream unter www.radiolotte.de. Ihr hört die Stadt heute Morgen, unser Vormittagsmagazin. Bis um 12 Uhr geht das noch. Es steht auch noch einiges an. In wenigen Minuten kommen wir zu den Nachrichten aus Weimar und der Region. Davor hören wir aber noch ein bisschen Musik. Wir hören jetzt nächsten Song Pretty Privilege von Pudeldame, ein Song, den ich sehr, sehr gerne mag. Den hat Dennis mir mal irgendwann gezeigt oder ich weiß nicht, ob es Dennis war oder Jule, ich möchte an der Stelle auch niemandem was Falsches sagen. Auf jeden Fall, ein Mitglied aus der Musikredaktion hat mir dieses Lied gezeigt. Es war, glaube ich, eine Promo, die wir mal bekommen haben. Und ich habe nochmal nachgeguckt, woher Pudeldame kommt. Die gibt es tatsächlich auch jetzt schon mittlerweile seit 10 Jahren. 2016 haben die sich gegründet. Aus Lübeck kommen die. Und ich habe die Namen der Gründer gesehen und dachte mir, Mensch, den einen Namen, den kenne ich doch. Also es ist einmal David Grabowski, das ist ein Mitglied, der ist vor allem für Gesang, Gitarre und Synthesizer zuständig. Aber ein Bandmitglied, den kennt man definitiv, nämlich Jonas Ney, ein deutscher Schauspieler. Den kennt man ja vor allem für seine, also er hat bei den Wilden Hühnern mitgespielt, das weiß ich noch. Er hat aber auch bei der Serie Deutschland 83 mitgespielt, ist mittlerweile auch sehr berühmt und etabliert, zumindest auch im deutschen Film. Und ja, finde ich ganz lustig, dass er dieses Bandprojekt mitbegleitet, neben seiner schauspielerischen Leistung. Wusste ich bis gerade eben tatsächlich auch nicht, finde ich aber irgendwie ganz cool. Und da würde ich sagen, ehe ich jetzt noch 10.000 Jahre über Pudeldame spreche, hören wir einfach rein in Pretty Privilege.

0: Pretty Privilege von Pudeldame war das und ich muss mich nochmal korrigieren. Ich hatte ja gerade gesagt, Jonas Ney hat bei den Wilden Hühnern mitgespielt. Ich habe ihn tatsächlich vom Aussehen her mit Vincent Redetzky verwechselt. Asche auf mein Haupt. Jonas Ney hat natürlich unter anderem bei Napola hat er mitgespielt. Jetzt ist es mir wieder eingefallen. Also auch nochmal an der Stelle kleine Korrektur. Was wir hoffentlich nicht korrigieren müssen, sind die Nachrichten aus Weimar und Region und zu denen kommen wir nämlich jetzt.
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2: DNT Sommertheater zieht Bilanz. Kassenärztliche Vereinigung zeigt NS-Geschichte und Rudolstadt-Festival zieht knapp 90.000 Besucher an. Das diesjährige Sommertheater des DNT haben Das diesjährige Sommertheater des DNT haben rund 11.200 Gäste besucht. Nach eigenen Angaben des Deutschen Nationaltheaters herrschte anfangs wegen der kühleren Temperaturen noch etwas Zurückhaltung beim Publikum. Zuletzt waren jedoch alle Vorstellungen ausverkauft. Auch musste keine einzige witterungsbedingt abgesagt oder abgebrochen werden. Seit der Premiere des Stücks Der Menschenfeind am 5. Juni gab es insgesamt 18 Vorstellungen am E-Werk. Hinzu kamen die zwei Rambazamba-Bar-Ausgaben That's Life. Auch im kommenden Jahr wird das DNT wieder auf der Open-Air-Bühne am E-Werk spielen. Dann ist Shakespeares Ein Sommernachtstraum zu erleben. Inszeniert wird das Stück von der Regisseurin Charlotte Sprenger. Vom 11. Juni bis zum 8. Juli 2027 sind 18 Vorstellungen geplant. Der Vorverkauf ist bereits gestartet. Die Kassenärztliche Vereinigung Thüringen zeigt aktuell die Ausstellung Systemerkrankung, Arzt und Patient im Nationalsozialismus. Noch bis zum 7. August kann sie in Weimar im Foyer der Vereinigung besucht werden. In der Ausstellung wird die Rolle der Ärzte im Dritten Reich aufgearbeitet. Sie zeigt unter anderem, wie die Vorgängerorganisation der Kassenärztlichen Bundesvereinigung, die KVD, an der Entrechtung und Vertreibung jüdischer sowie oppositioneller Kassenärzte beteiligt war. Die Zentrale dieser Organisation befand sich einst in der Weimarer Bauhausstraße 11. Informationstafeln erinnern dort inzwischen an dieses dunkle Kapitel. Für die Ausstellung wurde größtenteils unveröffentlichtes Quellenmaterial multimedial aufbereitet mit Texten, Dokumenten, Fotos sowie Ton- und Videomaterial. Die Schau bildet den Abschluss eines Forschungsprojekts zur Geschichte dieser Vorgängerorganisation. Das Rudolstadt-Festival hat am Wochenende knapp 90.000 Menschen anlocken können. Damit kam laut einem dpa-Bericht zufolge ähnlich viele Gäste wie im Vorjahr. Bei der 34. Auflage des Folk- und Weltmusikfestivals traten Künstlerinnen und Künstler aus rund 40 Ländern auf. Zum Abschluss des Festivals am Sonntag wurde der Weltmusikpreis Ruth vergeben. Erhalten hat ihn die Songschreiberin Dota Kerr vor allem für ihre Vertonung von Gedichten der Dichterin Masha Keleko aus den 20er Jahren. Ihr Preisgeld von 5.000 Euro möchte Dota Kerr zu gleichen Teilen an die Organisation Ärzte ohne Grenzen und an den brasilianischen Musiker Danilo Guilherme spenden. Er ist an ALS erkrankt, das Geld soll seine Behandlung mitfinanzieren. Wegen Bauarbeiten auf der Heidecksburg musste das Festival in diesem Jahr ausweichen. Konzerte fanden unter anderem im Heinepark, im Schillertheater und in der Lutherkirche statt. Insgesamt gab es rund 30 Bühnen. Das nächste Rudolstadt-Festival soll vom 1. bis 4. Juli 2027 stattfinden. Länderschwerpunkt war in diesem Jahr Österreich, im kommenden Jahr soll es Südkorea sein. In Apolda ist am Freitagabend ein 36-jähriger Opfer eines Messerangriffs geworden. Vor einem Getränkemarkt in der Straße des Friedens soll sich laut Polizei die Tat ereignet haben. Ein 33-jähriger Mann habe dort mehrfach mit einem Klappmesser auf sein Opfer eingestochen. Der 36-jährige erlitt schwere Verletzungen an Hals und Schultern und kam ins Krankenhaus. Laut Polizei besteht für das Opfer mittlerweile keine Lebensgefahr mehr. Den mutmaßlichen Angreifer nahmen Beamte noch am Tatort fest. Das Messer konnte in der Nähe sichergestellt werden. Warum es zu der Attacke kam, ist bislang unklar. Zum Hintergrund der Tat ermittelt die Kriminalpolizei Jena. Der 33-jährige Täter kam zunächst in Polizeigewahrsam. Seit Samstag sitzt er in einer Justizvollzugsanstalt. Autofahrer in Weimar müssen sich auf 2 größere Straßensperrungen einstellen. Wie die Stadt informiert, ist die Bruckner Straße zwischen den Hausnummern 27 und 33 ab dem 6. Juli von einer Vollsperrung betroffen. Grund ist eine Havarie am Abwasserkanal. Die Arbeiten sollen bis zum 17. Juli andauern. Gleichfalls wird es zu einer Sperrung des Bahnübergangs an der Legefelder Hauptstraße kommen. Er wird ab dem 7. Juli von 23 Uhr nicht passierbar sein. Die Bahn saniert dort den Übergang. Beendet ist die Sperrung dann laut der Stadt am 24. Juli gegen 23 Uhr. Für diese Zeit gibt es eine Umleitung über Niedergronstedt, Obergronstedt und die B85. Das waren die Nachrichten auf Radio Lotte Weimar mit Michael Tuscher.
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0: Ja, schauen wir an der Stelle mal auf das Wetter. Und so viel hat sich im Vergleich zur letzten Stunde tatsächlich nicht verändert. Der Himmel ist immer noch grau. Die Sonne, die kann sich heute erst vermutlich am späten Nachmittag oder beziehungsweise am Nachmittag zwischen 15 oder 16 Uhr durchsetzen. Eventuell, es kann aber auch den ganzen Tag über immer mal wieder zu kleinen Schauern und Regen Ergüssen kommen, um das jetzt mal so auszudrücken. Ja, das Regenrisiko, das steigt nämlich tatsächlich, bis wir so bei 58% gegen 14 Uhr liegen. Das sinkt dann aber auch. Aber die Sonne wird sich, wie gesagt, heute den ganzen Tag über nicht durchsetzen. Wir haben Höchsttemperaturen um die 25 Grad. Das waren die Nachrichten und das Wetter. Und bevor wir gleich zur Tonspur für diese Woche kommen, hören wir noch ein bisschen Musik. Wir hören als nächsten Song Richtig Sommer von Resi Reiner.

Richtig Sommer von Resi Rainer war das. Und einen Song hören wir noch und dann kommen wir auch schon zur Tonspur für diese Woche. Und zwar hören wir Warte auf mich auf dem Grund des Swimmingpools von Tokotronic. Absoluter Tokotronic-Klassiker, war vom Album Wie wir leben wollen. Das kam 2013 raus. Es war ein tolles Album. Da waren auch so schöne Titel drauf wie Ich will für dich nüchtern bleiben. Schöner Song, aber auch Auf dem Pfad der Dämmerung. Auch ein tolles Lied. Die Revolte ist in mir auch einer meiner persönlichen Tokotronic-Lieblingssongs. Unter dem Sand ist auch der letzte Titel auf dem Album. Also ja, wie gesagt, von vorne bis hinten ein tolles Tokotronic-Album. Aber ich glaube, das würde ich, glaube ich, über jedes Tokotronic-Album sagen. Naja, würde ich sagen, hören wir mal rein in Warte auf mich auf dem Grund des Swimmingpools.

0: Warte auf mich auf dem Grund des Swimmingpools von Tokotronic war das der letzte Song in unserer 8 Uhr Playlist und ich finde, das war ein toller Song, um die Stunde ausklingen zu lassen. Mittlerweile ist es jetzt auch schon 9 Uhr.
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0: Ja, wir starten in die nächste Stunde hier in der Stadtzeit am Morgen. 9 Uhr ist es jetzt und bis um 12 geht es noch weiter. Steht noch einiges auf dem Programm. Ich sag aber an der Stelle Ciao Kakao. Meine Moderationsschicht ist vorbei. Lukas, du wirst mich jetzt erlösen. Ich muss echt sagen, mir hängt das Wochenende doch noch ein bisschen in den Knochen.
2: Das macht auch total Sinn. Also guten Morgen erstmal von mir an alle, die gerade zuhören. Und das Wochenende liegt ja so in den Knochen und mir auch, weil wir waren auf dem AfD-Parteitag und da haben wir auch um 7.30 Uhr heute etwas drüber gesprochen. Und für alle, die es verpasst haben oder die es nochmal nachhören wollen, weil es vielleicht ein bisschen zu schnell ging, das kommt natürlich in unsere Mediathek noch entweder heute Abend oder morgen. Also schaut da gerne mal vorbei. Wir haben auch eine schicke neue Webseite. Also für die Leute, die jetzt schon ein paar Mal drauf waren, ist sie nicht mehr so neu. Aber für Leute, die lange nicht mehr online vorbeigeschaut haben, schaut mal vorbei. Da gibt es echt tolle Inhalte. Es gibt viel zu entdecken, so viel sei gesagt.
0: Das auf jeden Fall. Auch bei unserem Programm gibt es viel zu entdecken. Es steht wieder einiges an, also jetzt in der nächsten Stunde. Wegen Tonspur gucken wir nochmal, was sich da jetzt noch ergibt. Aber was ich auf jeden Fall versprechen kann, was es natürlich geben wird, um 9.30 Uhr das A und O der Musik. 9.15 Uhr sind dann wie immer die Nachrichten aus Deutschland und der Welt. 9.45 Uhr dann die hier aus Weimar. Und um 10 Uhr gibt es die nächsten Veranstaltungstipps. Falls also heute früh bei denen um 8 nichts für euch dabei war und ihr sagt, mich würde immer noch interessieren, was man heute noch in Weimar unternehmen kann, dann bleibt auf jeden Fall dran. Es lohnt sich.
2: Absolut, es lohnt sich immer. Also die nächsten 3 Stunden werdet ihr meine Stimme hören. Ich werde euch ein bisschen durch die Stadtzeit begleiten. Und wir können mal reinhören, was denn unsere 9 Uhr Playlist noch so für Musik bereithält. Pauline, sag mal.
0: Warte mal, den einen Titel, der gehört noch zur alten Stunde. Und nein, wir starten mit neuer Musik, wenn es denn laufen will. Wir starten mit neuer Musik, wenn es denn laufen will.

0: Das war Back on 74 von Jungle und wir haben es vorhin schon ein bisschen angesprochen. Wir gucken mal, was mit der Tonspur noch passiert und jetzt haben wir die Antwort, denn ich bin nicht mehr allein im Studio. Der Dennis ist da. Moin Dennis.
1: Morgen.
0: So, und du hast uns wieder eine neue Tonspur gezaubert.
1: Ja, genau. Ich habe mal wieder ein bisschen gewühlt. Es ist sehr viel am Markt, aber man muss wirklich ein bisschen gucken und heute habe ich mal was mitgebracht. Juju Rogers und das ist ein deutscher Rapper eigentlich und wie so viele öffnet er sich jetzt gerade so auch dem Soul, dem Jazz, sehr, sehr spannend, so ein bisschen so Curtis Harding mäßig, eine spannende Platte, wie ich finde, sein fünftes Album hat einen sehr, wie soll ich sagen, niedlichen Namen, Pink Guitars, Spaceships and noch irgendwas. Ja. Also so schon auch wieder diese Anleihen. Wie gesagt, auch das hat mich so schwer an Curtis Harding erinnert. So ein bisschen, wie heißt er? Bob Weiland auch. Also so eine neue Generation, die so Hip-Hop, Jazz, Soul miteinander verquicken. Das ist sehr, sehr spannend. Auch so immer, aber auch mit Anspruch dann. Also die Texte sind dann schon so in Richtung schwarze Identität und so weiter. Also ein spannendes Projekt, auch nicht glatt gebügelt, sondern auch so ein bisschen merkwürdig roh produziert. Das ist schon, ja, könnt ihr euch drauf freuen.
0: Das klingt spannend und auch sehr nach meinem Geschmack. Ich persönlich kenne es noch nicht, aber das ist ja auch das Tolle an der Tonspur, man entdeckt eine Menge.
1: Genau, dafür ist die da.
0: Wunderbar, dann schießen wir mal los, heute mit A Build and Destroy.
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1: Juju Rogers. Pink Guitars, Spaceships und Voodoo Dolls. Diese Woche in der Tonspur das neue Album des amerikanisch-deutschen Rappers und Sängers Juju Rogers, das sich Pink Guitars, Spaceships und Voodoo Dolls nennt. Juju Rogers meldet sich nach 5 Jahren mit einem Album zurück, mit dem er den bisherigen Rahmen seiner Musik nochmal enorm erweitert hat.

Im Album lässt der Berliner Rapper klassische Hip-Hop-Strukturen bewusst in den Hintergrund rücken. Er setzt stattdessen auf eine bunte Mischung aus Soul, Rock und Funk mit Spuren von Punk und Hardcore. Ein bisschen Curtis Harding hier, ein bisschen Bon Jajar da und hier und da kommt auch Bob Weiland durch. Das alles nennt Rogers selbst Afro-Punk und möchte mit den 10 Tracks aber weniger eine neue Schublade öffnen, sondern eher die künstlerischen Grenzen verschieben. Wir hören heute den Track Build and Destroy featuring Pink Sifu.

0: Das war Mr. Jukes Grant Green und wir haben es jetzt 9.15 Uhr. Das bedeutet, wir hören jetzt die wichtigsten, neuesten Meldungen aus Deutschland und der Welt. Hier sind die Nachrichten.
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2: Kanada will einem Bericht zufolge heute bekannt geben, wer den Zuschlag für den Bau von 12 U-Booten für die Marine bekommt. Premierminister Carney werde die Entscheidung noch vor seiner Abreise zum NATO-Gipfel in der Türkei verkünden, berichtete die Zeitung Globe and Mail unter Berufung auf Insider. Bieter für den Auftrag sind die ThyssenKrupp Marine Systems TKMS sowie die südkoreanische Werft Wanha Ocean. Mitglieder der Bundesregierung hatten sich wiederholt für das deutsche Unternehmen eingesetzt. Kanada steht unter dem Druck der USA, seine Verteidigungsausgaben zu erhöhen. Das Land hat das NATO-Ziel von 2% des Bruttoinlandsproduktes für das Militär früher als ursprünglich geplant erreicht. Der NATO-Gipfel beginnt morgen. Bei russischen Luftangriffen auf Kiew sind nach ukrainischen Angaben erneut Wohnblöcke getroffen worden. Behördenangaben zufolge wurden mindestens 10 Menschen getötet und mehr als 20 verletzt. Die Wohnhäuser seien teilweise eingestürzt. Zuvor hatte Präsident Selenskyj erklärt, dem ukrainischen Geheimdienst lägen Informationen vor, wonach Russland seine Angriffe auf das Nachbarland gezielt im Vorfeld des anstehenden NATO-Gipfels ausweiten wolle. Die russische Armee greift seit Wochen verstärkt ukrainische Städte mit Raketen und Drohnen an. Am vergangenen Donnerstag waren dabei 30 Menschen in Kiew getötet worden. Der Spitzenkandidat der AfD in Mecklenburg-Vorpommern, Holm, hat Warnungen von Bundesverteidigungsminister Pistorius über eine zu große Nähe der rechten Partei zu Russland zurückgewiesen. Die Alternative für Deutschland stehe für die innere Sicherheit, sagte Holm im Deutschlandfunk. Hier würden Ängste geschürt, um eine AfD-Regierung zu verhindern, so Holm, der im Bundestag sitzt und auch wirtschaftspolitischer Sprecher seiner Partei ist. Verteidigungsminister Pistorius hatte der Zeitung Bild am Sonntag gesagt, ein möglicher Sieg der AfD bei der Landtagswahl in Sachsen-Anhalt Anfang September mache ihm allergrößte Sorgen. Der SPD-Politiker bejahte die Frage, ob er Bauchschmerzen hätte, einem AfD-Minister geheime Informationen zu übermitteln. Die Bundesregierung will heute den Haushaltsentwurf für das kommende Jahr beschließen. Das von Finanzminister Klingbeil vorgelegte Budget sieht höhere Schulden und Ausgaben vor als zunächst geplant. Die Kreditaufnahme soll knapp 119 Milliarden Euro betragen, rund 8 Milliarden mehr als zuvor veranschlagt. Die Gesamtausgaben betragen demnach rund 555 Milliarden Euro. Das Ministerium begründet die Mehrausgaben unter anderem mit Auswirkungen des Irankriegs, gestiegenen Energiepreisen und der schwachen Konjunktur. Der Haushaltsentwurf wird nach der Sommerpause im Parlament beraten. Nach einem Einbruch in ein Museum im Elsass rechnen die französischen Ermittler mit einem Millionenschaden. Am frühen Sonntagmorgen seien Unbekannte in das Lalique-Museum in Vingaine-sur-Moder eingestiegen und hätten Schmuckstücke entwendet. Die Schutzvorkehrungen seien nicht ausreichend gewesen, hieß es aus Ermittlerkreisen. Das Lalique-Museum habe seit dem Einbruch in den Pariser Louvre im Oktober 2025 unter besonderer Beobachtung gestanden. In dem Museum befinden sich vor allem Werke des Schmuck- und Glaskünstlers René Lalique. Bei der Fußball-Weltmeisterschaft in Nordamerika sind der Rekordweltmeister Brasilien und Co-Gastgeber Mexiko im Achtelfinale ausgeschieden. Norwegen gewann in East Rutherford im US-Bundesstaat New Jersey mit 2:1 gegen die Auswahl Brasiliens und steht damit zum ersten Mal in einem WM-Viertelfinale. Zugleich ist es das schlechteste Abschneiden eines brasilianischen Teams seit 1990. In der zweiten Begegnung des Spieltages schlug England die Mannschaft Mexikos mit 3:2. Der Anstoß in Mexico City war wegen eines Unwetters kurzfristig um eine Stunde verschoben worden. Das Wetter. Im Norden und Osten stark bewölkt mit schauerartigem Regen, dort 19 bis 23 Grad. Im Süden und Westen heiter bis sonnig und trocken bei 24 bis 32 Grad. Morgen in der Nordosthälfte viele Wolken und Schauer, in der Südwesthälfte heiter bis sonnig, Höchstwerte 18 bis 34 Grad. Die weiteren Aussichten. Am Mittwoch an den Alpen regnerisch, sonst oft trocken mit sonnigen Abschnitten, 19 bis 32 Grad.
0: Das waren die wichtigsten neuesten Meldungen aus Deutschland und der Welt in einer Übernahme vom Deutschlandfunk Kultur. Ihr hört die Stadtzeit am Morgen bei Radio Lotte. Mein Name ist Lukas Bob und es ist genau 9.20 Uhr. In 10 Minuten wird es dann wieder richtig musikalisch, denn dann kommt das A und O der Musik für diese Woche. Und Musik hören wir jetzt im Vorfeld aber auch schon. Und die nächste Band kommt, wie der Name schon verrät, aus Hamburg. Hier sind die Hamburg Spinners mit Der magische Kraken.

Ja, das war 60 Miles an Hour von New Order und wir alle kennen sicherlich Blue Monday von New Order, aber jetzt mal ein bisschen moderner. Das war 60 Miles an Hour. So, in ein paar Sekunden haben wir es 9.28 Uhr. Das bedeutet noch, für einen Song haben wir Zeit, zwar nicht komplett, aber dann kommen wir 9.30 Uhr zum Beitrag der Stunde und wie jeden Montag um diese Uhrzeit ist das das A und O der Musik. Also bleibt dran, denn Olaf Schnürpel und Aaron Christopher Hoffmann haben wieder was Spannendes vorbereitet und was das ist, das erfahrt ihr nach dem nächsten Song. Der nächste Song nennt sich I Don't Know What You See in Me von Belle and Sebastian.

0: I Don't Know What You See In Me von Belle and Sebastian war das. 9.30 Uhr haben wir es und das heißt, wir kommen zum Beitrag der Stunde. Und jetzt wird es wieder Zeit für das A und O der Musik. Unsere Musikenthusiasten Aaron und Olaf werden sich in dieser und der kommenden Woche ausgiebig mit dem Komponisten Gustav Mahler beschäftigen. Dieser wurde nämlich am 7. Juli 1860 geboren. Wenn Sie mehr über die Musik von Gustav Mahler erfahren wollen, dann sind Sie bei uns natürlich genau richtig. Hier kommt das A und O der Musik.
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2: Guten Morgen, liebe Hörer, an diesem Julimorgen. Zu meiner Linken befindet sich natürlich wieder mein O, also der Olaf.
1: Und zu meiner Rechten, wie jeden Montag, mein Freund Aaron. Aaron, ich möchte heute ein Geburtstagskind gratulieren. Der 7. ist erst morgen und eigentlich gratuliert man nicht vorher. Darum werden wir natürlich nächste Woche uns noch einmal mit diesen hervorragenden Komponisten befassen. Es war eine sehr exzentrische und neurotische Persönlichkeit, die eigentlich auch sehr viel Angst hatte. Weißt du, von wem ich spreche?
2: Ja, Olaf, wenn du von diesen Eigenschaften sprichst, fallen mir auf Anhieb einige ein. Aber ich glaube, mit dem 7. Juli, da kannst du nur einen meinen, nämlich den Komponisten Gustav Mahler.
1: Naja, natürlich, du hast recht. Ich habe sogar in Klagenfurt sein Komponierhäuschen gesehen, wo seine Tochter verstorben ist. Und ich habe auch weitere Werke gefunden, die wir sogar mit Weimar oder Thüringen verbinden können. Eine junge Musikerin, Salome Kumazuritze, hat zwei schöne Stücke von Mahler auf Geige gespielt und wurde begleitet. Ja, du wirst es wissen.
2: Ich weiß es, und nämlich von deiner lieben Frau, der Diana Schnürpel, stimmt's?
1: Genau, und aufgrund seiner Charakterzüge möchte ich zunächst das Lied spielen, Blicke mir nicht in die Lieder.

0: Ja, Olaf, wenn du mich fragst, dann hört sich das für mich oder für die Verhältnisse von Gustav Mahler doch ziemlich kurz an, weil wenn ich mal an seine Sinfonien denke, da dauert ein Satz manchmal sogar eine halbe Stunde. Frage ich dich, haben wir denn vielleicht noch etwas von Gustav Mahler, das vielleicht wir eher mit ihm verbinden würden?
1: Naja, bleiben wir bei seinem Charakter und ich habe noch ein Lied gefunden, was ihn gar nicht mehr charakterisieren könnte als die Zeile »Ich bin der Welt abhandengekommen«. Ja, liebe Hörer, und da dieses Stück etwas länger ist, aber wir ihn mal auch ein wunderschönes klassisches Lied gönnen wollen, möchte ich mich hiermit bei Ihnen für diese Woche verabschieden. Und nächste Woche werden wir seinen Geburtstag richtig nachfeiern. Und da haben wir auch uns schon was ganz Besonderes überlegt, nicht wahr?
0: So sieht es aus. Aber Näheres erfahren Sie dann in der nächsten Woche.

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1: Das heutige A und O der Musik befasst sich mit dem Werk von Gustav Mahler. In der nächsten Woche werden sich Aaron Christopher Hoffmann und Olaf Schnürpel ebenfalls noch einmal mit diesem Komponisten beschäftigen und uns dabei ganz besondere Aufnahmen zu Gehör bringen. Doch Näheres dazu in der kommenden Woche. 9.41 Uhr haben wir es jetzt. Ihr hört die Stadtzeit am Morgen. In wenigen Minuten um 9.45 Uhr ist es dann wieder Zeit für die Nachrichten aus Weimar und der Region. Aber zuvor können wir noch ein bisschen durch unsere Playlist, durch unsere 9 Uhr Playlist stöbern und mal schauen, was es da noch gibt. Der nächste Musiker kommt aus Finnland und wir hören jetzt, verträumten Synth-Pop mit psychedelischen Einflüssen. Hier ist Jaakko Eino Kalevi mit dem Song Hush Down.

0: Das war Hushdown von Jaco Eino Kalevi. Und was es so Neues aus Weimar und der Region zu berichten gibt, das erfahrt ihr jetzt bei den Nachrichten.
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2: DNT-Sommertheater zieht Bilanz. Kassenärztliche Vereinigung zeigt NS-Geschichte und Rudolstadt-Festival zieht knapp 90.000 Besucher an. Das diesjährige Sommertheater des DNT haben rund 11.200 Gäste besucht. Nach eigenen Angaben des Deutschen Nationaltheaters herrschte anfangs wegen der kühleren Temperaturen noch etwas Zurückhaltung beim Publikum. Zuletzt waren jedoch alle Vorstellungen ausverkauft. Auch musste keine einzige witterungsbedingt abgesagt oder abgebrochen werden. Seit der Premiere des Stücks Der Menschenfeind am 5. Juni gab es insgesamt 18 Vorstellungen am E-Werk. Hinzu kamen die zwei Rambazamba-Bar-Ausgaben That's Life. Auch im kommenden Jahr wird das DNT wieder auf der Open-Air-Bühne am E-Werk spielen, dann ist Shakespeares ein Sommernachtstraum zu erleben. Inszeniert wird das Stück von der Regisseurin Charlotte Sprenger. Vom 11. Juni bis zum 8. Juli 2027 sind 18 Vorstellungen geplant. Der Vorverkauf ist bereits gestartet. Die Kassenärztliche Vereinigung Thüringen zeigt aktuell die Ausstellung Systemerkrankung, Arzt und Patient im Nationalsozialismus. Noch bis zum 7. August kann sie in Weimar im Foyer der Vereinigung besucht werden. In der Ausstellung wird die Rolle der Ärzte im Dritten Reich aufgearbeitet. Sie zeigt unter anderem, wie die Vorgängerorganisation der Kassenärztlichen Bundesvereinigung, die KVD, an der Entrechtung und Vertreibung jüdischer sowie oppositioneller Kassenärzte beteiligt war. Die Zentrale dieser Organisation befand sich einst in der Weimarer Bauhausstraße 11. Informationstafeln erinnern dort inzwischen an dieses dunkle Kapitel. Für die Ausstellung wurde größtenteils unveröffentlichtes Quellenmaterial multimedial aufbereitet mit Texten, Dokumenten, Fotos sowie Ton- und Videomaterial. Die Schau bildet den Abschluss eines Forschungsprojekts zur Geschichte dieser Vorgängerorganisation. Das Rudolstadt-Festival hat am Wochenende knapp 90.000 Menschen anlocken können. Damit kam laut einem dpa-Bericht zufolge ähnlich viele Gäste wie im Vorjahr. Bei der 34. Auflage des Folk- und Weltmusikfestivals traten Künstlerinnen und Künstler aus rund 40 Ländern auf. Zum Abschluss des Festivals am Sonntag wurde der Weltmusikpreis Ruth vergeben. Erhalten hat ihn die Songschreiberin Dota Kerr vor allem für ihre Vertonung von Gedichten der Dichterin Mascha Kelleko aus den 20er Jahren. Ihr Preisgeld von 5.000 Euro möchte Dota Kerr zu gleichen Teilen an die Organisation Ärzte ohne Grenzen und an den brasilianischen Musiker Danilo Guilherme spenden. Er ist an ALS erkrankt, das Geld soll seine Behandlung mitfinanzieren. Konzerte fanden unter anderem im Heine Park, im Schiller Theater und in der Lutherkirche statt. Insgesamt gab es rund 30 Bühnen. Das nächste Rudolstadt-Festival soll vom 1. bis 4. Juli 2027 stattfinden. Länderschwerpunkt war in diesem Jahr Österreich, im kommenden Jahr soll es Südkorea sein. In Apolda ist am Freitagabend ein 36-jähriger Opfer eines Messerangriffs geworden. Vor einem Getränkemarkt in der Straße des Friedens soll sich laut Polizei die Tat ereignet haben. Ein 33-jähriger Mann habe dort mehrfach mit einem Klappmesser auf sein Opfer eingestochen. Der 36-Jährige erlitt schwere Verletzungen an Hals und Schultern und kam ins Krankenhaus. Laut Polizei besteht für das Opfer mittlerweile keine Lebensgefahr mehr. Den mutmaßlichen Angreifer nahmen Beamte noch am Tatort fest. Das Messer konnte in der Nähe sichergestellt werden. Warum es zu der Attacke kam, ist bislang unklar. Zum Hintergrund der Tat ermittelt die Kriminalpolizei Jena. Der 33-jährige Täter kam zunächst in Polizeigewahrsam. Seit Samstag sitzt er in einer Justizvollzugsanstalt. Autofahrer in Weimar müssen sich auf zwei größere Straßensperrungen einstellen. Wie die Stadt informiert, ist die Bruckner Straße zwischen den Hausnummern 27 und 33 ab dem 6. Juli von einer Vollsperrung betroffen. Grund ist eine Havarie am Abwasserkanal. Die Arbeiten sollen bis zum 17. Juli andauern. Gleichfalls wird es zu einer Sperrung des Bahnübergangs an der Legefelder Hauptstraße kommen. Er wird ab dem 7. Juli von 23 Uhr nicht passierbar sein. Die Bahn saniert dort den Übergang. Beendet ist die Sperrung dann laut der Stadt am 24. Juli gegen 23 Uhr. Für diese Zeit gibt es eine Umleitung über Niedergronstedt, Obergronstedt und die B85. Das waren die Nachrichten auf Radio Lotte Weimar mit Michael Tuscher.
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0: Ja, aktuell schlagen wir uns so bei 17 bis 18 Grad rum. Hin und wieder haben wir auch etwas Regen und die Temperaturen klettern noch ein wenig nach oben auf maximal 22 Grad. Und in der Nacht sind wir dann bei ungefähr 20 Grad. Es wird auch immer noch, die Wolken werden da bleiben. Mal gucken, ob die Sonne noch ein wenig rauskommt. Es könnte sein, aber aktuell sieht es eher nicht so aus. Es hat sich ziemlich zugezogen, auch wenn ich hier aus dem Studio gucke bei Radio Lotte. Ja, das waren die Nachrichten und das Wetter. Es ist 9.50 Uhr. In 10 Minuten erfahrt ihr noch, was man heute in Weimar und Umgebung so erleben kann bei den nächsten beiden Veranstaltungstipps. Also bleibt da gerne dran. Ich kann sagen, dass wir uns in Weimar so ein bisschen musikalischer ausleben werden bei den nächsten Veranstaltungstipps. Also bleibt mal dran. Vielleicht ist da auch was für euch dabei. Musikalischer ausleben werden wir uns auch mit den nächsten Liedern. Und die Playlist, die kommt heute von meinem Kollegen Dennis Klostermann. Ihr habt ihn vorhin auch im Radio gehört. Er hat wieder die Tonspur beigesteuert und auch die Musik für heute. Und da hören wir einen Song, den wir hin und wieder auch hier in der Stadtzeit hören. Der nennt sich Il Futuro von den GG Girls.

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3: Ja, ganz genau. Ihr hört die Stadtzeit am Morgen. Mein Name ist Lukas Popp und falls ihr jetzt erst einschaltet und möglicherweise die Beiträge dann auch nachhören wollt, dann schaut gerne in unserer Mediathek vorbei. Die werden zeitnah hochgeladen und auch ein Besuch auf unserer Instagram-Seite Radio Lotte Weimar lohnt sich. Da erfahrt ihr immer, was ansteht am nächsten Tag und generell, wenn wir unterwegs sind und mal ein paar tolle Bilder machen. So, es ist schon 10 Uhr.
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3: Genau, ganz genau 10 Uhr ist es und das bedeutet, dass wir uns jetzt um die nächsten beiden Veranstaltungstipps kümmern werden und ich kann schon mal vorwegnehmen, es wird sehr musikalisch.
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3: In der Festscheune Tiefurt steht heute ein Abend, ja, die Gitarre im Mittelpunkt. Der Gitarrist Maximilian Mangold verbindet bei seinem Konzert Klangzauber verschiedene musikalische Welten und Epochen miteinander. Auf dem Programm stehen Werke für Gitarre und die Laute, also von der Renaissance bis hin zur Romantik. Und dabei geht es vor allem um die besondere Atmosphäre und die unterschiedlichen Klangfarben dieser Instrumente. Klangzauber mit Maximilian Mangold beginnt heute um 18 Uhr in der Festscheune Tiefurt und geht bis 19.15 Uhr. Ja, ein weiteres Konzert steht bevor. Im C-Keller wird es heute Abend aber deutlich experimenteller. Sandman Project, so heißen sie, und sie bringen eine Mischung aus psychedelischem Rock, Funk und Jazz auf die Bühne und die Band arbeitet mit treibenden Rhythmen, hypnotischen Melodien und Einflüssen aus verschiedenen musikalischen Kulturen. Und so entsteht ein Sound, der irgendwo zwischen entspanntem Groove und energiegeladener Live-Session liegt. Los geht es heute Abend um 21 Uhr im C-Keller. Nochmal zusammengefasst, Klangzauber mit Maximilian Mangold heute in der Festscheune Tiefurt 18 bis 19.15 Uhr und im C-Keller Sandman Project. Ja, da geht's ab 21 Uhr los. Das waren die letzten beiden V-Tipps für den heutigen Tag, aber es war es noch lange nicht mit dem Programm, denn da steht noch einiges auf dem Plan. Ich kann schon mal sagen, dass wir heute um 11 Uhr ein Was war, was ist, was wird bekommen werden vom lieben Aaron. Und da geht es, und da freue ich mich schon sehr drauf, um die Komponistenlegende, Filmkomponistenlegende Ennio Morricone. Da bin ich sehr, sehr gespannt und wir werden uns alle fühlen wie im Wilden Westen, da bin ich mir ganz sicher. Und dann um 11.30 Uhr kommt dann wieder das Neueste aus der ACC-Galerie. Da wird uns Cornelia Erdmann erzählen, im ACC-Ticker, was es denn alles so Neues gibt, was bevorsteht und was vielleicht auch Tolles passiert ist. Also bleibt dran, das wird alles noch geschehen, aber jetzt wird auch noch in der Playlist von 10 Uhr ein bisschen rumgekramt und wir hören mal rein, was dir denn so für eine Stimmung mit ein, was dir denn so für

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Moderner R&B trifft auf klassischen Soul. Das war Ayana Lee mit ihrem Song Housebroken. Es ist genau 10.11 Uhr. Das bedeutet, in ein paar Minuten kommen wir dann zu den Nachrichten aus Deutschland und der Welt. Aber jetzt hören wir ein bisschen Musik aus Deutschland. Und zwar hören wir das Annika Bosch Quartett. Und ja, es ist zwar nicht sonnig hier, aber zumindest dann musikalisch. Hier ist der Song Sunny.

Das war doch eine tolle Coverversion des Songs Sunny vom Annika Bosch Quartett. Wir hören noch ein bisschen Musik, weil es so schön war, unterbrechen wir den Flow mal gar nicht und hören noch ein bisschen rein in das nächste Lied. Das nennt sich The Web von The Iron Sights.

0: Ja, das hat sich doch nochmal gelohnt, da reinzuhören. Das war der Song The Web von The Iron Sights und das klang doch schon so ein wenig wie ein Filmsoundtrack aus den 70ern. Vielleicht geht's auch nur mir so, aber ich denke dann an irgendwelche Detektivgeschichten. Naja, und jetzt hören wir, was es so Neues in Deutschland und der Welt zu berichten gibt bei den Nachrichten.
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2: China hat im Südpazifik eine Langstreckenrakete getestet. Das Geschoss sei von einem U-Boot abgefeuert worden, meldete die staatliche Nachrichtenagentur Xinhua. Statt eines Sprengkopfs sei auf der Rakete eine Attrappe montiert gewesen. Nähere Angaben zu einem eher seltenen Test dieser Art machte die Armee nicht. Die neuseeländische Regierung erklärte, China habe sie wenige Stunden vorher informiert. Neuseeland hege seit langem Bedenken gegen solche Aktionen, erklärte Außenminister Peters. Auch das australische Außenministerium und die japanische Regierung kritisierten den Raketentest und warnten jeweils vor einer Destabilisierung in der Region. Im Iran werden heute die Trauerzeremonien für den im Krieg getöteten obersten Führer Ali Khamenei fortgesetzt. In der Hauptstadt Teheran wird der Sarg durch die Stadt geführt. Die Prozession soll mehrere Stunden dauern. Landesweit bildeten sich im Rahmen von Trauerfeierlichkeiten große Menschenmassen. Oppositionelle sowie reformorientierte Politiker nahmen laut Berichten nicht teil. Auch Khameneis Nachfolger Mojtaba Khamenei trat weiterhin nicht auf. Das iranische Regime erklärte, er sei kriegsversehrt. Der neue oberste Führer ist seit seiner Ernennung nicht öffentlich in Erscheinung getreten. Er war bei Luftangriffen Ende Februar Berichten zufolge mindestens schwer verletzt worden. Der grüne Sicherheitspolitiker von Notz teilt die Sorge von Verteidigungsminister Pistorius, die AfD könne im Falle einer Regierungsbeteiligung Zugang zu Geheimdienstinformationen bekommen. Im Deutschlandfunk sagte von Notz, dass die AfD Russland zu nahe stehe, ähnlich wie ihre Schwesterpartei FPÖ in Österreich. Daher sei sie als trojanisches Pferd für Moskaus Interessen im Bundestag zu betrachten. Im Falle einer AfD-Regierungsbeteiligung nach den Landtagswahlen in Sachsen-Anhalt müsse das Bundesland von nachrichtendienstlichen Informationssystemen NADIS, das Informationen der einzelnen geheimdienstlichen Behörden bündelt, abgekoppelt werden. Für solche Fälle sei aus den Lehren der NSDAP-Regierung heraus das föderale System geschaffen worden. Von der Innenministerkonferenz forderte von Notz einen konkreten Fahrplan dazu. Im Süden Frankreichs hat sich ein Flächenbrand in einer Gebirgsregion nahe Perpignan ausgebreitet. Die Präfektur des Departements Pyrénées-Orientales ordnete die Evakuierung von gefährdeten Ortschaften an. Mehrere tausend Menschen sind betroffen. Die Ausbreitung des Brandes wirkt sich auch auf die dritte Etappe der Tour de France aus. Diese führt heute durch die betroffene Region und wird nach Beschluss der Präfektur nun ohne Zuschauer und Werbekarawane ausgetragen. In Portugal sind derzeit nach Angaben des Katastrophenschutzes mehr als 1200 Kräfte im Einsatz. Nach einem Einbruch in ein Museum im Elsass rechnen die französischen Ermittler mit einem Millionenschaden. Am frühen Sonntagmorgen seien Unbekannte in das Lalique-Museum in Vingaine-sur-Moder eingestiegen und hätten Schmuckstücke entwendet. Die Schutzvorkehrungen seien nicht ausreichend gewesen, hieß es aus Ermittlerkreisen. Das Lalique-Museum habe seit dem Einbruch in den Pariser Louvre im Oktober 2025 unter besonderer Beobachtung gestanden. In dem Museum befinden sich vor allem Werke des Schmuck- und Glaskünstlers René Lalique. Der Weltfußballverband FIFA steht wegen einer zurückgezogenen Sperre eines Spielers von Co-Gastgeber USA bei der Weltmeisterschaft in der Kritik. Mehrere Experten und Funktionäre sprachen von einer schlechten Entscheidung, die dem Sport schade. Berichten zufolge distanzierten sich auch hochrangige FIFA-Vertreter. Der Europäische Fußballunion UEFA kündigte eine Reaktion an. Der Stürmer Flarin Balogun darf trotz einer roten Karte in der kommenden Nacht im Achtelfinale gegen Belgien eingesetzt werden. Die FIFA setzte die Sperre zur Bewährung aus. Mehrere US-Medien berichteten, dass Präsident Trump bei FIFA-Präsident Infantino auf eine Überprüfung der Sperre gedrängt habe. Balogun ist mit 3 Treffern der beste Torschütze seiner Mannschaft im laufenden Turnier. Das Wetter im Norden und Osten stark bewölkt mit schauerartigem Regen, dort 19 bis 23 Grad, im Süden und Westen heiter bis sonnig und trocken bei 24 bis 32 Grad.
0: Ja, das waren die aktuellsten Neuigkeiten in der Übernahme vom Deutschlandfunk Kultur in genau einer Stunde, um 11.15 Uhr dann nochmal. Mal sehen, was sich bis dahin noch in der Welt so tut. Genau, und wir haben es jetzt 10.22 Uhr. Ich kann schon mal anteasen, was denn um 10.30 Uhr passieren wird. Also wenn ihr seit heute früh vielleicht sogar schon zuhört, da habe ich mit meiner Kollegin Pauline über den AfD-Parteitag gesprochen. Wir waren nämlich vor Ort, aber wir waren nicht die einzigen, denn auch andere Radiosender waren da. Und der gute David Simon vom Radio OKJ, da haben wir ihn gebeten, mal seine Eindrücke so ein bisschen zu schildern und wie er den Tag so erlebt hat. Und das hören wir dann um 10.30 Uhr mal aus einer etwas anderen Perspektive. Doch zuvor hören wir noch ein bisschen weiter Musik. Hier ist der Song A Sure Thing von The James Hunter.

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2: Ganz genau, ihr hört Radio Lotte Weimar und ihr hört das Vormittagsmagazin. Mein Name ist Lukas und ich begleite euch noch für die nächsten anderthalb Stunden durch das Programm. Und in 2 Minuten kommen wir dann auch zum nächsten Programmpunkt und dann erweitern wir unseren Blick und holen uns ein paar weitere Einblicke vom AfD-Parteitag, der am Samstag stattfand. Ein sehr aufregendes, bewegendes und volles Wochenende. Und dann hören wir den lieben David Simon vom Radio OKJ, denn sie waren auch vor Ort. Das hat sich gereimt, das war nicht Absicht, aber es ist halt so. Na gut, wir haben noch Zeit, ein wenig weiter in unserer Playlist zu hören und ich glaube, es wird ein wenig souliger wieder werden. Hier ist der Song Love Is Gone von Jalen and Gonda.

0: Ein toller und gefühlvoller Song von Jalen Ngonda. Das war der Song Love is Gone. Wir haben es gleich 10.31 Uhr und das bedeutet, es ist höchste Zeit, dass wir zum Beitrag der Stunde kommen. Ja, der AfD-Bundesparteitag am Samstag hat für Aufsehen gesorgt. Also es war wirklich extrem voll. Es sind eigentlich einer der größten Proteste gegen die AfD, die es in Thüringen jemals gab. Die Werte schwanken zwischen 31.000 und 50.000 Demonstrierenden. Und wir von Radio Lotte waren mit vor Ort, aber auch nicht alleine, denn ganz viele Radiosender und Pressemenschen, Medienmenschen waren vor Ort, selbstverständlich bei so einem großen Ereignis. Und wir haben mal unseren geschätzten Kollegen David Simon vom Radio OKJ in Jena gebeten, seine Eindrücke mal ein wenig in Worte zu fassen. Und wir hören mal rein, was er so erlebt hat.
1: Hallo an die Zuhörerinnen und Zuhörer von Radio Lotte. Ja, für uns von Radio OKJ in Jena war die ganze Aktion, die ganze Demonstration bzw. Gegendemonstration zum AfD-Parteitag schon sehr eindrücklich am Samstag. Es war wirklich verdammt viel los und im Großen und Ganzen verlief das sehr, sehr friedlich. Es gab so ein, zwei Probleme, gehe ich gleich noch ein bisschen drauf ein, aber erstmal waren sehr, sehr, sehr viele Leute. Es war sehr gut organisiert und dafür hat es auch gut funktioniert. Also ich fand, das war wirklich ein beeindruckender Tag und eine beeindruckende Aktion. Die Blockaden haben ja nicht zum Erfolg geführt, einfach weil die AfD noch früher zum Parteitag angereist war, als das mutmaßlich die Menschen, die vorhatten zu blockieren, sich so ausgemalt haben. Ansonsten, wie gesagt, es gab so eins, zwei kleinere Zwischenfälle. Nicht alle davon habe ich verstanden. Den ersten, den habe ich aber eigentlich sogar ganz gut verstanden. Das war bei der Frage, wann keine Menschen mehr hoch zum Egerparkplatz durften. Also sprich, irgendwann durften, nachdem diese Zubringerdemos hoch direkt vor das AfD-Parteitagsgelände liefen, durften irgendwann von unten keine neuen Menschen mehr nachströmen. Und das, hat die Polizei gesagt, hängt mit der Mengenbegrenzung zusammen, dass da oben auf diesem Gelände halt nur eine bestimmte Anzahl von Menschen sein darf. Aus Sicherheitsgründen, wenn man das gesehen hat, im ersten Moment wirkte das nicht so ganz nachvollziehbar, weil ich bin in dem Moment quasi wieder runtergekommen und habe schon gesehen, okay, da oben ist es gar nicht so wahnsinnig voll, da oben ist gar nicht so wahnsinnig viel los. Aber ich habe mittlerweile nachgeguckt, der Parkplatz oben war für 15.000 Leute freigegeben. Und wenn man jetzt von drei Zubringer-Demos ausgeht, ab 5.000 Leuten, das sind die wahrscheinlich eher konservativ geschätzten Zahlen, die die Polizei während der Demozüge selber genannt hat, zum Beispiel um Demonstrationen, die stationär unten in der Stadt waren, um Platz machen zu bitten. Dann kamen also Durchsagen wie, wir haben hinter uns eine Demonstration mit 5.000 Mann angemeldet von XY, davon waren es also drei Stück. Dann kommt das schon hin mit den 15.000. Das halte ich jetzt also nicht für unmöglich. Auch wenn man sich die schiere Länge dieser Züge anschaut, ist das, denke ich, tatsächlich denkbar, dass die 15.000 da oben dann auch erreicht waren und die Polizei infolgedessen zu Recht da unten irgendwann zugemacht hat. Was anderes habe ich gar nicht verstanden. Das war so eine von zwei wirklich hässlichen Szenen jetzt am vergangenen Wochenende. Das waren Menschen, die dort unten diesen Gotha-Platz genutzt hatten für eine Kundgebung. Die Polizei hatte dann irgendwann angeordnet, dass diese Kundgebung bitte zurückweichen soll, hier den Weg frei machen soll. Das hat diese Kundgebung dann erst nicht getan. Und es kam dann später zum Einsatz von Schlagstöcken und Tränengas. Und auf den Videos von dem Ereignis ist zu sehen, was ich auch so wahrgenommen habe, dass das passiert ist in einem Moment, in dem die Demonstranten eigentlich begonnen hatten, zurückzuweichen. Also die gehen erst mehrere Meter zurück, ehe es da dann zum Einsatz von Schlagstock und Tränengas kommt, müsste man sich genauer anschauen. Das ist immer das Problem mit solchen Kurzvideos, dass die natürlich nur einen Ausschnitt von so einer Situation zeigen und da jetzt nicht endgültig irgendwie belegen können, okay, da gab es jetzt irgendwie einen Verstoß von Demonstranten oder da gab es jetzt einen Verstoß durch die Polizei. Dann, da wurde in den Medien drüber berichtet, ich persönlich habe davon tatsächlich gar nichts mitbekommen, gab es noch einen Übergriff auf einen rechten Streamer in Erfurt. Ich muss auch sagen, ich vermeide an der Stelle jetzt tatsächlich bewusst das Wort Pressekollege. Das ändert aber natürlich aus meiner Sicht zumindest nichts daran, dass wir ein Problem bekommen, wenn Demonstranten sich irgendwo aufspielen und darüber meinen, befinden zu dürfen, wer als Pressevertreter vor Ort sein darf und wer nicht. Das ist vielleicht auch nochmal ein ganz wichtiger Hinweis für alle Menschen, die irgendwie mal an einer Demonstration teilnehmen, mit Pressevertretern zu tun haben oder sonst was. Dort, wo eine Demonstration sich gerade legal aufhält, braucht man keinen Presseausweis. Man braucht da gar nichts. Da kann jeder einfach hingehen und darf das filmen. Das muss mir unter Umständen oder fotografieren oder dort versuchen, mit Leuten zu sprechen oder auch einfach nur aufschreiben oder anschauen, der das irgendwie journalistisch verarbeiten möchte. Das ist vollkommen legal und dafür braucht man keine Genehmigung. Man braucht in Deutschland nie Genehmigung, um journalistisch arbeiten zu dürfen. Das verschwimmt da auch immer wieder, weil es dann auch teilweise in den Kommentarspalten hieß, ja, der da angegriffen hat, der hatte ja keinen Presseausweis. Ja, das ist richtig, den hat der mutmaßlich nicht, ich weiß es gar nicht, ist auch egal. Den braucht er nämlich auch gar nicht. Das finde ich tatsächlich einen wichtigen Punkt, auf den man einfach mal hinweisen darf, weil auch wir jetzt von den Bürgerradios, Pressekollegen von anderen Sendern und sowas immer mal wieder mit dem Problem zu tun haben, dass dann Demonstranten sagen, ja, wo ist denn Ihr Presseausweis? Und ich sage, ich muss Ihnen hier gerade keinen Presseausweis vorzeigen. Der Presseausweis dient eigentlich nur als Legitimation gegenüber Behörden. Dann kann der den Zugang zu bestimmten Orten ein bisschen erleichtern, wo ich den ansonsten nicht hätte, wenn zum Beispiel ich von der Fläche, auf der die AfD ihren Parteitag abgehalten hat, rüber zur Gegendemo gehen wollen würde oder andersherum. Das hätte mir im Presseausweis erleichtert werden können, ohne hätte ich nämlich einmal um die ganze Stadt dafür gehen müssen. Das ist soweit dessen Wesen. Das ist vielleicht nur ein ganz interessanter Hinweis. Ja, wie gesagt, unterm Strich würde ich sagen, war das eine ganz gelungene Veranstaltung. Und Grüße nach Weimar aus Jena von Radio KJ.
0: Ja, und Grüße zurück aus Weimar zum OKJ. Danke, David, für deine Eindrücke. Es ging gerade um die Demonstrationen beim AfD-Parteitag am Samstag. Und es sei noch wichtig zu erwähnen, das sind natürlich alles nur individuelle Eindrücke, also das, was wir euch hier schildern. Es war so groß, es war so viel los, es waren extrem viele Menschen da. Und dann jetzt alles in einer relativ kurzen Zeit einzufangen, was da passiert ist, ist natürlich schwierig. Aber es ist auch schön, nochmal die Bestätigung zu hören, dass es halt wirklich überwiegend friedlich ablief. Aber jetzt haben wir auch ein paar neue Eindrücke gesammelt. So, es ist jetzt 10.39 Uhr in wenigen Sekunden und das bedeutet, ja, dass wir noch Zeit haben für Musik. Und wir waren ja vor dem Beitrag gerade schon ein wenig in der Soul-Stimmung. Das nächste Lied kann ich noch nicht so richtig zuordnen, aber ich wette mal, dass es super dazu passen wird. Wir hören jetzt The Marlows mit The Hotel Malibu.

0: No Pain, No Gain von Jemba Groove war das. Und es ist jetzt beinahe 10.45 Uhr, aber ich würde sagen, wir starten schon mal. Denn was es in Weimar und der Umgebung so Neues zu berichten gibt, das erzählt uns jetzt der Micha bei den Nachrichten.
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2: DNT Sommertheater zieht Bilanz. Kassenärztliche Vereinigung zeigt NS-Geschichte und Rudolstadt-Festival zieht knapp 90.000 Besucher an. Das diesjährige Sommertheater des DNT haben rund 11.200 Gäste besucht. Nach eigenen Angaben des Deutschen Nationaltheaters herrschte anfangs wegen der kühleren Temperaturen noch etwas Zurückhaltung beim Publikum. Zuletzt waren jedoch alle Vorstellungen ausverkauft. Auch musste keine einzige witterungsbedingt abgesagt oder abgebrochen werden. Seit der Premiere des Stücks Der Menschenfeind am 5. Juni gab es insgesamt 18 Vorstellungen am E-Werk. Hinzu kamen die zwei Rambazamba-Bar-Ausgaben That's Life. Auch im kommenden Jahr wird das DNT wieder auf der Open-Air-Bühne am E-Werk spielen, dann ist Shakespeares ein Sommernachtstraum zu erleben. Inszeniert wird das Stück von der Regisseurin Charlotte Sprenger. Vom 11. Juni bis zum 8. Juli 2027 sind 18 Vorstellungen geplant. Der Vorverkauf ist bereits gestartet. Die Kassenärztliche Vereinigung Thüringen zeigt aktuell die Ausstellung Systemerkrankung, Arzt und Patient im Nationalsozialismus. Noch bis zum 7. August kann sie in Weimar im Foyer der Vereinigung besucht werden. In der Ausstellung wird die Rolle der Ärzte im Dritten Reich aufgearbeitet. Sie zeigt unter anderem, wie die Vorgängerorganisation der Kassenärztlichen Bundesvereinigung, die KVD, an der Entrechtung und Vertreibung jüdischer sowie oppositioneller Kassenärzte beteiligt war. Die Zentrale dieser Organisation befand sich einst in der Weimarer Bauhausstraße 11. Informationstafeln erinnern dort inzwischen an dieses dunkle Kapitel. Für die Ausstellung wurde größtenteils unveröffentlichtes Quellenmaterial multimedial aufbereitet mit Texten, Dokumenten, Fotos sowie Ton- und Videomaterial. Die Schau bildet den Abschluss eines Forschungsprojekts zur Geschichte dieser Vorgängerorganisation. Das Rudolstadt-Festival hat am Wochenende knapp 90.000 Menschen anlocken können. Damit kam laut einem dpa-Bericht zufolge ähnlich viele Gäste wie im Vorjahr. Bei der 34. Auflage des Folk- und Weltmusikfestivals traten Künstlerinnen und Künstler aus rund 40 Ländern auf. Zum Abschluss des Festivals am Sonntag wurde der Weltmusikpreis Ruth vergeben. Erhalten hat ihn die Songschreiberin Dota Kerr vor allem für ihre Vertonung von Gedichten der Dichterin Mascha Kelleko aus den 20er Jahren. Ihr Preisgeld von 5.000 Euro möchte Dota Kerr zu gleichen Teilen an die Organisation Ärzte ohne Grenzen und an den brasilianischen Musiker Danilo Guilherme spenden. Er ist an ALS erkrankt, das Geld soll seine Behandlung mitfinanzieren. Konzerte fanden unter anderem im Heine Park, im Schiller Theater und in der Lutherkirche statt. Insgesamt gab es rund 30 Bühnen. Das nächste Rudolstadt-Festival soll vom 1. bis 4. Juli 2027 stattfinden. Länderschwerpunkt war in diesem Jahr Österreich, im kommenden Jahr soll es Südkorea sein. In Apolda ist am Freitagabend ein 36-jähriger Opfer eines Messerangriffs geworden. Vor einem Getränkemarkt in der Straße des Friedens soll sich laut Polizei die Tat ereignet haben. Ein 33-jähriger Mann habe dort mehrfach mit einem Klappmesser auf sein Opfer eingestochen. Der 36-Jährige erlitt schwere Verletzungen an Hals und Schultern und kam ins Krankenhaus. Laut Polizei besteht für das Opfer mittlerweile keine Lebensgefahr mehr. Den mutmaßlichen Angreifer nahmen Beamte noch am Tatort fest. Das Messer konnte in der Nähe sichergestellt werden. Warum es zu der Attacke kam, ist bislang unklar. Zum Hintergrund der Tat ermittelt die Kriminalpolizei Jena. Der 33-jährige Täter kam zunächst in Polizeigewahrsam. Seit Samstag sitzt er in einer Justizvollzugsanstalt. Autofahrer in Weimar müssen sich auf zwei größere Straßensperrungen einstellen. Wie die Stadt informiert, ist die Bruckner Straße zwischen den Hausnummern 27 und 33 ab dem 6. Juli von einer Vollsperrung betroffen. Grund ist eine Havarie am Abwasserkanal. Die Arbeiten sollen bis zum 17. Juli andauern. Gleichfalls wird es zu einer Sperrung des Bahnübergangs an der Legefelder Hauptstraße kommen. Er wird ab dem 7. Juli von 23 Uhr nicht passierbar sein. Die Bahn saniert dort den Übergang. Beendet ist die Sperrung dann laut der Stadt am 24. Juli gegen 23 Uhr. Für diese Zeit gibt es eine Umleitung über Niedergronstedt, Obergronstedt und die B85. Das waren die Nachrichten auf Radio Lotte Weimar mit Michael Tuscher.
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0: Ja, aktuell treiben wir uns so bei 18 bis 19 Grad herum und das klettert noch ein wenig nach oben auf Höchstwerte von 22 Grad und in der Nacht sind es dann 20 Grad. Wenn ihr jetzt morgens, vormittags und auch nachmittags unterwegs seid, dann packt euch vielleicht doch lieber einen Regenschirm ein, denn es kann zwischendurch leicht regnen und der Wind ist auch da. Abends könnte die Sonne noch ein wenig durchscheinen, aber heute haben die Wolken wohl gewonnen. Ja, das waren die Nachrichten aus Weimar und der Region und das Wetter. Und 31.000 bis 50.000, also irgendwo in dem Dreh, so viele Menschen waren beim AfD-Parteitag als Demonstrierende in Erfurt. Und ihr habt es in den Nachrichten gehört, fast 90.000 beim Rudolstadt-Festival. Also es heißt wirklich, dass die Leute Lust haben, aus dem Haus zu kommen. Und vor allem das Rudolstadt-Festival hat dann bewiesen, dass Musik die Leute vereint und auf die Straßen lockt, dass alle miteinander feiern können. Und wir nutzen jetzt auch weiterhin die Kraft der Musik und die Kraft der 10 Uhr Playlist. Hier ist der nächste Song, Golden Sun von Michelle David and the Two Tones.

0: Golden Sun von Michelle David and the True Tones. Und ich weiß nicht, wie es euch geht, aber mich erinnert das Instrumental dieses Songs immer so ein wenig an Westernfilme. Und das passt auch ganz gut zu unserem Was war, was ist, was wird, was es in 6 Minuten geben wird. Denn da geht es um einen der prägendsten Filmkomponisten aller Zeiten, der auch besonders für seine Westernfilmmusik bekannt ist. Ennio Morricone. Also Filmfans und Filmmusikfans, bleibt auf jeden Fall dran, denn ich denke mal, uns allen sagt der Film Spiel mir das Lied vom Tod oder 2 glorreiche Halunken, ein Film der Dollar-Trilogie, was. Aber mehr dazu später, ich möchte gar nicht so viel vorwegnehmen, denn wir haben jetzt noch Musik und können uns gedanklich dann auf Ennio Morricone vorbereiten, den uns Aaron ein wenig genauer vorstellen wird. Der nächste Song heißt Come Closer von Zarife Alonso. Zarife Afonso, so.
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0: Da bekommt man doch direkt gute Laune bei Forever and Ever von The Hard Tones. Und wir haben es jetzt genau 11 Uhr.
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0: Und ich habe es vorhin schon ein wenig angekündigt. Wir kommen gleich zum Was war, was ist, was wird für den heutigen Tag. Und da hat sich der Aaron um Ennio Morricone gekümmert. Für Filmfans natürlich kein unbeschriebenes Blatt. Für Fans von Westernfilmen ganz bestimmt nicht. Denn er hat für die ganz berühmte Dollar-Trilogie und auch für Spiel mir das Lied vom Tod unter anderem. Also es ist ja nur zu kurz gefasst, denn der Mann hat für über 500 Film- und Serienproduktion Musik gemacht. Genau, also ich möchte euch mal sagen, für die nächste Stunde hört ihr noch meine Stimme. Mein Name ist Lukas Bob. Ich begleite euch noch durch die Stadtzeit am Morgen, die jetzt noch eine Stunde gehen wird. Aber in der Stadtzeit am Abend hört ihr dann ausgewählte Beiträge um 18 Uhr nochmal nach. Und jetzt ist es wirklich endlich an der Zeit, das WWW abzuspielen. Hier geht es jetzt um Ennio Morricone.
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3: Willkommen zu meinem heutigen Was war, was ist, was wird am 6. Juli. Und heute, ja, da geht es mal wieder um einen Filmmusikkomponisten, der an jenem Datum vor 6 Jahren verstorben ist. Und zwar, es geht heute um Ennio Morricone, ein italienischer Filmkomponist, der am 10. November 1928 in Rom geboren wurde und am 6. Juli 2020 eben da verstarb. Ennio Morricone war Zeit seines Lebens ein sehr gefragter Filmmusikkomponist. Manche sagen sogar, er sei der bekannteste unter den Filmkomponisten. Er schuf die Musiken zu über 500 Filmen. Das muss man sich mal auf der Zunge zergehen lassen. Also seit 1961 schrieb er Filmmusiken und deckte dabei sehr unterschiedliche Genres ab. Aber vor allem ist er bekannt für die Erschaffung des sogenannten Italo-Western. Da schuf er Ohrwürmer, die auch noch heute jeder kennt. Beispielsweise Spiel mir das Lied vom Tod, Once Upon a Time in the West. So heißt der Originaltitel, oder Es war einmal in Amerika. Dann hat er auch dieses unvergleichliche Thema zu My Name is Nobody geschrieben. Zwei glorreiche Halunken und ebenso Western-Filme hat er vertont. Und das Besondere bei ihm war, dass er auf exotische Instrumente zurückgegriffen hat, beispielsweise Maultrommeln, Eulenrufe, Kojotengeheul und sowas. Das mochten nicht alle, aber er genoss somit einen Ruf der außergewöhnlichsten Filmkomponisten. Zeit seines Lebens war er aber auch außerhalb der Musik aktiv, nämlich ein begnadeter Schachspieler und maß sich auch mit bekannten Größen, die ebenfalls dem Schach zugetan waren. Genau, das war eine zweite Leidenschaft von Ennio Morricone. Zusammen mit seiner Frau hat er auch einige Kinder, die ebenfalls im Filmbusiness aktiv sind. Und

mal aus dem Streifen für eine Handvoll Dollar. Und das hören wir aus einem bestimmten Grund, weil dieses Thema hat unmittelbar auch mit Radio Lotte zu tun. Es war nämlich eine Zeit lang immer die End- oder Abmoderationsmusik für die Stadtzeit am Abend, als es die noch gab, von 18 bis 19 Uhr. Da wurde diese Musik immer eingespielt, wo dann die Abmoderation verlesen wurde mit allen Mitwirkenden, die die Sendung vorbereitet haben. Und ja, deshalb würde ich mal sagen, hören wir jetzt das Thema aus für eine Handvoll Dollar, komponiert von Ennio Morricone. Das war mein heutiges WWW zum Todestag von Ennio Morricone am 6. Juli 2020. Und jetzt gibt's noch ein bisschen Westernmusik von ihm. Und vom Mikrofon verabschiedet sich Aaron Christopher Hoffmann.

Ja, und die Dollar-Trilogie kann ich euch auch nur wärmstens ans Herz legen. Drei wunderbare Filme von Sergio Leone mit Clint Eastwood in der Hauptrolle und Lee Van Cleef, den ich persönlich am liebsten in den Film habe, und Eli Wallach. Also das sind ganz große Filme und ganz große Filmmusik von Ennio Morricone. Danke, Aaron, für das Was war, was ist, was wird für heute. Wir sind jetzt sicherlich alle in Western-Stimmung. Vielleicht haben auch manche Lust, die Filme wieder zu entdecken oder das erste Mal zu sehen. Das zum ersten Mal höre ich jetzt auch den nächsten Song und wir gucken mal oder hören uns mal an, wie der so klingt. Hier ist der Song Black Plant von The Last Shadow Puppets.

0: Ja, das war Brian Chatten mit Fairlies. Bekannt wurde der irische Musiker vor allem als Sänger der Post-Punk-Band Fontaines D.C. Jo, wir haben es jetzt 11.15 Uhr und wie immer zur Viertelstunde heißt es, dass wir uns umhören, was es in Deutschland und der Welt so Neues gibt. Hier sind die Nachrichten.
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2: China hat im Südpazifik eine Langstreckenrakete getestet. Das Geschoss sei von einem U-Boot abgefeuert worden, meldete die staatliche Nachrichtenagentur Xinhua. Statt eines Sprengkopfs sei auf der Rakete eine Attrappe montiert gewesen. Nähere Angaben zu einem eher seltenen Test dieser Art machte die Armee nicht. Die neuseeländische Regierung erklärte, China habe sie wenige Stunden vorher informiert. Neuseeland hege seit langem Bedenken gegen solche Aktionen, erklärte Außenminister Peters. Auch das australische Außenministerium und die japanische Regierung kritisierten den Raketentest und warnten jeweils vor einer Destabilisierung in der Region. Im Iran werden heute die Trauerzeremonien für den im Krieg getöteten obersten Führer Ali Khamenei fortgesetzt. In der Hauptstadt Teheran wird der Sarg durch die Stadt geführt. Die Prozession soll mehrere Stunden dauern. Landesweit bildeten sich im Rahmen von Trauerfeierlichkeiten große Menschenmassen. Oppositionelle sowie reformorientierte Politiker nahmen laut Berichten nicht teil. Auch Khameneis Nachfolger Mojtaba Khamenei trat weiterhin nicht auf. Das iranische Regime erklärte, er sei kriegsversehrt. Der neue oberste Führer ist seit seiner Ernennung nicht öffentlich in Erscheinung getreten. Er war bei Luftangriffen Ende Februar Berichten zufolge mindestens schwer verletzt worden. Der grüne Sicherheitspolitiker von Notz teilt die Sorge von Verteidigungsminister Pistorius, die AfD könne im Falle einer Regierungsbeteiligung Zugang zu Geheimdienstinformationen bekommen. Im Deutschlandfunk sagte von Notz, dass die AfD Russland zu nahe stehe, ähnlich wie ihre Schwesterpartei FPÖ in Österreich. Daher sei sie als trojanisches Pferd für Moskaus Interessen im Bundestag zu betrachten. Im Falle einer AfD-Regierungsbeteiligung nach den Landtagswahlen in Sachsen-Anhalt müsse das Bundesland von nachrichtendienstlichen Informationssystemen NADIS, das Informationen der einzelnen geheimdienstlichen Behörden bündelt, abgekoppelt werden. Für solche Fälle sei aus den Lehren der NSDAP-Regierung heraus das föderale System geschaffen worden. Von der Innenministerkonferenz forderte von Notz einen konkreten Fahrplan dazu. Im Süden Frankreichs hat sich ein Flächenbrand in einer Gebirgsregion nahe Perpignan ausgebreitet. Die Präfektur des Departements Pyrénées-Orientales ordnete die Evakuierung von gefährdeten Ortschaften an. Mehrere tausend Menschen sind betroffen. Die Ausbreitung des Brandes wirkt sich auch auf die dritte Etappe der Tour de France aus. Diese führt heute durch die betroffene Region und wird nach Beschluss der Präfektur nun ohne Zuschauer und Werbekarawane ausgetragen. In Portugal sind derzeit nach Angaben des Katastrophenschutzes mehr als 1200 Kräfte im Einsatz. Nach einem Einbruch in ein Museum im Elsass rechnen die französischen Ermittler mit einem Millionenschaden. Am frühen Sonntagmorgen seien Unbekannte in das Lalique-Museum in Vingaine-sur-Moder eingestiegen und hätten Schmuckstücke entwendet. Die Schutzvorkehrungen seien nicht ausreichend gewesen, hieß es aus Ermittlerkreisen. Das Lalique-Museum habe seit dem Einbruch in den Pariser Louvre im Oktober 2025 unter besonderer Beobachtung gestanden. In dem Museum befinden sich vor allem Werke des Schmuck- und Glaskünstlers René Lalique. Der Weltfußballverband FIFA steht wegen einer zurückgezogenen Sperre eines Spielers von Co-Gastgeber USA bei der Weltmeisterschaft in der Kritik. Mehrere Experten und Funktionäre sprachen von einer schlechten Entscheidung, die dem Sport schade. Berichten zufolge distanzierten sich auch hochrangige FIFA-Vertreter. Der Europäische Fußballunion UEFA kündigte eine Reaktion an. Der Stürmer Flarin Balogun darf trotz einer roten Karte in der kommenden Nacht im Achtelfinale gegen Belgien eingesetzt werden. Die FIFA setzte die Sperre zur Bewährung aus. Mehrere US-Medien berichteten, dass Präsident Trump bei FIFA-Präsident Infantino auf eine Überprüfung der Sperre gedrängt habe. Balogun ist mit 3 Treffern der beste Torschütze seiner Mannschaft im laufenden Turnier. Das Wetter im Norden und Osten stark bewölkt mit schauerartigem Regen, dort 19 bis 23 Grad, im Süden und Westen heiter bis sonnig und trocken bei 24 bis 32 Grad.
0: Ja, das waren die aktuellsten Nachrichten aus Deutschland und der Welt in einer Übernahme vom Deutschlandfunk Kultur. Ja, wir haben jetzt sehr viel über Events gesprochen, die außerhalb von Weimar stattgefunden haben, unter anderem den AfD-Parteitag am vergangenen Samstag in Erfurt oder auch das Rudolstadt-Festival, was ca. 90.000 Menschen nach Rudolstadt gezogen hat. Aber auch in Weimar passiert eine Menge und vor allem auch kulturell. Und was in der ACC-Galerie passiert, das erfahren wir heute um 11.30 Uhr beim ACC-Ticker mit Cornelia Erdmann. Also bleibt dran und ihr werdet informiert, was in den kommenden Tagen und Wochen so in der ACC-Galerie ansteht. Bei uns steht jetzt noch mehr Musik an. Und da hören wir ja eine Band, eine Indie-Band, die im Jahr 2021 beinahe über Nacht berühmt geworden ist und mittlerweile eigentlich schon sich einen guten Stand erarbeitet hat. Wir hören jetzt Wet Leg mit Wet Dream.

Das war der Song 90s Cars von Jamie T. Ja, da waren wir gerade gedanklich in den 90ern und beim nächsten Song gehen wir gedanklich in die 60er und 70er. Da sind auf jeden Fall die Einflüsse her für Robin Loxley. Und als kleine Information, der ACC-Ticker verspätet sich heute um 5 Minuten. Wir starten um 11.35 Uhr dann rein. Also bleibt dran, wir haben ihn nicht vergessen, nur 5 Minuten später. Genug Zeit, um noch ein wenig Musik zu hören. Wie bereits gerade angekündigt, Robin Loxley mit White Lies.

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3: Ja, wir haben es 11.33 Uhr und wie vorhin angekündigt, kommen wir auch gleich zum ACC-Ticker. Aber vorher haben wir noch Zeit, ein wenig in den nächsten Song reinzuhören. Und um 11.35 Uhr geht es dann endlich los. Und ihr werdet informiert, was es in der ACC-Galerie so Neues gibt. Neue Musik gibt es jetzt auch, Live in a Day von The Clockworks.

0: The Clockworks mit Live in a Day, 11.35 Uhr. Es wird höchste Zeit für die heutige Ausgabe vom ACC-Ticker.
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0: Ganz genau. Es ist Zeit für eine weitere Ausgabe des ACC-Tickers, was bedeutet, dass ich nicht mehr alleine bin, denn ich habe jetzt Cornelia Erdmann in der Leitung. Erstmal, hallo Cornelia, was hast du uns denn heute für Programmpunkte mitgebracht? Was steht denn bei euch in der ACC-Galerie an?
2: So, hallo, guten Morgen. Ich muss erstmal den Akkuschrauber zur Seite legen,
0: ja,
2: weil die ACC-Galerie ist seit heute Morgen erstmal geschlossen für unseren Umbau. Also das heißt, es gibt keine Programmpunkte, von denen ich jetzt berichten kann für diese Woche. Aber ich kann ein bisschen einen Vorausblick geben auf das, was Ende Juli dann bei uns geschehen wird. Also wir machen jetzt gerade Umbau. Wir sind ganz fleißig dabei, die alte Ausstellung, die Sammlung Weimar abzubauen. Und dann geht es sofort weiter mit dem Aufbau der neuen Ausstellung. Und zwar heißt die »Wo die Zitronen glühen«. Notizen, Noten, Neuigkeiten, 18 Einblicke in die Ateliers der Villa Massimo. Da ist die Eröffnung am 23. Juli, 19 Uhr. Und zwar ist diese Ausstellung Teil eines großen Kunstspektakels, wo die Zitronen glühen, Villa Massimo zu Gast in Weimar. Und zwar ist das ein Event, der stattfindet die Präsentation der Villa Massimo ist ein Event, der alle 2 Jahre stattfindet. Und zwar quasi ein Gastspiel der Deutschen Akademie in Rom. Ich weiß nicht, ob das alle wissen, aber die Villa Massimo ist die Deutsche Akademie in Rom. Und alle 2 Jahre begibt sich die Villa Massimo, die Stipendiaten von 2 akademischen Jahrgängen auf ein Gastspiel in eine Stadt in Deutschland und präsentieren ihre Arbeiten. Vielleicht muss ich da jetzt nochmal so ein bisschen ausholen, um zu erklären, was diese Deutsche Akademie in Rom ist. Und zwar ist es ein Gebäude im Herzen Roms, was seit rund 120 Jahren deutschen KünstlerInnen zur Verfügung steht, damals gebaut oder gestiftet von dem jüdischen Ehepaar Arnold. Und die haben, dort gibt es Ateliers, 9 Stück, Studios, und dort dürfen jeweils Kreative aus allen möglichen Branchen, also aus der Architektur, bildende Kunst, Komposition, Architektur, dürfen dort für 10 Monate ein Arbeits- und Aufenthaltsstipendium haben. Und dann alle 2 Jahre präsentiert sich halt diese Deutsche Akademie Rom, Villa Massimo, irgendwo anders in Deutschland die Arbeitsergebnisse von dem, was die Menschen dort geschaffen haben. Und das ist unsere Ausstellung. Zeigt alle dieser 18, es sind 18 Ateliers, aber 22 verschiedene KünstlerInnen, weil manche der Kreativen arbeiten in Duos oder in Kollektiven. Es sind eigentlich 9 Studios, also wären 18 Studios über 2 Jahrgänge, aber 22 Personen, die dahinter stecken. Und wie gesagt, wir im ACC haben Teil dieses großen Kunstspektakels, diese große Ausstellung bei uns, die bis Oktober zu sehen sein wird, wo wir alle präsentieren. Aber dann an diesem großen Wochenende, wo die Zitronen glühen, Villa Massimo zu Gast in Weimar, 23. bis 26. Juli, passiert ganz viel überall in der Stadt, weil das ist eine Kooperation mit der Klassikstiftung Weimar, mit der Hochschule für Musik, mit der Bauhaus-Universität, mit der Gedenkstätte Buchenwald, mit M-Books, im Lichthauskino. Und es gibt halt viele Standorte, wo verschiedene Arbeiten der Künstlerinnen und Künstler präsentiert werden. Und aber das Besondere sozusagen ist, wir in der ACC-Galerie haben alle bei uns im Boot.
0: Ja, sehr schön. Man hört, es steht wieder eine Menge bevor und auch eine sehr wichtige Information jetzt auch für mich gewesen. Es geht erst am 23.07. dann wieder weiter, am Donnerstag, den 23.07.
2: Genau.
0: Mit Wo die Zitronen glühen, und dann kommt noch einiges hinterher. Also der Juli wird dann auch noch gefüllt, vor allem auch das Wochenende wieder als Auftakt. Ja, super. Cornelia, danke für das Update und viel Erfolg.
2: Wunderbar.
0: Und viel Spaß dann bei den nächsten Veranstaltungen.
2: Danke sehr. Und beim nächsten Ticker kann ich ein bisschen mehr erzählen, was an diesem Wochenende noch passiert, was an Konzerten, Lesungen, Vorträge oder sowas dann an diesem speziellen Wochenende über in der Stadt passiert, berichte ich dann zeitnah. Aber momentan kann ich nur berichten, unsere Galerie ist zu für den Umbau.
0: Ja.
2: Aber wir sind fleißig dabei an der nächsten Arbeit. Dann bis zum nächsten Mal.
0: Bis zum nächsten Mal, Cornelia. Mach's gut.
2: Tschüss.
0: So, das war der ACC-Ticker für diese Woche. Wie gesagt, auch jetzt in Zukunft geschlossen. Und dann am 23.07. geht es weiter. Aber genaueres dazu erfahren wir auch dann in der nächsten Ausgabe. Da wird noch einiges folgen. So, musikalisch wird auch noch einiges folgen. Für die letzten, sage ich mal, 15 Minuten, Pi mal Daumen, die ich hier noch on air bin mit dem Programm. Es kommen noch einmal die Nachrichten aus Weimar und der Region in 5 Minuten. Und jetzt kommt der Song Money von Daisy Dreams.

0: White Lies mit Night Light haben wir gerade gehört. Ein Song, der meiner Meinung nach wirklich gut zum Wetter passt. Aber zum Wetter mehr nach den Nachrichten aus Weimar und der Region.
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2: DNT Sommertheater zieht Bilanz. Kassenärztliche Vereinigung zeigt NS-Geschichte und Rudolstadt-Festival zieht knapp 90.000 Besucher an. Das diesjährige Sommertheater des DNT haben rund 11.200 Gäste besucht. Nach eigenen Angaben des Deutschen Nationaltheaters herrschte anfangs wegen der kühleren Temperaturen noch etwas Zurückhaltung beim Publikum. Zuletzt waren jedoch alle Vorstellungen ausverkauft. Auch musste keine einzige witterungsbedingt abgesagt oder abgebrochen werden. Seit der Premiere des Stücks Der Menschenfeind am 5. Juni gab es insgesamt 18 Vorstellungen am E-Werk. Hinzu kamen die zwei Rambazamba-Bar-Ausgaben That's Life. Auch im kommenden Jahr wird das DNT wieder auf der Open-Air-Bühne am E-Werk spielen, dann ist Shakespeares ein Sommernachtstraum zu erleben. Inszeniert wird das Stück von der Regisseurin Charlotte Sprenger. Vom 11. Juni bis zum 8. Juli 2027 sind 18 Vorstellungen geplant. Der Vorverkauf ist bereits gestartet. Die Kassenärztliche Vereinigung Thüringen zeigt aktuell die Ausstellung Systemerkrankung, Arzt und Patient im Nationalsozialismus. Noch bis zum 7. August kann sie in Weimar im Foyer der Vereinigung besucht werden. In der Ausstellung wird die Rolle der Ärzte im Dritten Reich aufgearbeitet. Sie zeigt unter anderem, wie die Vorgängerorganisation der Kassenärztlichen Bundesvereinigung, die KVD, an der Entrechtung und Vertreibung jüdischer sowie oppositioneller Kassenärzte beteiligt war. Die Zentrale dieser Organisation befand sich einst in der Weimarer Bauhausstraße 11. Informationstafeln erinnern dort inzwischen an dieses dunkle Kapitel. Für die Ausstellung wurde größtenteils unveröffentlichtes Quellenmaterial multimedial aufbereitet mit Texten, Dokumenten, Fotos sowie Ton- und Videomaterial. Die Schau bildet den Abschluss eines Forschungsprojekts zur Geschichte dieser Vorgängerorganisation. Das Rudolstadt-Festival hat am Wochenende knapp 90.000 Menschen anlocken können. Damit kamen laut einem dpa-Bericht zur Folge ähnlich viele Gäste wie im Vorjahr. Bei der 34. Auflage des Folk- und Weltmusikfestivals traten Künstlerinnen und Künstler aus rund 40 Ländern auf. Zum Abschluss des Festivals am Sonntag wurde der Weltmusikpreis Ruth vergeben. Erhalten hat ihn die Songschreiberin Dota Kerr vor allem für ihre Vertonung von Gedichten der Dichterin Mascha Kelleko aus den 20er Jahren. Ihr Preisgeld von 5.000 Euro möchte Dota Kerr zu gleichen Teilen an die Organisation Ärzte ohne Grenzen und an den brasilianischen Musiker Danilo Guilherme spenden. Er ist an ALS erkrankt, das Geld soll seine Behandlung mitfinanzieren. Konzerte fanden unter anderem im Heine Park, im Schiller Theater und in der Lutherkirche statt. Insgesamt gab es rund 30 Bühnen. Das nächste Rudolstadt-Festival soll vom 1. bis 4. Juli 2027 stattfinden. Länderschwerpunkt war in diesem Jahr Österreich, im kommenden Jahr soll es Südkorea sein. In Apolda ist am Freitagabend ein 36-jähriger Opfer eines Messerangriffs geworden. Vor einem Getränkemarkt in der Straße des Friedens soll sich laut Polizei die Tat ereignet haben. Ein 33-jähriger Mann habe dort mehrfach mit einem Klappmesser auf sein Opfer eingestochen. Der 36-Jährige erlitt schwere Verletzungen an Hals und Schultern und kam ins Krankenhaus. Laut Polizei besteht für das Opfer mittlerweile keine Lebensgefahr mehr. Den mutmaßlichen Angreifer nahmen Beamte noch am Tatort fest. Das Messer konnte in der Nähe sichergestellt werden. Warum es zu der Attacke kam, ist bislang unklar. Zum Hintergrund der Tat ermittelt die Kriminalpolizei Jena. Der 33-jährige Täter kam zunächst in Polizeigewahrsam. Seit Samstag sitzt er in einer Justizvollzugsanstalt. Autofahrer in Weimar müssen sich auf zwei größere Straßensperrungen einstellen. Wie die Stadt informiert, ist die Bruckner Straße zwischen den Hausnummern 27 und 33 ab dem 6. Juli von einer Vollsperrung betroffen. Grund ist eine Havarie am Abwasserkanal. Die Arbeiten sollen bis zum 17. Juli andauern. Gleichfalls wird es zu einer Sperrung des Bahnübergangs an der Legefelder Hauptstraße kommen. Er wird ab dem 7. Juli von 23 Uhr nicht passierbar sein. Die Bahn saniert dort den Übergang. Beendet ist die Sperrung dann laut der Stadt am 24. Juli gegen 23 Uhr. Für diese Zeit gibt es eine Umleitung über Niedergronstedt, Obergronstedt und die B85. Das waren die Nachrichten auf Radio Lotte Weimar mit Michael Tuscher.
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0: Ja, die Wolken dominieren heute den Himmel. Vielleicht schafft es die Sonne ein wenig heute durchzublicken und sich zu zeigen, aber das dann vermutlich erst nachmittags oder gegen abends, denn sonst es bleibt zugezogen, der Wind ist auch da und es könnte regnerisch werden. Also packt euch gegebenenfalls einen Regenschirm mit ein. Man weiß ja nie, aktuell regnet es noch nicht, aber die Wolken sagen da was anderes. Da wird noch was kommen, bin ich mir ganz sicher. Höchstwerte 22 Grad, Tiefstwert in der Nacht bei 20 Grad. Das waren die Nachrichten und das Wetter. Es ist in wenigen Sekunden 11.51 Uhr. Bis um 12 Uhr geht noch die Stadtzeit am Morgen. Mein Name ist Lukas Bob und ich habe euch jetzt die letzten paar Stunden durch das Programm begleitet. Und ich begleite euch auch noch die letzten Minuten, selbstverständlich. Und da haben wir noch ein wenig Musik in unserer Playlist und die Musik ist heute wirklich fantastisch. Also halte ich euch nicht weiter auf. Wir hören weiter Musik, diesmal von Snail Mail, den Song Dead End.

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2: Ganz genau, ihr hört Radio Lotte Weimar und für wenige Minuten bin ich noch am Mikrofon. Gar nicht mehr so lange, denn wir steuern direkt auf das Ende der Stadtzeit am Morgen zu. Aber auch danach bitte dranbleiben, denn es gibt noch weiteres tolles Programm hier und auch zum Nachhören in der Mediathek. In einen Song können wir noch reinhören, so als Abschied vom Live-Programm. Hier läuft Stainless Steel von Kid Kapachi.

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1: Ja, das war die Stadtzeit am Morgen, das Vormittagsmagazin bei Radio Lotte Weimar. Zu hören im Radio auf der 106,6 und im Livestream unter www.radiolotte.de. Heute am Montag, dem 6. Juli. Die Sendung vorbereitet haben Aaron Christopher Hoffmann, Olaf Schnürpel, meine Wenigkeit Lukas Bob, Dennis Klostermann, Pauline Rudolf, Maja Zill und Michael Tuscher. Die Musik wurde heute beigesteuert von unserem Musikredakteur Dennis Klostermann. Von 7 bis 9 habt ihr meine Kollegin Pauline Rudolf gehört und mich die letzten 3 Stunden. Diese Sendung ist eine Produktion von Radio Lotte Weimar. 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Ihr erreicht uns unter redaktion@radiolotte.de, also per Mail oder der 40.100 per Telefon, und um 18 Uhr hört ihr dann die Stadtzeit am Abend. Ja, mein Name ist Lukas Bob, ich hoffe, es hat euch genauso viel Spaß gemacht wie mir. Wir hören uns ganz sicher diese Woche noch und danke fürs Zuhören. Ja, bis bald.

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Hier sind Sie bei Radio Lotte und hören Almost Forgotten. Am Mikrofon Uwe Ramloh. Wir spielen Musik, die Sie irgendwann einmal verlegt, vergessen oder vielleicht auch noch nie gehört haben. Es gibt sie ja, die musikalischen Außenseiter, die ihre Rollen auch so annehmen und genau daran ihr Selbstverständnis begründen. Bei Lenny Tristano, diesem heute, zumindest im Jazz-Mainstream, fast vergessenen Pianisten, trifft dies zu. Und sein Außenseiter-Dasein war keine Attitüde, sondern begründete sich auf vielschichtige Weise. Am 19. März 1919 wurde Leonard Joseph Tristano in Chicago als Sohn italienischer Einwanderer geboren. Mit knapp 3 Jahren soll er schon angefangen haben, Klavier zu spielen und hatte den Ruf, als 10-Jähriger Songs aus dem Stegreif nachspielen zu können. Durch die Spätfolgen der spanischen Grippe, an der übrigens mehr Menschen als im gesamten Ersten Weltkrieg starben, erblindete er, was ihm damit ein lebenslanges Handicap bescherte. Als sich in den Clubs in Harlem, New York, Anfang der 1940er Jahre, völlig unbemerkt von der Musikindustrie der Bebop in den heute fast ikonischen Sessions entwickelte, war er knapp über 20 Jahre alt. Unter dem Einfluss von Charlie Parker entwickelte er in jener Bebop-Ära eine ganz eigene Spielweise, die ihn, wenn wir beim Bild des Außenseiters im positiven Sinne bleiben, zu einem musikalischen Solitär machte. Als Charlie Parker am 12.03.1955 mit gerade 34 Jahren als körperliches wie psychisches Wrack im Sessel der Jazz-Mäzenin Nika de Königswarter starb, erwies Lenny Tristano seinem Vorbild mit einem anrührenden Blues seine Referenz. Wir hören Lenny Tristano mit Requiem.

Zwischen 1947 und 1949 spielten Charlie Parker und Lenny Tristano dann tatsächlich auch gemeinsam zusammen. Und zwar mehrfach miteinander in den sogenannten Metronome All-Stars, die interessanterweise nur speziell für Radioshows zusammengestellt wurden, denn der Bebop war nun hip. Die Sessions sind Anfang 2000 veröffentlicht worden, inklusive der ziemlich aufgeregten Stimme des Rundfunkmoderatoren. Parker und Tristano blieben auch in den Folgejahren miteinander verbunden und der Gigant am Saxophon sprach kurz vor seinem Tod mit großem Respekt von diesem ungewöhnlichen Pianisten. Ich befürworte sein Werk in allen Punkten. Es heißt, er sei kalt. Das ist falsch. Er hat ein großes Herz und es ist in seiner Musik. Offenkundig hat er auch enorme technische Fähigkeiten und Sie wissen, er kann überall mit jedem spielen. Er ist ein gewaltiger Musiker. Soweit die Worte Parkers, dem mit Sicherheit nicht entging, dass Tristano auch ein brillanter, theoretischer Kopf war. Und das machte ihn auch zu einer Leitfigur für einen über Jahre eingeschworenen kleinen, aber exklusiven Kreis von Jazzmusikern, die ihn unangefochten zu ihrem Inspiratoren erklärten. Das muss für Außenstehende mitunter fast wie ein verschworener Geheimzirkel gewirkt haben. Und Tristanos Einfluss auf die Melodielinien wie für die Matrix der Improvisation muss unangefochten gewesen sein. Es heißt, dass er von seinen Schülern sogar forderte, ganze Improvisationslinien von Jazzmusikern nachzusingen. Zu Tristanos engem Kreis gehörten unter anderem auch die Saxophonisten Warren March oder auch Lee Konitz, die sich um den Meister scharrten. Und beide hören wir im Quintett um Lenny Tristano für Capitol Records 1949, Lee Konitz am Altsaxophon und Warren March am Tenor mit ihren feinen, subtilen Einlassungen. Marionette.

Das war das Lenny Tristano Quintett aus dem Album Intuition. Das Album gehörte seinerzeit zum Konzept von Capitol, die sich gerade in dieser Zeit um Musiker bemühten, die nach einem Ausgang aus dem hitzig fiebrigen Bebop suchten, um das Ganze runterzudimmen. Fast zeitgleich spielte hier ja auch Miles Davis sein Programmalbum Birth of the Cool ein. Für Tristano war der Begriff folgenreich, denn von nun an galt seine Musik als cool, ob er wollte oder nicht. Er war ein unglaublich vielseitiger Musiker, der solche Etiketten mit Sicherheit kaum getragen haben dürfte. Gar nicht cool, sondern sanftmütig, emotional klingt er jetzt im Trio. Und auch hier klingen die Noten Johann Sebastian Bachs mit, die für Tristano einen enorm hohen Stellenwert hatten, die er aber hier gleich zu hören in freiere Harmoniesphären übersetzte. Wir hören Yesterdays aus dem Jahr 1949.

Während Charlie Parker mit großer Hochachtung von Tristano sprach, traf er bei vielen Produzenten und Kritikern mitunter auf scharfe Ablehnung. Zu kühl, zu intellektuell war ihnen seine Musik. Aber auch seine Experimentierfreudigkeit überforderte so manchen Hörer. Da gibt es auch für die damalige Zeit, in der die harmonische Matrix für den amerikanischen Jazz weitgehend festgezurrt war, bei Tristano immer wieder Ausbruchsversuche aus den festgelegten Regeln, was wiederum dafür typisch war, seine eigenen Wege zu gehen. Als er 1949 nach New York übersiedelte, spielte er das Album Digression ein, übersetzt Abschweifung, wo er auf manchen Tracks in völlig freie, improvisatorische Räume hinübergleitet und damit auch dem Albumtitel konsequent gerecht wird. Dabei immer der Kern seiner Gefährten an seiner Seite, den Inspirationen des Meisters treu ergeben. Und da gibt es ja auch höchst aufschlussreiche Parallelen zu Charlie Parker, der in dieser Zeit neugierig sich den klassischen europäischen Musiktraditionen des 20. Jahrhunderts zuwandte. Parker sagte, vor 7 oder 8 Jahren habe ich angefangen, wirklich zu hören. Zuerst hörte ich Strawinskys Feuervogel. Um es umgangssprachlich auszudrücken, ich flippte völlig aus. Bartok ist, glaube ich, mein Lieblingsmusiker geworden. Ich mag die ganze Moderne. Und so scheinen uns die Inspirationsquellen Parkers doch auch mit der Tristanos eng verbunden gewesen zu sein, die beide höchst interessiert über den großen Teich schauten. Wir hören Charlie Parker mit Little Willie Leaps aus dem Jahr 1947.

Tristanos Experimentierfreudigkeit zeigte sich mitunter auch in den Versuchen, auf den Tasten komplett auf dynamische Akzente zu verzichten. Fast kommt man bei manchen Einspielungen auf die Idee, dass er die Musik vom individuellen, expressiven Ausdruck befreien wollte, die so typisch war für die Jazz-Generation jener Jahre. Das kann man auf Line-Up hören, worin er sich dem gleichmäßigen Puls Johann Sebastian Bachs nähert. Und gleichzeitig ist es eine Verfremdung des Klassikers All of Me, das er wenige Jahre zuvor schon bei der erwähnten Rundfunk-Studio-Session mit Charlie Parker im Duo eingespielt hat. Die unglaublich strenge, lineare Struktur muss für die am Mainstream gewohnten Ohren irritierend gewirkt haben. Wir hören Line Up, Lenny Tristano aus dem Jahr 1956.

Diese radikale Reduktion, in der der musikalische Raum für individuelle, emotionale Ausdrucksformen geradezu auf das Äußerste reduziert war, fand in der amerikanischen Kunst des Minimalismus fast zeitgleich seine Entsprechung. So hat sich der amerikanische Künstler Frank Stella für den Titel eines seiner Kunstwerke direkt von Lenny Tristanos Stück Türkisch Mambo inspirieren lassen. Das gleichnamige Gemälde entstand 1960. Später fertigte er dazu auch noch eine Lithografie an. Und so haben wir recht aufschlussreiche Parallelen in dem Konzept einer auf Reduktion gedachten Ästhetik, sowohl bildkünstlerisch wie auch musikalisch. Wir hören Lenny Tristano mit Türkisch Mambo.

Lenny Tristano experimentierte hier mit der Technik des Overdubbings, was heute selbstverständlich ist. Man nimmt einfach mehrere parallele Spuren auf und führt sie zum Schluss zusammen. Allerdings steckte diese Technik Anfang der 1950er Jahre noch komplett in den Kinderschuhen, da Mehrspurgeräte nicht existierten und die einzige Möglichkeit, das Overdubbing zu erreichen, darin bestand, sich selbst mit einem Band aufzunehmen, das eine vorherige Aufnahme abspielte und die beiden Signale auf fast archaische Weise auf ein anderes Band zu mischen. Aber dabei blieb es nicht. Tristano bespielte auf Türkisch Mambo die Spuren mit unterschiedlichen Takten und so überlappten sich 7/4, 3/4, 5/4 Takte in einem, die dann noch mit einer 4/4 Melodiespur überlagert war. Für eine eventuell gewünschte Rhythmussektion fast ein rhythmisches Straflager. Aber darum ging es ihm nicht. Er war an den neuen technischen Möglichkeiten der Überlagerung interessiert. Und jetzt, wo Sie das wissen, müssten wir die Aufnahme gleich noch einmal spielen. Nein, keine Angst, das tun wir nicht. Kritiker sprachen von Betrug. Musikproduzenten weigerten sich bisweilen, ihn aufzunehmen. Als er 1962 das Album The New Tristano einspielte, bestand Atlantic Records darauf, dass die Hörer auf dem Cover lesen konnten. Bei keiner Auswahl wird Multitracking oder Overdubbing verwendet. Hat Lenny Tristano Cool Jazz gespielt? Ist wahrscheinlich auch gar nicht wichtig, aber über die enorme Wirkungsmacht des Begriffs Cool Jazz an der Westküste Kaliforniens haben wir uns schon mal ausführlicher eingelassen. Da hat natürlich auch Gary Mulligan seine Spuren hinterlassen. Wir hören ihn hier mit Lullaby of the Leaves.

Der improvisierte Jazz eroberte sich in jenen Jahren den Ruf, authentisch und echt zu sein. Auch das war natürlich eine plakative Etikette, die dann denen, die kompositorisch umfassende Strukturen entwarfen, unterstellten, sie würden dem Jazz die Seele nehmen. Interessant wäre es zu wissen, ob man das gleiche Miles Davis seinerzeit unterstellte, als der mit Sketches of Spain 1960 auf genau jene improvisatorische Freiheiten bewusst zugunsten der kompositorischen Matrix verzichtete. Wir machen einen kleinen Ausflug zu einem anderen musikalischen Außenseiter jener Jahre. Herbie Nichols war so einer, den wir vor einigen Monaten schon einmal spielten. Ich finde, er passt so wunderbar in den Sound, so in der Art, ein ruhiges Gleichmaß zu erzeugen, das wir nun von Tristano gehört haben. Auch Herbie Nichols zelebrierte in seiner sparsamen Weise, das Klavier zu spielen, die Idee, expressiv emotionale Akzente zu vermeiden. Wir hören ihn mit Double Exposure.

Welche Bedeutung hat Lenny Tristano heute? Da gibt es den von mir hochverehrten argentinischen Pianisten Ernesto Jodas, der uns gegenwärtigen Zeitgeistern heute eine Brücke zu Tristano baut. Im Jahr 2007 hat er ein Album mit vor allem Tristano-Kompositionen eingespielt. Und das kommt bei mir immer wieder auf den Teller, weil sie gerade in ihrer komprimierten Schlichtheit so überzeugend sind und damit den Geist Tristanos so wunderbar eingefangen haben. Wir hören noch einmal den Track Marionette, dieses Mal vom Ernesto Jodas Trio.

galt Lenny Tristano mit seiner Musik geradezu als Verkörperung der Coolness. So kommen wir dann auch unvermeidlich auf den Musiker zu sprechen, der in dieser Zeit auch noch so unverschämt cool aussah wie James Dean, nur dass er Jazz-Trompete spielte. Natürlich sprechen wir über Chet Baker. Wir hören ihn mit dem Klassiker Stella by Starlight.

Der Saxophonist Konitz erwähnte einmal, Tristano habe nie ein Publikum in Begeisterungsstürme versetzt. Und dies beschreibt auch die Wirkung der sogenannten Tristano-Schule, die nicht die kommunikative Kraft besaß, die man dem afroamerikanischen Jazz üblicherweise zugestand. Man denke da an die rhythmischen Explosionen eines Art Blakeys an den Drums. Und das beschreibt dann auch eine gewisse spezifische Publikumserwartung, denen Tristano kaum gerecht werden konnte und auch nicht wollte. Lenny Tristanos Tochter Carol, selbst Schlagzeugerin, die das Erbe ihres Vaters verwaltet, spielte 1993 das Album Note for Note ein. Und da dürfte ihm ein Lächeln posthum über das Gesicht gehuscht sein, denn sie überspielte seine Originalaufnahmen im Overdubbing-Verfahren. Und auch im Sinne ihres Vaters dürfte das hier dezente Gleichmaß des Sounds gewesen sein. Mich erinnert das Ganze fast an einen KI-generierten Jazz, der inzwischen interessanterweise von Google aktuell als Red Note-Edition auf den Markt gebracht wurde, mit Musik und Musikern, die dadurch komplett entindividualisiert sind, weil sie gar nicht existieren. Aber das ist auch wieder ein ganz anderes Thema. Wir hören Note for Note von Carol Tristano, 1993 virtuell an der Seite ihres Vaters. Und das war es wieder einmal mit Almost Forgotten. Am Mikrofon hörten Sie Uwe Ramloh zu hören jeden ersten und dritten Sonntag im Monat ab 19 Uhr. Wiederholt einen Tag drauf, Montag um 12. Das nächste Mal wieder, wenn Sie mögen, am 19. Juli. Ich wünsche Ihnen noch einen schönen Sonntagabend. Tschüss, auf Wiederhören. Bleiben Sie uns hier bei Radio Lotte weitergewogen. Thank you.

0: Ihr hört die Musikschleife bei Radio OKJ und Radio Lotte Weimar am Freitag, dem 3.7. um 14 Uhr, so wie das immer der Fall ist. Und heute, letzte Woche hatten wir schon eine Übernahme, aber diese Woche wird auch wieder eine andere Person die Musikauswahl übernehmen. Und da freue ich mich sehr drauf, denn Heidi Witzka, eine sehr bekannte Drag Queen aus Jena bzw. Konrad, ist bei mir und hat ganz tolle Musik mitgebracht, die, glaube ich, auch sehr sommerlich ist.
1: Ja, ich hoffe. Also ich habe mir Mühe gegeben, dass es ein bisschen Sommervibes auf jeden Fall gibt thematisch. Es war auch sehr schwierig, das so auszuwählen, dass es so genau auf die Zeit ungefähr passt. Ja, aber ich glaube, es ist ein guter Mix geworden. Mir wurde mal gesagt, als ich hier in Jena im Rosenkeller angefangen habe aufzulegen, da gab es einen DJ, der ist so ein bisschen was älter und so ein bisschen verstaubt. Der kam zu mir und hat gesagt, weil ich auch oft Songs halt von weiblichen Artists auflege. Im Radio gibt es eigentlich die Regel, dass nach 3 Songs, die eine Frau singt, dann auch mal wieder ein Song kommen muss, den ein Mann singt, weil das sonst zu nervig ist mit den Stimmen. Und auf diese Regel scheiße ich natürlich, aber ja, also die ist jetzt hier auch nicht angewandt. Also werte RadiohörerInnen, da kleine Triggerwarnung, es wird auf jeden Fall sehr viel.
0: Das ist bei meinen Sendungen nicht anders.
1: Sehr gut. Tatsächlich. Sehr gut.
0: Also selten, selten.
1: Sehr gut.
0: Ja, ich finde es auch wichtig und richtig, weil ich meine, wenn man mal, keine Ahnung, 80s hört oder so, ja. Das hört mein Vater sehr gerne. Mhm. Und ich sitze dann wirklich manchmal da und zähle mit, wann mal eine Frau kommt und ob diese Frau in einer Band ist, in der sonst nur Männer sind.
1: Also quasi so eine Art Bechdel-Test für Bands.
0: Und das, also, dass eine Frau überhaupt singt, kommt so maximal 2-mal pro Stunde vor. Also es ist wirklich krass. Und dann ist es halt Madonna. Vielleicht. Oder Erasure.
1: Ja, oder so ein Tina Turner Standard-Dings. Ja, also ich meine nichts gegen Tina Turner, aber.
0: Ja, manche Lieder sind zu oft gespielt, aber es gibt viele Lieder, die ich auch manchmal noch entdecke, wo ich denke, geil. Ja, was ist dein erster Song, den du uns mitgebracht hast?
1: Mein erster Song, also ich habe erstmal so geschaut, was ist gerade so, zumindest nicht grundsätzlich aktuell rausgekommen, aber was ist in meiner Welt relativ aktuell. Und zwar hat die R&B-Sängerin Jill Scott im Februar, also es liegt schon ein paar Monate zurück, aber ich bin ja auch nicht jede Woche in der Musikschleife.
0: Kann man einrichten.
1: komm ich drauf zurück. Die Sängerin Jill Scott hat ein Album rausgebracht, das heißt To Whom This May Concern. Und da ist ein total geiler Mix drauf aus so R&B-Klängen. Es ist ein bisschen jazzig manchmal, es hat Spoken Word, es hat Rap. Und das ist ihr erstes Album seit vielen, vielen Jahren.
0: Halt auch wirklich eine Ikone.
1: Übelst. Also Jill Scott ist einfach total krass. Ich glaube, ihr letztes so richtig erfolgreiches Album war so, hieß Who is Jill Scott? Words and Sounds. Und dann gibt es noch Beautifully Human Words and Sounds Volume 2. Das war 2000 und 2004. Und dieser Song Lifting Me Up, da geht es quasi, ich glaube, das singt sie auch so für ihren Ehemann. Und da geht es einfach darum, wie toll das ist, dass die beiden zusammen sind. Und es hat auch so ein tolles, also das ist so ein Lied, das höre ich richtig gerne, wenn ich Auto fahre. Ich habe das Fenster unten und fahre rum. Dann habe ich gleich noch... darf ich das zwei? Also sag
0: das
1: ich,
0: machen wir
1: das
0: danach.
1: Das machen wir danach. Gut, okay. Gut. Alles klar.
0: Dann hören wir jetzt erstmal Lifting Me Up.
1: Viel
0: von
1: Spaß.
0: Jill Scott.
2: Who I used to be. Vielleicht ist das eine Metapher auf Studieren.
3: Super. Ja, Liebe, klar. Liebe ist wichtig, oder? Liebe und Essen, genau. Nicht nur strukturelle Probleme, sondern eben das Menschliche. Dass wir das nicht vergessen auf dem Campus, ne? Also vielleicht noch mal kurz zum Essen, weil wir da so viel dazu hatten. Ich erinnere mich, dass eine Kollegin damals wollte eigentlich so eine Art Suppenküche, also so eine selbstinitiierte Mensa mal initiieren, wo jeder kochen kann und machen kann. Und wir hatten ja auch mal die Lücke, erinnert ihr euch? Da war ja... Also, aber es ist immer sehr schwierig, auch mit diesen Hygienebedingungen an der Uni solche Sachen zu machen. Aber eigentlich wäre es natürlich ganz schön, wir würden so selbstinitiierte Küchen möglich machen oder erlauben, oder?
2: Ja, das ist wirklich wahnsinnig kompliziert mit Mensa und öffentlich Essen bereitstellen und so weiter und wie rechnet bereitstellen und so weiter und wie.

0: Auf jeden Fall Küfer. Einmal im Campus und einmal im Salon und im Laden, glaube ich. Ja, also dreimal.
1: Gibt es schon. Ist auf dem Weg. Wunderbar.
2: So, ich schlage jetzt mal vor, da aus diesem Pott hat man noch nicht gezogen. Wer hat noch nicht?
3: So, ich lese wieder vor, ich zitiere. Ich habe Sorgen, wie sich die aktuelle finanzielle Lage der Uni auf den Rest meines Studiums auswirken wird. Ja, verstehe, kann ich leider nur zustimmen. Als Person, die unter anderem das Bauhausstipendium für Studierende bezogen hat und leider letztes Jahr bei der Fall erfahren musste, dass das eingestellt wurde. Und jetzt bin ich auf der Suche nach weiteren finanziellen Möglichkeiten und das macht das Studium nicht einfacher, würde ich sagen.
4: Mir geht es ähnlich. Ich habe auch letztes Jahr noch das Bauhausstipendium bekommen. Und bin aber sehr, sehr froh darüber, dass meine studentische Hilfskraftstelle eine der wenigen ist, glaube ich, die meiner Fakultät noch übrig bleibt oder übrig geblieben ist, da doch die Textilwerkstatt ein sehr integraler Part vieler Studiengänge ist und man da nicht so wirklich drauf verzichten kann. Und ich hoffe, das bleibt auch so.
0: Also, ich habe auch das Bauhausstipendium bezogen.
2: Sag mal.
5: Das klingt ja, als würden die bei uns das so
0: Oh Mann.
1: Nicht repräsentativ, oder?
0: Hoppala. Und war da sehr froh drüber. Ich war auch sehr froh drüber, dass damals mein BAföG kam und mit dem Wegfall von bestimmten Hiwi-Stellen wie in der Bibliothek oder so, verstehe ich sehr stark die Ängste, die Studierende dem Studierendenalltag entgegenbringen. Außerhalb von diesem Themenkomplex geht es ja aber auch um Lehre und Lernen und wie sich dahin das Angebot verändert und was da zu erwarten ist. Und ja, genau, ich glaube, da sind sich auch sehr viele gerade in vielerlei Hinsicht sehr, sehr unsicher, was gestrichen wird, was gefördert wird. Aber genau, Simon und ich haben uns da schon öfter drüber unterhalten. Und wir, oder ich rede jetzt mal für mich, ich bin der Meinung, dass aus Krisensituationen innovative Lösungen folgen können, weil man dazu gezwungen wird in der Art und Weise. Und vielleicht ist das nicht das Ideal, aber dann einfach die Lösungsstrategie und vielleicht kommt da auch was ganz Schönes bei rum, was die Ängste vielleicht jetzt nicht bestillt irgendwo, aber vielleicht ein bisschen umkodiert, umwandelt. Ja.
1: Ich vielleicht dazu, was ich bin ja als Teil des Präsidiums hier in so einer Verantwortungsposition, wo man sagt, aber du müsstest das doch eigentlich wissen. Aber ich glaube, hier greift der Kummerkasten genau an der Stelle, dass wir davon erfahren, von den Ängsten und den Sorgen und auch wo sich diese finanzielle Situation tatsächlich im Alltag in den Teilen der Universität direkt niederschlägt, sei es als Angst, als Kummer, als Realität auch, als eine Situation, aus der heraus wir dann auch erstmal klagen und sagen, ich weiß es einfach nicht und wir dann einander aufgefordert sind, die Klagen auch anzunehmen und nicht sofort wegzuradieren, wegzuwischen, wegzumachen, wegzuhelfen oder sowas. Ich weiß schon was oder so. Und dann nach einiger Zeit des Klagens, da gebe ich Joe recht, dann Wege zu finden, wie man wieder in die Souveränität kommen kann. Wie man wieder dazu finden kann, dass man sagt, also gut, ich habe verstanden, das sind Bedingungen, ich finde zu meiner eigenen Souveränität zu tun, was habe ich denn? Hier ist eine Uni, hier ist dies oder jenes und so weiter. Und das auch gerne gemeinsam.
2: Aber ich finde es eben auch sehr wichtig, was diese Meldung eben oder zum Ausdruck bringt, ist, dass natürlich eben die Kürzungen sehr schnell nach dem Zufallsprinzip stattfinden können und dann natürlich die Schwächsten eigentlich, die sind, die immer als erstes wegfallen und das sind natürlich die unbefristeten Verträge der Mitarbeiter und natürlich die Hiwi-Verträge, also alle die, die eben nur für kurze Zeit abgeschlossen werden und die sind aber eigentlich so wahnsinnig wichtig, also jetzt aus der eigenen Erfahrung, unsere Werkstätten und Ausleihen, alles werden von Hiwis betreut, ne, die wir jetzt zum Beispiel nicht mehr anstellen können und das sind, also wir spüren das schon jetzt und da hoffe ich, dass wir trotzdem auf Lösungen kommen, die einfach die Sparpolitik umdrehen nochmal, also dass man nochmal überlegt, wo könnte man kreative Lösungen finden, eher da, wo der Speck dicker ist, als bei den schwächeren Statusgruppen sozusagen nochmal zu gucken. Also genau weiß ich es ja nicht, ich hatte ja auch mal einen Vorschlag gemacht, dass

0: dass wir Professoren alle einfach mal eine Weile lang weniger kriegen, aber das kommt nicht so gut an in der Solidaritätsgemeinschaft. Das geht natürlich auch nicht, wenn nur einer es macht und so solche. Ja. Ja. Aber das bin ich gespannt, wann wir diesen Umbruch machen, dass wir dann auf kreative Lösungen kommen. Ne? So. Also als erstes ist ja mal diese Angst und die wird jetzt ja auch hier thematisiert, aber dann wann klippt es um in das, was du sagst, in konstruktive Vorschläge. Ja.
1: Ich würde noch hinzufügen, dass man leider nicht so viel Zeit hatte, sich davor vorzubereiten, weil das bekannte Kommunikationsproblem, dass die Information immer oder oft zu spät kommt, wenn es bereits eingestellt ist. Und letztes Jahr, als das angekündigt wurde, bei der Stipendienfeier zum Beispiel, war es mir persönlich nicht bewusst, was für ein Ausmaß das einnehmen wird. Und das ist jetzt natürlich klar an der Universität, dass wir ein starkes finanzielles Problem haben. Aber ja, da sage ich nichts Neues dazu. Das ist einfach zu spät irgendwie klar geworden für viele.
2: Ja, ganz richtig. Stimme ich auch zu. Also als auch für mein Ressort sind genau die Punkte, die ihr ansprecht. Studentisches Leben ist letztlich der Herzschlag einer Universität und da gehören NIWI-Verträge dazu. Da gehören natürlich auch Stipendien dazu, die es engagierten Studierenden möglich machen, für dieses Engagement dann letztlich diese Verlängerungen und die man da in Kauf nimmt, also möglich zu machen. Also hier mitzuarbeiten in der M18 und solche Dinge. Aus meiner Sicht ist das kein Add-on. Gleichzeitig habe ich nicht den Hebel in der Hand zu sagen, ja, jetzt machen wir den Geldhahn wieder auf. Aber in dem Dilemma bin ich in meiner Amtsverantwortung und gleichzeitig ist es eben so, das muss ich auch aushalten, das Dilemma, und nicht jetzt sagen, ja, so, das ist jetzt halt eine Seite, sondern im Dilemma weiter gucken und das trotzdem im Blick behalten, dass wir diesen Herzschlag an der Universität wiederfinden.
0: Wollen wir noch kurz gleich aus dem Einhorn eins ziehen, bevor wir wieder zur Musikpause übergehen? Das Einhorn ist die analoge Kummerkastenbox, die neben der digitalen sozusagen Kummer und Sorgen der Mitarbeitenden, Studierenden, Professoren an der Bauhaus-Uni einfängt.
3: Genau, und da wusste irgendeine Person, dass ich dieses Einhorn aufgestellt habe. Deswegen fängt es damit an. Hallo Joe. Ich wünsche mir weniger überarbeitetes Lehrpersonal.
0: Das müssen wir beantworten, ne?
2: Warum
0: sind wir überarbeitet? Selbstverwaltung. Ich wünsche mir weniger Selbstverwaltung. Also ich bin ja schon 20 Jahre an dieser Universität und ich muss sagen, die Selbstverwaltung ist sicher doppelt so stark angewachsen, also wenn ich jetzt die Zeit, die ich angefangen habe, mit jetzt vergleiche, ist es doppelt so viel, mindestens, wenn nicht mehr. Mehr Gremien, mehr AGs, aber auch einfach mehr Bürokratie für jeden Reiseantrag, für jede Beschäftigung, dass man HIWIs zum Beispiel oder dass man überhaupt keine Werkverträge mehr abschließen kann und dann immer gleich mit dem Personalbüro einen Vertrag abschließen muss für ein Poster oder so. Also solche Absurditäten. Und das beklagen, glaube ich, alle. Ne? Also da sind wir uns auch alle einig. Und ich glaube, sogar das Präsidium ist angetreten mit weniger Bürokratie. Aber ich glaube, das ist so eine komische Krankheit Deutschlands oder Europas. Und keiner weiß, wo man eigentlich dieses Geschwür beheben kann oder wo man da ansetzen kann. Aber ich glaube, dann wären wir mit dem beschäftigt mehr, was uns vielleicht weniger müde macht. Also wenn wir das alles nicht hätten, dann würden wir das tun, wofür wir brennen mehr, oder die Lehre oder die Forschung oder die Kunst.
2: Also in der Tat ist nämlich schon wahr, dass wir in der Lehre, ich habe diesen Podcast zwischen Magie und Handwerk gemacht und in den Gesprächen mit den Lehrpersonen merke ich, dass das was ist, was uns belebt, also was uns irgendwie auch die Müdigkeit nimmt, wenn wir Lehre machen. Und wenn es da irgendwie gelingt, vereinfachte Prozesse zu machen, zu bekommen, könnte das, glaube ich, ja, man merkt schon, mir gehen die Worte aus an der Stelle.
0: Vor lauter Müdigkeit.
4: Und trotzdem müssen wir natürlich betonen, dass es ganz viele tolle Leute gibt in der Verwaltung, die schon versuchen, einem das zu erleichtern, und abzunehmen und so weiter. Und ohne die wäre es noch mehr ein Aufwand. Aber nichtsdestotrotz, genau, also sowas wie Digitalisierung und da die Prozesse zu verstellen.
0: Es sind nicht die Leute der Verwaltung, die das Problem sind, sondern die Verwaltung an sich, die leiden auch unter mehr Verwaltung. Also Sekretariate leiden unter mehr Verwaltung oder unsere ganzen Gewährleistungsbereiche klagen selber, sie brauchen immer mehr Personal, um mehr Verwaltung zu machen und so. Also irgendwie gibt es da so eine Art Geschwür und keiner weiß, es ist nicht so hierarchisch geordnet, dass man sagen kann, der ist schuld oder die ist schuld oder das ist schuld. Das ist irgendwie so eine Sache, die keiner in den Griff kriegt. Und eigentlich muss das aber überall weg. So, ja. Aber gut, ja, noch, ne, doch? Ich habe das Wort Entbürokratisierung. Ja, Entbürokratisierung insgesamt, genau. Und auf diese Worte der Hoffnung hören wir mal wieder ein bisschen. Danke, Wietz.

0: Mixtapes machen vorgesehen, offenbar. Das hat eindeutig zu wenig Eingänge.
1: Frechheit.
0: Ja, ich find's auch einfach disappointing. Alright. So.
1: Boah, das ist doch bestimmt ein Dongle. Für.
0: Ja, wir können hier, ich glaube, mehrere Bluetooth-Phones verbinden und auch Bluetooth-Phone-Calls machen für Call-In-Sendungen. Großartiges Feature, es ist 2024, wer macht noch Call-In-Sendungen? Wer hat überhaupt noch ein Telefon? Aber passend dazu, ihr könnt uns natürlich auch gerne eure Horny-Songs in den Chat schreiben.
1: Mhm.
0: Apropos Dinge, die nicht mehr benutzt werden im Jahr 2024. Wir haben unter bauhaus.fm einen Live-Chat. Schreibt uns gerne rein, wie ihr euch fühlt und was ihr hören wollt. Vielleicht lesen wir es sogar. Ich will jetzt einfach mal weitermachen mit einem Song, der von meinem Rechner kommt. Oh, diese Pause-Taste ist so weit weg. Muss ich jetzt eigentlich Pause oder Play drücken? Ich mache so selten Mixtapes mit diesem Deck. Ah, es nimmt auf. Dann geht's jetzt los.

0: getrennte und miteinander machen. Das heißt, jeden Tag diskutieren wir mit einer anderen. Statusgruppe und physisch präsenten Kummerkasten und besprechen sie.
1: Langsam warm. Wie ist mit dir?
0: Simon, hast du noch was?
2: Also, vielleicht geht das bei mir nicht so gut über Musik, ich weiß nicht. Aber es ist, es war auf jeden Fall ein überzeugendes.
3: Dann werden wir jetzt,
2: Girls gehört von Beatrice Illy. Ich glaube, sie ist aus Schweden. Ich keine Ahnung, wie ich das in Schweden gut ausspreche. Mhm. Oder ob das den ich Englisch aussprechen muss. Ich bin schlecht vorbereitet auf diese Sendung. Aber ja, damit zurück zu dir.
3: Den grünen oder den blauen Zettel. Dann dazu.
1: It's Diamond's Turn. Ja, ich glaube, ich mache cute weiter. Und zwar direkt einfach ohne Kommentar mit dem nächsten Song.
4: Geschichte. Ich habe mich noch nie prozent. Hier guckt. Thanks, I guess ich.
3: Muss man, das ist Realität. Das Erlebnis, was ich in Uni wieder Studierender, als ich dann in Hiwi war, in Gesprächen mit Mitarbeitenden, bin ich immer wieder auf Personen getroffen, die vereinsamt irgendwo gelandet waren und hatten irgendwelche Aufgaben und die sind aus dem Wertschätzungsraster gefallen. Und das ist dann eine Frage, wie es gelingen kann, damit umzugehen, wie es gelingen kann, solche Personen auch zu finden, wie man da auch die Zuständigkeitsposition gut differenziert, wie das gehen kann. Aber die Wahrnehmung am Schluss, dass sehr viele Leute angefangen haben, im Gespräch zu kommen, hat, glaube ich, mit unserem Kummerkasten hier auch zu tun, dass wir das eben auf Radioebene setzen wollen, miteinander im Gespräch zu bleiben. Denn diese Erfahrung teile ich auch und habe auch von vielen Leuten gehört, dass viele Leute miteinander gesprochen haben und viele Leute auch zum ersten Mal miteinander im Gespräch sind. Natürlich gab es sehr viele Verletzungen, insbesondere auch für Personen, die halt auch hauptamtlich im Präsidium mit Abwahlverfahren, die so oder so ausgegangen sind, zu tun hatten. Das ist persönlich schwer auszuhalten. Gleichzeitig aber ist diese gemeinschaftliche, dieses Miteinanderreden in diesen demokratischen Prozess zu gehen, angesichts dieser Unzufriedenheit, hat auch diese ermutigende Komponente bei aller. Also auch wenn das jetzt ein bisschen zynisch klingt, so ist es nicht gemeint. Im Gespräch zu bleiben.
0: Aber stimmt, ne? Ich hatte das dann auch festgestellt, ich bin Senatorin und normalerweise gehen wir halt in den Senat oder lesen und bereiten uns vor. Und ich glaube, so viel mit meinen Kollegen und Kolleginnen wie in den letzten Monaten habe ich eigentlich nie gesprochen. Und manchmal hatte ich auch das Gefühl, das war jetzt aber oft natürlich nicht unbedingt so positiv, weil es ja um Abwahlverfahren ging. Und ich habe mir öfters gewünscht, warum schaffen wir das eigentlich nicht so einfach, dann doch aus vier Fakultäten zusammenzukommen, wenn es zum Beispiel um positive Visionen oder Entwicklungen geht und vielleicht können wir ja diese aus dem Notstand entstandene Gesprächskultur auch in anderen Prozessen weiter fortsetzen. Warum eigentlich nicht? Ja. Aber vielleicht, wie geht es euch mit dieser Einsendung und mit diesem Beitrag?
5: Also, ich bin ja jetzt hier als Studierende und nicht in meiner Funktion als Mitarbeitende der Universitätsentwicklung. Deshalb rede ich jetzt nicht über die Universitätsentwicklung und wie da diese Kommunikation zum Beispiel war, sondern was ich von Studierenden mitbekommen habe. Und ich fand es ganz interessant, dass an einigen ging das auch vorbei, komplett. Und das fand ich eigentlich ganz spannend, dass da sowas Gravierendes passieren kann und man kann hier trotzdem vor sich hin studieren. Und man muss nicht unbedingt davon tangiert werden. Also natürlich hat das dann Auswirkungen auf einen, ohne dass man es weiß. Aber es war für mich wieder so ein interessantes, wir sind so vernetzt und wir wissen so viel und wir, gerade global, aber was hier in der Uni, also wie auch Uni funktioniert, also dieses getrennte, das ist Studieren, das ist Studium, das ist mein Studium, so funktioniert Uni und Uni läuft halt unabhängig davon auch. Fand ich irgendwie spannend. irgendwie.
0: Ja, das ist was ich irgendwie, das kennst du, Simon, kannst du vielleicht auch bestätigen, was ich auch selbst erfahren habe als Professorin. Ne? Da hat man so sein Leben in der Fakultät oder im Studiengang mit den Studierenden und so. Und in dem Moment, wo ich Vizepräsidentin damals wurde, plötzlich lernte ich die ganze Selbstverwaltung kennen und dachte, ich habe über 10 Jahre nichts davon mitbekommen. Und die sind so wichtig und alle anderen eben im Ministerium. Also plötzlich eine ganz andere Realität auf so einem kleinen Campus, in so einer kleinen Stadt. Und dann wird man wieder Professorin, ist wieder in dieser anderen Welt. Ne? Und jetzt als Senatorin habe ich den Prozess natürlich sehr nah mitbekommen. Und gleichzeitig geht man in die Kurse und genau was du sagst, merkt, dass das viele gar nicht wissen oder gar nicht tangiert oder so. Und das hat bei mir so ein Bild erzeugt, so ein bisschen wie mit dem Klimawandel. Ne? Wir leben alle unser Leben weiter und eigentlich drüber geht die Welt kaputt oder wie auch immer oder verändert sich oder wandelt sich und wir machen aber einfach weiter. Und im Kleinen war das so ähnlich. So dieses Gefühl, da geht gerade eine ganze Präsidium und Struktur kaputt und wir machen weiter, aber ist ja auch vielleicht gut, weiß ich nicht.
6: Ich glaube, meine Perspektive aus Studierendensicht ist da auch sehr verschoben, dadurch, dass ich ja für Simon arbeite, der ja Vizepräsident für Lehre und Lernen ist, war ich nicht eingebunden in die Prozesse, aber wusste über manche Sachen ein bisschen mehr Bescheid als andere scheinbar, was mir gar nicht so bewusst wurde. Mir wurde es erst bewusst, als ich mich mit anderen darüber unterhalten wollte und dieser Unterhaltungsraum nicht eröffnet werden konnte. Mhm. Ob das jetzt gut oder schlecht ist, kann in den Raum geworfen werden.
0: Aber auf jeden Fall. Was meinst du nicht, eröffnet von Studierenderseite oder von den Lehrenden oder von welcher Seite wurde dieser
6: Raum
0: nicht
6: eröffnet? Seite.
0: Ach, von
6: Studierendenseite. Also da fehlte einfach Information, vielleicht nicht unbedingt Interesse, aber Information. Mhm. Die durch fehlendes Interesse anscheinend dann nicht zugänglich war oder zulänglich. Und das war für viele bis zu einem Punkt okay, bis die Verwirrung zu groß wurde. Und dann entstand halt dieser Flurfunk, dieser Buschfunk, dass Informationen kursierten und keiner wusste, okay, was sind jetzt Halbwahrheiten, was stimmt nicht. Und das wird eine interessante Diskussion im Endeffekt. Aber ich verstehe dann auch diesen Aspekt der Vereinsamung irgendwo, wenn man das Gefühl hat, okay, man ist nicht angeschlossen. Und das hört sich ein bisschen blöd an, aber es ist ja dann schön, dass wenigstens so ein Gemeinschaftsgefühl in so einem doofen Prozess entstehen konnte. Für die Person natürlich doof, für den gesamten Arbeitsalltag.
7: Ja, ich denke jetzt auch darüber nach, dass es so ein gewisser Schein des Mitmachens auch herrscht, dass einerseits gesagt wird, dass wir als Studierende da mitentscheiden dürfen und es gab auch, was die Abwahl des Kanzlers anging und des Präsidenten, es gab eine Veranstaltung für Studierende, die Vollversammlung, die nur für Studierende da war von STUKO. Da muss ich leider sagen, dass die Anzahl der Studierenden eher gering war in dieser Veranstaltung. Da weiß ich nicht, was die Gründe dafür sind, aber es gab durchaus diese Option, sich da zu informieren. Andererseits könnte man da auch vielleicht in den Raum werfen, ob der Zeitpunkt noch passend war oder ob das nicht bereits ein bisschen nah an der Endentscheidung war, weil das war, glaube ich, ein paar Tage vor...
0: Ja, Freitag, ne?
7: Genau,
0: und am Montag Freitag war schon die Vollversammlung, also sehr, sehr knapp, ja.
7: Ja, und ich empfand zum Beispiel diese Veranstaltung am Freitag sehr hilfreich, weil da wurden auch mehrere Perspektiven angesprochen und da wurde auch entdeckt, dass gewisse Perspektiven auch nicht übereinstimmen. Mhm. Und da hat man leider aber nicht so viel Zeit, sich dann endgültig zu informieren.
0: Ein interessanter Einblick.
3: Mhm. Jetzt habe ich den Faden verloren, gerade wollte ich was sagen, jetzt ist es mir wieder nicht, jetzt ist mir entfallen. Ja, blöd.
0: Jetzt noch eine. Nee, also. Ja, dann reifen wir wieder in den Kummerkasten, oder? Vielleicht fällst du dir wieder ein, du kannst ja nachher wieder kommen. Wir sind ja hier ganz frei zu sprechen, wie wir wollen. Was hatten wir gerade? Den Grünen, ne? Oder war das der Blaue? Oh, da wird gestöhnt.
5: Es ist wieder sehr viel und sehr belastend. Ich zitiere: Mich besorgt, dass die demokratische Organisation der Studierenden sowie der gesamten Universität als etwas Gegebenes und nicht Veränderbares hingenommen wird. Wenn Menschen nicht mehr genau hinschauen, die Prozesse hinterfragen und vor allem Autorität ohne Diskussion anerkennen, öffnet das Tore für Korruption, Vetternwirtschaft und Diskriminierung. Und das schadet insbesondere der schwächsten Gruppe, den Studierenden. Ich glaube, dass es helfen könnte, in der Lehre auf demokratische Arbeit mehr Wert zu legen, die für diesen Aufwand benötigte Zeit in Lehrpläne einzubinden und einen Fokus auf aktiveren Diskurs zu richten. Übrigens ist es auch standardfördernd, @Präsidium und insbesondere @Dekanate und @Lehrende.
0: Da können wir jetzt eine Weile diskutieren. Ja. Aber es fände ich total interessant, richtig, eure Perspektive darauf zu hören. Also, ne, so,
3: ja, genau.
0: Also ich hätte meine Perspektive eher auf unsere Prozesse, ne, die jetzt in Dekanen oder die Entscheidungen in strukturellen Wandlungen, wo ich auch das Gefühl habe, manchmal wird da nicht genug transparent und zu politisch vorgegangen und vergessen, dass wir eigentlich alle gleich sind. Ne? Und, aber ich fände es super interessant, das aus Sicht der Studierenden jetzt, was Lehre betrifft, auch zu hören, was euer Gefühl da ist oder was ihr hört und mitkriegt. Ja.
4: Also ja, vielleicht zwei verschiedene Dinge. Einmal auf alle Fälle, also war ja auch die demokratischen Strukturen der Studierendenschaft selbst angesprochen worden. Die Jahre, die ich im STUKO, im FSR und auch im Senat verbracht habe, hat man auf alle Fälle mitbekommen, dass auch einfach nicht wirklich viel Interesse auch vorhanden ist, irgendwie mal in einer STUKO-Sitzung beizuwohnen. Wir waren halt meistens nur der STUKO selbst und dann vielleicht eine Person, die auch was angesprochen hat. Und es gab jetzt, als ich aufgehört habe, fing der Strukturwandel an, der ganze STUKO wurde neu strukturiert. Und da gab es auch genügend Möglichkeiten, sich da irgendwie zu involvieren. Ich weiß nicht, wie viel da wirklich wahrgenommen wurde von der Studierendenschaft. Und ja, so Transparenz, Joe hat gerade die Irrationale kurz angesprochen. An sich eine gute Idee gewesen, da war aber auch wie zu häufig die Kommunikation nicht gut. Es standen recht früh die Pläne fest, aber manche Studierenden haben das erst so in der zweiten Woche des Studiums, des neuen Semesters, gesagt bekommen. Es kamen mehr Aufgaben hinzu, als sonst im Semester eigentlich schon vorhanden sind für viele. Also ein Teil der Irrationalen war ja vollkommen freiwillig. Es gab explizit auch Kurse, die Sachen vorbereitet haben. Aber auch eine der Klassen und auch die Grundlehre, also das zweite Semester der freien Kunst, mussten halt zu ihrem normalen Arbeiten, die jetzt Ende der Woche ausgestellt werden, einen Monat vorher halt so viel Arbeit leisten, die nicht wirklich vergütet wird. Oder ja, ich glaube, das war auch so die Hauptkritik, die ich von allen so mitbekommen habe, dass man nicht einen Monat vor der Summary, vor der großen Ausstellung nochmal so einen krassen Input eigentlich geben kann und die ganze Zeit dafür verwenden kann, ohne dass vorher auch viel mit Studierenden eigentlich auch gesprochen wurde.
0: Also ein Top-Down-Prozess und nicht so richtig von euch initiiert.
4: Oder ja, so. Das stimmt, ja. Ja, das kam eher von der Professur oder halt von den ProfessorInnen, die da zugestimmt haben, die auch teilweise im Dekanat sitzen. Ja.
3: Ja, das ist auch wieder ein Dilemma, weil es ja da auch wieder hin und her geht. Zu dem Punkt vorhin noch ist mir jetzt wieder eingefallen, also diese Einsamkeit, in der man dir in der Universität geraten kann, die kann man ja so oder so bewerten. Das hat ja auch einen Wert, also dass die Universität das auch erlaubt, wenn man sagt, ich will hier mein Ding machen, ich bin hier Professor, Professorin oder irgendwie eine Lehrperson. Aber auch Studierende, ich brauche nur die Institution als Anbindung, um letztlich die Forschung, die Lehre oder mein Studium zu machen. Aber ich möchte mit diesen ganzen Prozessen, die da politisch oder strukturell sind, nichts zu tun haben, weil ich möchte frei davon sein. Das muss in der Universität möglich sein, als Universität selber. Es ist keine Firma, vorne arbeitet oder in eine Richtung arbeitet, sondern es muss hier auch man geschützt vor sich hin schnöselt. Ich genieße selber an, also immer wieder mal, dass ich einfach vor mich hin schnöseln kann. Jetzt zu dem Punkt mit dem Top-Down, es ist natürlich und vorstrukturieren und nicht strukturieren. Natürlich, ich habe die Hintergründe der Irrationale nicht. Aber ich Ich habe der Woche Abwahllähmung war plötzlich hier Lärm und Dings auf dem, diese wahnsinnige Agilität auf dem Campus zu erleben. Da kann ich mir schon vorstellen, dass da sehr viel Druck drauf. Aber als es das, als es diese Uni laut und lebendig zu sehen und die Geschichten laufen gut und so an vielen Stellen auch, wäge ich es trotzdem nach wie vor gegeneinander ab.
5: Also ich weiß auch nicht so viel zu Irrationaler und ich wollte eigentlich was zu was anderem sagen, aber ja. Ich sage jetzt dazu auch nochmal was. Ich fand diese Prämisse so toll zu sagen, wir hebeln die, den Alltag aus. Also das war ja die Idee dahinter. Eine Woche an die Universität Aufruhr zu versetzen
3: ja.
5: Und irgendwie Chaos herrschen zu lassen oder Rationalität und nicht die rationale ne, Bürokratie und so weiter. Und ja, und das Programm war halt auch, also ich dachte mir, die Summary könnte sich ein Stück davon abschneiden. In ihrer Ernsthaftigkeit.
0: Mhm. Also dieses improvisierte.
5: Genau, ne, dieses spielerische.
0: Spielerische.
5: Also die Angebote, die Ausstellungen, die Themen und die Titel und so weiter waren viel, viel, die haben sich halt nicht so ernst genommen, habe ich das Gefühl.
0: Aber so eine jetzt ein bisschen provokative Rückfrage. Manchmal ist es so, dass ich im Kurs erlebe, dass Studierende sagen, ja, aber das können wir doch nicht machen, das ist doch dann müssen wir ja bohren oder dann müssen wir so, und dann sagen wir Lehrenden, nein, ihr sollt verrückt sein und wir verbieten euch das nicht umgekehrt, ja? So, und da frage ich mich manchmal auch, also wenn das jetzt nicht top down, wie das, da gab es übrigens auch Meldungen da drin, die das auch noch wirklich ja, genauso artikuliert haben, dann frage ich mich einfach, das könntet ihr ja eigentlich auch machen. Ihr könntet ja als Studierenden alle beschließen, in so einer Vollversammlung oder so, wir hebeln jetzt mal den Alltag eine Woche alle zusammen aus und machen das einfach. Das wäre ja dann genau das Umgekehrte und wir fügen uns dann einfach. Ja? Wäre sowas denkbar? Warum nicht? Was wäre das Problem? Also ich drehe es jetzt einfach mal um. Ja,
3: ja.
5: Ja. Na, ich denke jetzt gerade an die Besetzung.
3: Mhm. Muss
5: also
3: ich auch
5: da,
3: dran
5: nehmen,
3: ja.
5: Also was heißt, das war ein Versuch. Ich meine, es ging ja auch nochmal was anderes. Es war eben nicht spielerisch, es war ja mit einer Agenda. Einer sehr großen Agenda, aber mit einer Agenda. Und da war der Versuch da, die Universität sich anzueignen. Und dann war die Überlegung, die wir haben auch öfter mal drüber geredet, wie geht es eigentlich, dass die da sind wir wieder bei dieser Frage, dass die Studierenden sich die Uni zurücknehmen, die gehört denen doch schon. Also das war so eine Frage, die wir uns da gestellt haben. Und ich denke, das ist schon oft dieses, also dass man diese Selbstermächtigung, dieses Selbstbewusstsein in seine eigene, in die Position, die man hat als Studierender, in diese, also wir, ohne uns läuft die Uni nicht, also ganz blöd, also so. Und das noch mehr mobilisieren kann, auf jeden Fall. Ich glaube dafür, ich weiß nicht, manchmal denke ich auch, es hat sich was verändert seit Covid. Ich habe das Gefühl, vieles muss sich, also jetzt so langsam hat sich wieder eingegroovt, aber so ganz viel an Mut und an Gemeinschaftsgefühl und so weiter musste sich erst wieder erlernen und wieder zusammenbauen. Mhm. Ja.
0: Okay. Und nochmal kurz die Frage, weil in diesem Statement stand ja auch Vetternwirtschaft, Diskriminierung, ne, die sich auf Studierende auswirkt, sind ja schon harte Begriffe, Korruption, ja.
1: Willkommen in der.
0: Sagst, ne, dass es das nicht gibt, aber wie wirkt sich das aus eurer Studierendensicht aus? Was ist für euch Studierende Vetternwirtschaft, Diskriminierung, Korruption zum Beispiel erlebte im Alltag oder so?
4: Also ich glaube, sowas Richtung Vetternwirtschaft geht und was vielleicht einige Studis so wahrnehmen, ist so die Besetzung der Mitarbeitenden Stellen, zumindest in manchen Bereichen meiner Fakultät. Aber auch, das ist mir jetzt nicht mehr so häufig, aber früher viel aufgefallen, dass so die großen Ausstellungen immer mit den gleichen KünstlerInnen irgendwie. Also ohne jetzt das Nova, also das Nova Art Space ist wirklich eine tolle Option. Wir haben auch die Rezane wirklich gut geplant und haben auch coole Sachen gemacht. Aber ich hatte zwischendurch so das Gefühl, dass es immer die gleichen, die immer wieder ausstellen dürfen und ohne, dass man da so einen großen Wechsel einfach hat und irgendwie fast allen Studierenden irgendwie eine Möglichkeit geben kann und sich immer so auf eine Sache konzentriert wird, was halt schade ist.
0: Mhm, okay. Mhm. Noch ein Beispiel aus einem.
5: Ich kann mit den Begriffen irgendwie in unserem Kontext nicht viel anfangen. Also Diskriminierung, natürlich gibt es die. Ich würde behaupten, an unserer Hochschule habe ich das weniger erlebt als vielleicht an einer großen Universität mit verschiedenen Fächern, mit verschiedenen politischen Ausrichtungen auch. Wir sind da ja relativ homogen in dem, wie wir zur Welt stehen, würde ich jetzt behaupten. Ich denke, dass eher, also was Diskriminierung angeht, dass das eher ein... In den Fächern, in denen, also Kunst zum Beispiel und Architektur, wo sehr, sehr viel Druck herrscht, dass da eine, also diese, dass die Hierarchie dafür sorgt, dass da teilweise Situationen entstehen, die das begünstigen können. So, das auf jeden Fall, das kann ich mir vorstellen, weil irgendwie dieses Meister-Schüler-Konstrukt einfach nochmal mehr da ist. Und das müsste man auf jeden Fall mehr aufdröseln und ich glaube flacher machen, also als jemand, der von außen jetzt da drauf guckt. Also ich bin natürlich nicht drin. Nur ich habe oft die Belastung der Studierenden mitbekommen, die wirklich weinend aus ihren Konsultationen gekommen sind. Und das gibt es an der HFM genauso, also im Unterricht bei denen. Und das wird immer more public, also es wird immer mehr zum Thema, also einfach Mental Health. Aber ich glaube, so eher das als jetzt, ich glaube, wir sind auch nicht gut genug mit Menschen umgeben, die wirklich rassisiert werden oder wegen ihrer Sexualität irgendwie ausgeschlossen. Ich glaube, vielleicht ich weiß halt nicht, wie es ist, mit Behinderung zu studieren und so weiter. Also diese Diskriminierungsfälle, da habe ich zu wenig Berührungspunkte, muss ich sagen.
0: Okay. Noch eine... Okay.
7: Ich würde noch ganz kurz zustimmen, dass ich das auch nicht so stark empfinde. Also ich kann wirklich nur aus meiner Erfahrung reden und doch füllt man oder es wird einem bewusst, wenn es um bürokratische Sachen geht, dass man doch nicht aus dem deutschen System kommt, wenn sich die Bürokratie einfach mit gewissen Zeugnissen nicht auskennt oder wie die Arbeitserfahrung in einem anderen Land aufgezeichnet wird und wie man das hier anerkennt und so weiter. Und das sind kleine, unterschwellige Hürden, die aber dazu führen, dass man vielleicht das Gehalt später bekommt oder der Vertrag kommt 2-3 Monate später, weil man eben nicht weiß, oder was auch passieren kann, dass man unterschiedlich eingestuft ist bei, ich bin mir nicht sicher, wie das heißt, welches Lohnniveau genau man bekommt, weil
0: ja, und TVL 13, 12, 9.
7: Aber das sind so kleine Sachen, die man jetzt nicht am Campus so mitbekommt, sondern wirklich, wenn man dann direkt in Berührung kommt. Ja.
0: Gut, ich glaube, wir hören jetzt mal ein bisschen Musik und dann ziehen wir wieder unsere kurzen Sprüche, um von diesen doch sehr heftigen Themen auch wegzukommen. Genau, wir hätten auch die Möglichkeit, wenn jetzt hier Publikum oder Leute sich dazugesellen wollen und eigene Fragen stellen wollen oder diskutieren wollen, in der Musikpause zu uns zu kommen. Und dann öffnen wir unsere Mikros. Aber erstmal hören wir ein bisschen rein. Danke dir.

0: Beautiful.
1: Sehr weihnachtlich. Aber es war tatsächlich noch einer von meinen Weihnachtsplaylists. Also beim Titel kann nichts schief gehen, weil
0: ja, das ist kein Kingshaming an der Stelle.

0: Was da passiert und wer da wie kostümiert ist.
1: Ja. Genau. Entschuldigung.

Danke, Wiebs, für die schöne musikalische Begleitpause, oder? Genau. Wir enden jetzt bald unseren Kummerkasten hier auf Bauhaus FM und in unserer Sondersendung Flurfunk. Wir wollten jetzt sozusagen nach diesen doch ein bisschen heftigeren Themen wieder mal mit unseren kleinen kurzen...

0: lautet: Zu viele Faschos und Kinder in Art und Design. Jetzt ist halt die Frage, auf wen es genau bezogen ist, auf die Studienlandschaft oder auf das Lehrpersonal. Aber das können wir auch einfach so im Raum stehen lassen und wir können das ja auch nicht wirklich diskutieren.
1: Wir müssen es auch ganz schnell machen. Ich habe gerade ein Zeichen bekommen, dass wir schon kurz vorm Ende der Sendung sind.
2: Meins ist auch recht. Naja, ich lese einfach vor. Wann kommt endlich wieder Sommer? Ich will schwitzen und meine Sommersprossen.
1: Kommentar?
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Liebe Hörerinnen und Hörer, Sommerzeit, Urlaubszeit und für viele ist auch Radio DARC mit dabei. Dank unserer Kurzwelle können Sie uns in weiten Teilen Europas empfangen. Und zwar zum 595. Mal. Das Datum der Erstveröffentlichung ist Freitag, der 3. Juli 2026. Ich bin Cody Farren und werde Sie durch das Programm führen. Vergangene Woche ging einige Stunden lang gar nichts mehr bei der Deutschen Bahn. Der Zugfunk war nach einem Systemupdate ausgefallen und brachte deutschlandweit den gesamten Bahnverkehr zum Erliegen. Wir beleuchten daher heute unter anderem die technischen Hintergründe dieser weitreichenden Panne. Da es heute viel um Eisenbahn, Eisenbahntechnik und Zugfunk gehen wird, hier die passende Einstimmung dazu. Hier ist die Großmeisterin des Country Sounds, hier ist Billie Joe Spears mit Midnight Train.

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1: Heute mit diesen Themen. Bundesnetzagentur stellt neues Kundenportal zur Verwaltung vor. Deutsche Astronautin Rabea Rogge zu Gast auf der Ham Radio. Positive Entwicklungen für das 70 MHz Amateurfunkband und Gerrit Herzog erhielt die goldene Ehrennadel des DARC. Am Mikrofon Conny Farren. Auf der 49. Internationalen Funkfachmesse Ham Radio in Friedrichshafen hat die Bundesnetzagentur in einem Vortrag einen Einblick in ihr neuestes Kundenportal für die Verwaltung im Bereich Amateurfunkdienst gegeben. Der Vortrag hat gezeigt, wohin die Reise geht. Eigentlich sollte das Projekt schon zu Ostern fertig sein. Allerdings gibt es auf der Entwicklerseite noch eine leichte Verzögerung, sodass es nun im Sommer 2026 starten soll. Funkamateure können das neue Verwaltungsportal künftig über die Internetadresse bundesnetzagentur.de/amateurfunk erreichen. Eine Prozessmodellierung sei der Gestaltung des Kundenportals vorausgegangen. Das Kundenportal arbeitet als eigene Webanwendung im Browser. Zur Anmeldung stehen unter

Anträge werden migriert und in das neue System übernommen. Es läuft wie gewohnt weiter, hieß es dazu. Bei Verlängerungen von Relaisstellen werden bestehende Daten übernommen, sofern das Vertrauenslevel der Anmeldung vorhanden ist. Eine automatische Information über Abläufe von Rufzeichen wird nicht Teil des Systems werden, informierte die Behörde. Auf die Frage, ob sich das neue System auf die Gebühren auswirken werde, hieß es, dass es eine Novellierung der Gebührenordnung im nächsten Jahr geben werde. Gebühren werden überdies nach dem Verwaltungsaufwand berechnet. Man erhofft sich durch das neue System weniger Verwaltungsaufwand und erhofft weiterhin, dass wenigstens die Gebühren nicht steigen werden. Die Rufzeichenliste wird weiterhin ohne Anmeldung abrufbar sein. Letztere wird HTML-basiert sein und mit besseren Suchfunktionen und besserem Layout ausgestattet sein. Einen ganz besonderen Gast und spezielles Highlight gab es auf der Funkfachmesse Ham Radio. Ab 11.30 Uhr sorgte die erste deutsche Frau im Weltraum, Rabea Rogge, Rufzeichen Lima Bravo 9, November Juliet, für regen Publikumsandrang am Stand des DARC. Moderatorin Stefanie Heine, Delta Oscar 7 Papa Romeo von der DARC Öffentlichkeitsarbeit, stellt ihr Fragen, unter anderem zu ihrem Werdegang und ihrer Weltraummission. Die Zuschauer verfolgten das interessante Gespräch. Frau Rogge war schon immer sehr daran interessiert, die Zukunft zu gestalten und Fragen zu stellen, welche die Zukunft weiter voranbringen. Die Mars-Mission Perseverance war für sie ein Momentum, in dem sie erkannte, hey, ich kann an der Zukunft mitarbeiten. Zu dem vielseits bekannten Statement, die Liebe zur Erde findet man im All, entgegnete sie, dass man die Liebe vor allem auch hier auf der Erde finden kann. Das vollständige Interview haben wir auf Video aufgezeichnet. Und Sie können es in Kürze auf dem DARC-YouTube-Kanal verfolgen. Dem Interview am DARC-Treff folgte indes eine Signierstunde Ihres Buches »Ein bisschen Weltraum für alle«. Um 14 Uhr berichtete die Astronautin von ihrer FRAM-2-Mission und gab noch einmal tiefere Einblicke. Als Teil der rein privat finanzierten SpaceX-Raumfahrtmission FRAM-2 flog Rabea Rogge in einer polaren Umlaufbahn um die Erde. Während der Mission führte sie das Projekt FRAM-2-HAM durch und sendete Funkbilder via Slow-Scan-Television an Funkamateure auf der Erde. Der Bundesrat hat auf seiner Webseite einen Entwurf für die 5. Verordnung zur Änderung der Frequenzverordnung veröffentlicht. Diese trägt das Aktenzeichen 364/26. Darin findet sich eine interessante Passage, die vor allem für die Funkamateure von großem Interesse sein dürfte. Die Fußnote Nummer 12 auf Seite 61 lautet wie folgt, Zitat: Der Frequenzbereich 70 bis 70,5 MHz kann für Aussendungen durch den Amateurfunkdienst genutzt werden. Diese Nutzungen genießen keinerlei Schutz vor militärischen Funkdiensten und dürfen keine schädlichen Störungen bei diesen Funkdiensten hervorrufen. Es scheint also voranzugehen, was das mögliche Wiederaufleben der bewährten Duldung des Amateurfunksendebetriebs im 4-Meter-Band angeht. Schließlich war unsere seinerzeitige Vermutung, dass aus Sicht des zuständigen Bundesministeriums für Digitales und Staatsmodernisierung rechtliche Probleme bestünden. Mit einer Verabschiedung der angegebenen Änderung wäre zumindest die juristische Basis geschaffen, auch 4 Meter Amateurfunk zu erlauben. Allerdings ist in der Sache noch nichts endgültig. Die Verordnung wurde zwar vom Bundeskabinett beschlossen und am 9.6. als zustimmungsbedürftige Rechtsverordnung an den Bundesrat weitergeleitet. Die nächste Plenarsitzung des Bundesrates ist für den 10. Juli terminiert. Erst dann könnte frühestens etwas beschlossen werden. Wie lange der weitere Prozess bis zu einer möglichen wirklichen Umsetzung dauert, kann derzeit nicht gesagt werden. Für die diesjährige Sporadic E-Saison jedenfalls dürfte es zu spät sein. Seit vielen Jahren engagiert sich Gerrit Herzog, Delta Hotel 8 Golf Hotel Hotel, in unterschiedlichen Bereichen des DARC. Mit seinem Einsatz hat er zahlreiche Entwicklungen innerhalb des Clubs begleitet und unterstützt. Für seine langjährigen Verdienste verlieh ihm DARC-Vorstandsmitglied Ronny Järke Delta Golf 2 Romeo Oscar November auf der Funkfachmesse Ham Radio die goldene Ehrennadel des DARC e.V. Wir möchten heute jemandem danken, der sicherlich lieber im Hintergrund geblieben wäre. Der OM, von dem ich spreche, ist jemand, der sich seit Jahrzehnten in vielfältiger Weise einbringt, ohne viel Aufhebens darum zu machen, eröffnete Delta Golf 2.

bei Romeo Oskar November seine Laudatio. In der OV- und Distriktsjugendarbeit, beim Field Day, als Jugendcampleiter, auf der Ham Radio und vor allem als AJW-Referent hat er Generationen geprägt und begeistert, erklärte Jerke und fügte hinzu: Wer ihn kennt, weiß, wenn es komplex wird, wird es für ihn erst richtig interessant. Das zeigt sich auch in seiner Arbeit für den DARC. Delta Hotel 8 Golf Hotel Hotel hat das elektronische Führungszeugnis eingeführt, war zunächst Packet Radio und nun Hamnet-Spezialist und Koordinator und kümmert sich seit Anfang 2020 in der Ehrenamts-IT im DARC um eine ganze Reihe von Systemen. Als Referent ist er mehrmals im Jahr in Baunatal, um die Teilnehmer der Funktionsträgerseminare auf ihre Aufgaben vorzubereiten und für ihr Amt stark zu machen. In der Corona-Zeit hat er mit dazu beigetragen, dass die Mitglieder sich weiterhin treffen konnten und das Vereinsleben am Laufen gehalten wurde. Mit der Mitwirkung an der Ham Radio World als digitaler, begehbarer Plattform hat er dafür gesorgt, dass die Messe nicht ausfallen musste, sondern ein einzigartiges Erlebnis für alle wurde. Auch war er maßgeblich an der Einführung von Treff.darc beteiligt, woraus unter anderem die Online-Lehrgänge zur Erlangung einer Amateurfunkgenehmigung resultierten. Dies wiederum brachte dem DARC e.V. neue Mitglieder. Ronny Jerke schloss seine Laudatio mit folgenden Worten: Lieber Gerrit, du bist keiner für große Worte, sondern einer fürs Machen. Und genau deswegen bist du für den DARC so wichtig. Vielen Dank für dein Engagement und schön, dass wir dich haben. Das waren unsere heutigen Meldungen aus der Funkwelt für Sie. Ja, Gerrit, du bist der Zauberer im Hintergrund, der so viele Projekte verwirklicht hat. Und was passt jetzt an dieser Stelle besser als ein wirklich toller Rockklassiker aus dem Jahr 1972? Hier sind Uriah Heep mit The Wizard.

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1: Warum war es im Juni eigentlich so heiß? Naja, das war der Sommer vom letzten Jahr und der ist mit der Deutschen Bahn gefahren. Man soll ja keine Bahnwitze machen, weil es ist überhaupt nicht klar, ob die ankommen. Nee, Tatsache, dass Züge mal 2 Stunden lang nicht weiterfahren, ist für regelmäßige Bahnfahrer nichts Ungewöhnliches. Entweder macht die mobile Hardware schlapp, habe ich zuletzt am Sonntagabend kurz vor Augsburg erlebt. Da ist ein ICE 5 Minuten vor dem Ziel ohne funktionierenden Antrieb und Klimaanlage liegen geblieben. Und dann steht man da mal 1,5 Stunden, bis ein Regionalzug vorbeidümpelt, der einen mitnehmen kann. Denn immerhin hat es der ICE noch in einen kleinen Bahnhof geschafft. Der Regionalzug hat dann 1/2 Stunde gebraucht für die Strecke, die der ICE in 5 Minuten gefahren hätte. Und ein armer Kerl, der in Dinkelscherben in dem kleinen Bahnhof aussteigen wollte, hat die Panik bekommen, wie da der ganze Horde von Leuten mit Koffern einsteigen wollte und ihn übersehen hat. Ja, dann fällt auch mal ein Stellwerk aus oder es liegen Schneeflocken auf dem Gleis oder Blätter. Es gibt viele Gründe, doch zuletzt war die Bahn in den Schlagzeilen, weil sie 2 Stunden lang nicht fuhr, nur diesmal deutschlandweit, inklusive Regionalbahnen und S-Bahnen. Und warum? Nein, es war keine einzige Lok kaputt. Es war auch kein einziges Stellwerk kaputt und es waren auch keine Kühe im Gleis oder unbefugte Personen. Nein, der Zugfunk war kaputt. Ja, Kommunikationstechnik ist heutzutage unerlässlich, ging früher zwar auch ohne, aber da sind wesentlich weniger Züge gefahren. Da brauchte man nicht einmal Signale, da hat der eine Zugführer einen Stab mitgenommen und erst wenn er den an den Zug in der Gegenrichtung übergeben hatte, durfte der fahren. Das funktioniert, aber da können halt nur wenige Züge fahren. Bei der heutigen Verkehrsdichte geht das nur noch mit Funk und der fiel am Sonntagabend um 10 Uhr aus, sodass niemand mehr nach Hause kam, weil um 12 Uhr dann meistens Betriebsschluss ist und man irgendwo festsitzt. Besonders ärgerlich war, dass dann auch niemand erfahren hat, was los ist, denn wenn der Zugfunk nicht geht, dann kann ja auch niemand mehr informiert werden. Wobei Zugfunk ist da eine Untertreibung. Früher hatte man halt ganz normale analoge Funktechnik. Eine Feststation im Bahnhof, wo der Fahrdienstleiter dran saß und teilweise Handfunkgeräte im Zug. Das hat dann eher innerhalb des Bahnhofs funktioniert oder ordentliche Funkgeräte, dann ging das auch auf offener Strecke. Die Zeiten sind vorbei. In den 90er Jahren hat man GSM-R eingeführt. GSM ist der Mobilfunkstandard, nach dem unsere Handys arbeiten. GSM zählt heute als 2. Generation und wird demnächst abgeschaltet. Inzwischen sind wir bei der 5. Generation mit 5G. Das GSM-R ist eine Abwandlung davon und ist immer noch die Technik, als man den digitalen Mobilfunk eingeführt hat. Das war ja so um 1993 rum mit den damaligen D-Netzen. Das ist jetzt nicht unbedingt das Hauptproblem, dass die Technik so alt ist, außer dass es manchmal keine Ersatzteile mehr gibt. Ein größeres Problem ist mangelnde Netzabdeckung. Wenn schon der normale Mobilfunk im Zug die Hälfte der Strecke nicht geht, ist es mit dem Bahnfunk natürlich nicht unbedingt besser. Aber ein Hauptproblem der Mobilfunknetze ist die zentrale Verwaltung. Das ist eben keine direkte Funkverbindung mehr. Es gibt zwar so einen Walkie-Talkie-Mode im GSM-R, doch auch der läuft über Basisstationen, sonst wäre die Reichweite auch gar nicht ausreichend. Und wenn diese Basisstationen oder die dahinter steckende IT nicht mehr funktionieren, dann geht nichts mehr. Was nun genau los gewesen ist, darüber gibt es viele Ansichten. Der Südwestrundfunk hat einen geplanten Austausch von Hardware genannt, nachdem das System nicht wieder wie geplant hochgefahren werden konnte. Dann gibt es den Lokführer auf Facebook. Was der verkündet hat, klingt sehr plausibel. Es gibt allerdings keine weitere Quelle. Wenn es so war, wird es wahrscheinlich auch keiner zugeben wollen. Der schrieb, die Firma Frequentis mit Hard- und Softwarelösung für Funkverkehrsmanagement wollte zusammen mit der Betriebsführung des Network Operation Center der Bahn ein Update auf die Fixed Terminal Systems des GSM-R-Systems aufspielen. Also die Funkstationen, die in den Bahnhöfen stehen, die Fahrdienstleiter benutzen, nicht die mobilen in den Zügen. Das ist schiefgegangen und damit sind dann alle GFOS, GSM-R-Fernsprecher ortsfest, der Fahrdienstleiter und Betriebszentralen ausgefallen. Ja, wir sehen, die Sprache ist hier noch wie früher bei der Deutschen Bundespost. Hier war das Problem, normalerweise testet man das erst lokal und schickt es erst dann an das ganze Netzwerk und hier hat man es gleich bundesweit gemacht und es ist dann halt bundesweit schiefgegangen. Eine weitere Quelle gibt es hierzu nicht, es klingt aber ziemlich glaubwürdig. Ist halt typisch IT, wenn was schief geht, dann geht's gründlich schief Und da kam auch noch eine dritte Variante hinzu. Denn eigentlich ist man ja nicht so blöd. Eigentlich gibt es ja ein Backup. Also in dem Fall nicht ein Datenbackup, sondern ein Funkbackup. Die GSMR-Geräte sollten notfalls über das Telekom-Mobilfunknetz laufen können. Dann hat man zwar keine Direktverbindungen mehr, die allerdings ohnehin simuliert sind, also der Walkie-Talkie-Modus existiert dann nicht, aber man hätte zumindest miteinander telefonieren können. Nur, wenn man solche Backup-Lösungen nicht testet, dann funktionieren sie irgendwann nicht mehr, wenn man sie braucht. Genau das ist passiert. Die SIM-Karten für das Telekom-Netz in den Bordcomputern der Züge konnten vom System nicht zuverlässig identifiziert werden. Und deswegen lag dann halt weiterhin alles flach. Ein Nachfolgesystem namens FRMCS, Future Railway Mobile Communication System, ist seit Jahren geplant. Aber die Umrüstung ist sehr teuer und wird deswegen auch seit Jahren verschoben. Die Bahn wurde ja bekanntlich kaputt gespart. Mir hat das ein Fahrdienstleiter in unserem lokalen Bahnhof hier sehr gut erklärt. Man hat hier zum Beispiel alle Gleise zum Überholen stillgelegt, weil das kostet zusätzliche Weichen, die gewartet werden müssen. Wartung kostet Geld. Wenn man das weglässt, spart man Geld. Aber wenn dann ein Zug im Bahnhof liegen bleibt, dann steht der Rest dahinter und kann nicht vorbei. Oder man hat die Weichenheizung ausgebaut. Die kostet Strom oder Gas und Wartung. Da spart man viel Geld, wenn die Weichen nicht mehr beheizt werden. Aber im Winter fehlt dann halt nichts mehr. Dann heißt es mal wieder, ja, die Weichen sind eingefroren, tut uns leid. Pech gehabt. Was aber halt wirklich interessant ist, ist, dass große Computer- und Telekommunikationsnetze alle mit denselben Problemen kämpfen, dass bei Updates plötzlich alles schiefgehen kann und dann schlagartig Deutschland oder gar weltweit die Züge nicht mehr fahren oder die Flugzeuge nicht mehr fliegen. Und dass die Funktechnik inzwischen halt ein sehr essentieller Bestandteil der Verkehrssysteme geworden ist. Ein Beitrag von Wolf Dieter, Delta Lima 2, Mike Charlie Delta.

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1: Liebe Hörerinnen und Hörer, es gibt interessante Dinge über die Eisenbahn zu berichten. Nämlich zum Beispiel, wie der Zugfunk funktioniert. Ja, auch das ist bei der Eisenbahn zu finden. Denn irgendwie müssen die Lokführer ja mit ihrer Leitstelle kommunizieren. Also habe ich mir gedacht, ich erzähle heute mal etwas über den Zugfunk. Und wie immer verbergen sich hinter diesem Begriff wieder überraschende Details. Als Zugfunk wird die drahtlose Kommunikation zwischen den Eisenbahnfahrzeugen und ihren Verkehrsleitstellen bezeichnet. Das Thema ist übrigens schon recht alt. Bereits in der Anfangszeit der Eisenbahn, also so um 1840, wurden die festen Einrichtungen der Eisenbahnen wie Stellwerke, Bahnhöfe und Schrankenwärter schon untereinander über Telegrafenleitungen verbunden. Ab dem Jahr 1900 kamen hierfür vermehrt Telefone zum Einsatz. Die Bahn verfügte schließlich über ein eigenes Telefonnetz. Durch die immer schneller fahrenden Züge wurde es nach dem Zweiten Weltkrieg erforderlich, auch eine Kommunikation mit den fahrenden Zügen herstellen zu können. 1953 wurde hierfür bei der Eröffnung der Alster Nordbahn im Norden Hamburgs erstmals der Zugfunk im engeren Sinne eingeführt. Mit auf den Triebwagen installierten UKW-Sprechfunkgeräten holten sich die Triebfahrzeugführer Anweisungen für die Fahrt. Die Deutsche Bundesbahn begann ab etwa 1971 damit, systematisch alle Eisenbahnstrecken mit Funkabdeckung auszustatten. Die später errichteten Funkzentralen bedienten jeweils einen größeren Streckenabschnitt von etwa 100 Kilometer. 1980 waren 8000 Triebfahrzeuge und 13.000 Streckenkilometer mit dem Zugfunk ausgerüstet. Insgesamt sollten als Zielvorgabe fast 21.000 Streckenkilometer mit Funkabdeckung ausgestattet werden und alle Triebwagen. Das von der AEG Telefunken und der Bundesbahn gemeinsam entwickelte System galt dabei als das größte zusammende Betriebsfunkwerk in Europa. Die Technik kam auch in Österreich, Jugoslawien und England zum Einsatz. Im Prinzip handelte es sich also um ein bahneigenes Betriebsfunknetz mit eigener Infrastruktur. Wie sah nun die Technik dieses Zugfunks im Detail aus? Neben den Gleisen standen tausende von Masten, die meist zwischen 20 und 30 Meter hoch waren. Dort waren in Strahlrichtung des Gleisverlaufs sogenannte Pendelantennen installiert. Je nach Gelände konnte damit eine Reichweite von einigen hundert Metern bis hin zu 20 Kilometern abgedeckt werden. Der durchschnittliche Abstand der Zugfunkstationen betrug ca. 7 Kilometer. Als Frequenzbereich für den Zugfunk wurde europaweit 460 MHz koordiniert, also etwas oberhalb des 70 cm Amateurfunkbandes. Die Sendeleistung betrug 10 Watt, Modulationsart Schmalband FM, und zwar im Duplexbetrieb mit einem Uplink und einem Downlink. Der Duplexabstand, die Ablage also, betrug 10 MHz. Ganz so auch, wie es die Funkamateure mit ihren Relaisfunkstellen machen. Das Besondere am Zugfunk waren die unbekannten, ständig wechselnden Standorte der Fahrzeuge. Daher sendeten die Relaisfunkstellen ständig im Downlink und ein spezielles Frequenzschema kam zum Einsatz. Abwechselnd drei Frequenzen wurden von einer sogenannten Kanalgruppe belegt, von denen das Zugfunkgerät immer automatisch das am besten empfangbare auswählte. Der Uplink, also der Signalpfad vom Zug zur Relaisfunkstelle, erfolgt aber immer nur auf einer Frequenz, die der Dreierkanalgruppe zugeordnet war. Alle Relaisfunkstellen hörten somit auf einer gemeinsamen Eingabefrequenz. Der Zugfunk war neben der Sprachmodulation auch mit Übertragungsmöglichkeiten für bestimmte Fahrbefehle ausgestattet. Sich regelmäßig wiederholende Nachrichten wie beispielsweise langsamer fahren, schneller fahren oder sofort anhalten, wurden per Tastendruck durch kodierte Datentelegramme übertragen. Dann leuchteten entsprechende Anzeigen im Führerraum auf. Die Kanalbelegung wurde zwischen den Eisenbahnverwaltungen europaweit mittels standardisierten Pilottönen geregelt. So zeigt ein Dauerton in Downlink-Richtung an, dass der Kanal frei ist. Ein Sammelrufton sprach die Lautsprecher in allen Triebfahrzeugen im Funkversorgungsbereich dieses Kanals an, sodass ein offener Sprachanruf an alle Züge in einem bestimmten Bereich möglich war. Durch einen Notrufton wurden bestehende Gespräche unterbrochen und der Lautsprecher in allen Triebfahrzeugen angeschaltet. Jetzt habe ich immer von war und wurde gesprochen. Nun, das deshalb, weil es diese analoge Form des Zugfunks heute nicht mehr gibt. Wie fast alle Kommunikation ist auch die der Eisenbahn heutzutage voll digitalisiert. Und wie die heute üblichen Systeme aussehen, das erkläre ich Ihnen gleich.

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Heute geht es um den Zugfunk, um die Kommunikation der einzelnen Lokführer mit ihren Verkehrsleitstellen. Bis zur Jahrtausendwende war das natürlich noch komplett analog und schon damals überlegte man sich, wie man seitens der Bahn die Zukunft gestalten wollte. Im Prinzip gab es für die Digitalisierung des Zugfunks zwei Optionen. Die erste war, das vorhandene analoge Netz zu digitalisieren. Hierfür startete die Bundesbahn ein Forschungsprojekt namens DIPMOF, eine Abkürzung für Dienste integrierender Bahnmobilfunk. Dieses Funksystem sollte alle Kommunikationserfordernisse abdecken können, also den Sprechfunk, die Übertragung von Fahrbefehlen, eine Telemetrie zur Übermittlung von Betriebsdaten oder Störungen der Lokomotiven und sogar die Möglichkeit für Bahnreisende, Telefongespräche zu führen. Die zweite Option war, das in den 90er Jahren entstehende GSM-Mobilfunknetz für die Bahn zu verwenden. Das war auch die Option, die dann schließlich eingeführt wurde, weil diese Technik in ganz Europa als einheitliches neues System eingeführt werden sollte. GSM, also der Standard für Handynetze, wurde somit als neue europaweite technische Kommunikationsplattform für den Zugfunk eingeführt, aber mit einer speziellen technischen Variante. Diese heißt GSM-R. In Folge verpflichteten sich im Jahr 1997 deshalb 32 europäische Bahnverwaltungen zur Einführung von GSM-R. In Deutschland wurde die Umstellung darauf im Jahr 2010 abgeschlossen. Die spezielle GSM-Variante der Eisenbahn ist zum normalen GSM-Handy-Standard abwärtskompatibel. Das bedeutet, dass die Lokführer auch das normale Mobilfunknetz per Roaming mitbenutzen können, wenn es mal keine Funkabdeckung geben sollte. Zudem wurden spezielle Basisstationen entlang der Gleisanlagen aufgebaut, um eine 100%ige Abdeckung zu erreichen. Eine weitere Besonderheit der GSM-R-Variante ist die deutlich höhere Sendeleistung zur Erhöhung der Betriebssicherheit. Da die Funkgeräte in den Triebwagen über eine Außenantenne verfügen, können diese mit 8 Watt Ausgangsleistung arbeiten und nicht nur mit maximal 2 Watt wie mit einem normalen Handy. Es gibt noch weitere Besonderheiten. Da die Züge mit bis zu 300 Stundenkilometer fahren, muss durch entsprechende Parametrisierung der Zeitschlitze dafür gesorgt werden, dass auch dann eine Kommunikation möglich ist. Das normale Handynetz versagt, wenn sich ein Teilnehmer mit mehr als 200 Stundenkilometern bewegt, weil die Impulse verschwimmen. Und schließlich, über das GSM-R-Netz der Eisenbahnen können auch betriebliche Befehle übermittelt werden, ähnlich einer SMS. Das ist ein paketorientierter Datendienst und wird auf einem Display angezeigt. Auch können der Kommunikation bestimmte Prioritäten in 4 Stufen zugewiesen werden, also ob es sich um einen Notruf handelt oder um betriebliche Verbindungen, etwa um eine Verspätung zu melden. Eigentümer und Betreiber des heutigen digitalen GSM-R-Zugfunksystems ist die DB Netz AG, die auch alle Schienenstrecken betreibt. Insgesamt ist der spezielle Bahnmobilfunkstandard in etwa 30 Ländern im Einsatz, in weiteren 20 in Planung, darunter auch außereuropäische wie Indien, Australien, Saudi-Arabien, Marokko und Israel. Sogar in China. Damit ist der seltene Fall eingetreten, dass GSM-R so eine Art universeller, weltweiter Eisenbahnkommunikationsstandard geworden ist. Vielen Dank für Ihr Interesse, bis zum nächsten Mal. Eva Maria, DG9 MFG.

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1: Können wir Lithiumbatterien in Zukunft mit heißem Sprudelwasser recyceln? Das wäre natürlich eine interessante Geschichte, denn Lithiumbatterien befinden sich ja inzwischen in allen Geräten, vom elektrischen Nadelschneider bis zum E-Auto und natürlich in allen Funkgeräten, die irgendwie portabel genutzt werden. In Smartphones ohnehin. Und was wird am Schluss mit dem Lithium? Bislang ist das Recycling noch sehr kompliziert und deshalb ist die Ausbeute noch gering, selbst wenn die Geräte wirklich alle beim Wertstoffhof abgeliefert werden. Landen sie im normalen Müll, dann ist das Lithium erstens weg und zweitens kann es ganz gewaltig knallen in der Müllverbrennung. Wenn man Pech hat, fliegt einem dann das Heizkraftwerk um die Ohren. Aber ein chinesisches Forscherteam hat nun angegeben, einen Weg gefunden zu haben, Lithium-Ionen-Batterien mit Hilfe von Kohlendioxid und heißem Wasser zu recyceln. Es veröffentlichte kürzlich seine Ergebnisse in Nature Communications und das Verfahren vermeidet extreme Hitze wie bislang üblich und Auslaugungschemikalien und das kohlensäurehaltige Wasser, also de facto Sprudelwasser, soll dabei sogar andere Übergangsmetalle der Batterie wie das Kobalt in neue Katalysatoren umwandeln. Angeblich lassen sich so mehr als 95% des Lithiums zurückgewinnen, nachdem die Kathoden behandelt werden und so das Lithium als wasserlösliches Lithiumbicarbonat abgelöst wird. Wie schnell das Ganze umgesetzt werden kann, ist jetzt natürlich eine andere Frage und es ist auch nicht das erste Forscherteam, das auf diese Idee gekommen ist. Das Ames National Laboratory in Iowa in den USA hat schon 2024 eigene Forschungsergebnisse zu einer Methode zum Recycling dieser Art veröffentlicht. Das nannten sie dann Battery Recycling and Water Splitting, BRAWS. Der Unterschied war, hier wurde das Lithium aus der Anode statt aus der Kathode extrahiert und es war dann Lithiumcarbonat statt Lithiumbicarbonat. Und da sollte dann außerdem grüner Wasserstoff als Nebenprodukt abgespalten werden. Also eine klein bisschen variierte Chemie, aber dasselbe Prinzip. Auch diese Forschungen von 2024 sind noch nicht irgendwie in eine marktreife Lösung übergegangen. Trotzdem klingt heißer Sprudel angenehmer als das Zerlegen der Batterien mit Säure. Obwohl natürlich das mit Kohlensäure auch eine leichte Säure ist, aber zumindest keine giftige. Ein Beitrag von Wolf Dieter, Delta Lima 2, Mike Charlie Delta.

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4: Die Urlaubssaison geht los. Die ersten Bundesländer sind in die Sommerferien gestartet. Und in so manchem Urlaubsgepäck findet sich auch ein kleiner Transceiver und ein paar Meter Draht. So muss man auch am Ferienort den Kontakt zu seinen Freunden nicht vermissen. Und auch Radio DARC kann man so gut empfangen, wie wir aus den vielen Empfangsberichten der letzten Jahre wissen. Damit das aber optimal klappt, müssen wir uns schlau machen in Bezug auf die Wellenausbreitung, kurzum mit dem Funkwetter. Unser Spezialist Christian Reiber, Delta Lima 8 Mike, Delta Whisky vom HF-Referat des DARC, hat die aktuelle Lage einmal näher analysiert.
5: Vor einigen Wochen ging es an dieser Stelle darum, dass die Abschwungphase des solaren Aktivitätszyklus gezeichnet ist von einer Abfolge von aktiven und ruhigen Phasen. Und jetzt hat unsere Sonne wieder mal so richtig einen rausgehauen. Der solare Flux stieg das erste Mal in diesem Jahr über die Marke von 200 Einheiten. Am Donnerstag waren es 209. Vier aktive Regionen haben das bewirkt. Zwei davon mit den Nummern 4478 und vor allem 4479 sind richtige Prachtstücke. Beide haben die höchste magnetische Komplexität Beta Gamma Delta. Die entgegengesetzten Polaritäten der hier herrschenden lokalen Magnetfelder kommen sich also sehr nahe. Dadurch ist die Wahrscheinlichkeit, dass die Magnetfeldlinien schlagartig umspringen, sehr hoch. Eine solche magnetische Rekonnexion ist der Auslöser für Flares und von denen produzierten diese aktive Region jede Menge. Am Dienstag ließen sie ein X1-Flare vom Stapel, am Mittwoch dann gleich 17 M-Flares, am Donnerstag wurden sie dann ein wenig ruhiger. Dieses Flare-Gewitter ließ natürlich auch viele koronale Masseauswürfe folgen und da sich all diese Regionen in der Westhälfte der Sonne befanden, war die Chance groß, dass sie dadurch auf die Reise geschickten Plasmawolken die Erde treffen. Das X-Flare vom Dienstag erzeugte einen teilweisen Halo-CME, tags darauf folgten zwei Ausbrüche unmittelbar hintereinander. Wie stark diese Plasmawolken die Erde treffen, ist zum Zeitpunkt des Redaktionsschlusses dieses Funkwetterberichts allerdings noch unklar. Zu erwarten ist, dass am Freitag ein Magnetsturm beginnt, der die Kategorie G2 erreichen kann. Die nachfolgenden Plasmawolken werden die Unruhe dann zumindest verlängern, möglicherweise auch noch verstärken. Hatte die rasant ansteigende Sonnenaktivität die MUF über Mitteleuropa zunächst bis 25 MHz ansteigen lassen, wäre das dann eine richtig kalte Dusche für die Ionosphäre. Die aktiven Regionen, die das alles ausgelöst haben, verabschieden sich über das Wochenende nach und nach Richtung Sonnenrückseite. Dann dürfte es auf der uns zugewandten Sonnenseite erstmal ziemlich leer werden. Der solare Flux wird regelrecht abstürzen auf Werte zwischen 120 und 150 Einheiten in der neuen Woche. Bis sie verschwunden sind, dürften diese Regionen aber weiter Flares und koronale Masseauswürfe erzeugen, die das Erdmagnetfeld auch zu Wochenbeginn noch auf Trab halten werden.

Das war's nun für heute. Wir sind leider schon wieder am Ende von Radio DARC angelangt. Die Sendung der vergangenen Stunde war ein Programmbeitrag des gemeinnützigen Deutschen Amateur-Radioclubs im Rahmen der Sendefolgen unserer Übernahmepartner. Redaktion und Musikauswahl hatte Rainer Englert, Delta Foxtrot 2, November Uniform. Wir hoffen, die Sendung hat Spaß gemacht. Wenn ja, sagen Sie es doch einfach weiter. Wenn Sie wollen, hören wir uns nächste Woche wieder. Gleiche Zeit, gleiche Frequenz. 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Auf Wiederhören. Moin, tschüss, servus und 73, gut DX. Bis zum nächsten Mal.

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2: DNT Sommertheater zieht Bilanz. Kassenärztliche Vereinigung zeigt NS-Geschichte und Rudolstadt-Festival zieht knapp 90.000 Besucher an. Das diesjährige Sommertheater des DNT haben rund 11.200 Gäste besucht. Nach eigenen Angaben des Deutschen Nationaltheaters herrschte anfangs wegen der kühleren Temperaturen noch etwas Zurückhaltung beim Publikum. Zuletzt waren jedoch alle Vorstellungen ausverkauft. Auch musste keine einzige witterungsbedingt abgesagt oder abgebrochen werden. Seit der Premiere des Stücks Der Menschenfeind am 5. Juni gab es insgesamt 18 Vorstellungen am E-Werk. Hinzu kamen die zwei Rambazamba-Bar-Ausgaben That's Life. Auch im kommenden Jahr wird das DNT wieder auf der Open-Air-Bühne am E-Werk spielen, dann ist Shakespeares Ein Sommernachtstraum zu erleben. Inszeniert wird das Stück von der Regisseurin Charlotte Sprenger. Vom 11. Juni bis zum 8. Juli 2027 sind 18 Vorstellungen geplant. Der Vorverkauf ist bereits gestartet. Die Kassenärztliche Vereinigung Thüringen zeigt aktuell die Ausstellung Systemerkrankung, Arzt und Patient im Nationalsozialismus. Noch bis zum 7. August kann sie in Weimar im Foyer der Vereinigung besucht werden. In der Ausstellung wird die Rolle der Ärzte im Dritten Reich aufgearbeitet. Sie zeigt unter anderem, wie die Vorgängerorganisation der Kassenärztlichen Bundesvereinigung, die KVD, an der Entrechtung und Vertreibung jüdischer sowie oppositioneller Kassenärzte beteiligt war. Die Zentrale dieser Organisation befand sich einst in der Weimarer Bauhausstraße 11. Informationstafeln erinnern dort inzwischen an dieses dunkle Kapitel. Für die Ausstellung wurde größtenteils unveröffentlichtes Quellenmaterial multimedial aufbereitet mit Texten, Dokumenten, Fotos sowie Ton- und Videomaterial. Die Schau bildet den Abschluss eines Forschungsprojekts zur Geschichte dieser Vorgängerorganisation. Das Rudolstadt-Festival hat am Wochenende knapp 90.000 Menschen anlocken können. Damit kamen laut einem dpa-Bericht zur Folge ähnlich viele Gäste wie im Vorjahr. Bei der 34. Auflage des Folk- und Weltmusikfestivals traten Künstlerinnen und Künstler aus rund 40 Ländern auf. Zum Abschluss des Festivals am Sonntag wurde der Weltmusikpreis Ruth vergeben. Erhalten hat ihn die Songschreiberin Dota Kerr vor allem für ihre Vertonung von Gedichten der Dichterin Mascha Kelleko aus den 20er Jahren. Ihr Preisgeld von 5.000 Euro möchte Dota Kerr zu gleichen Teilen an die Organisation Ärzte ohne Grenzen und an den brasilianischen Musiker Danilo Guilherme spenden. Er ist an ALS erkrankt, das Geld soll seine Behandlung mitfinanzieren. Konzerte fanden unter anderem im Heine Park, im Schiller Theater und in der Lutherkirche statt. Insgesamt gab es rund 30 Bühnen. Das nächste Rudolstadt-Festival soll vom 1. bis 4. Juli 2027 stattfinden. Länderschwerpunkt war in diesem Jahr Österreich, im kommenden Jahr soll es Südkorea sein. In Apolda ist am Freitagabend ein 36-jähriger Opfer eines Messerangriffs geworden. Vor einem Getränkemarkt in der Straße des Friedens soll sich laut Polizei die Tat ereignet haben. Ein 33-jähriger Mann habe dort mehrfach mit einem Klappmesser auf sein Opfer eingestochen. Der 36-Jährige erlitt schwere Verletzungen an Hals und Schultern und kam ins Krankenhaus. Laut Polizei besteht für das Opfer mittlerweile keine Lebensgefahr mehr. Den mutmaßlichen Angreifer nahmen Beamte noch am Tatort fest. Das Messer konnte in der Nähe sichergestellt werden. Warum es zu der Attacke kam, ist bislang unklar. Zum Hintergrund der Tat ermittelt die Kriminalpolizei Jena. Der 33-jährige Täter kam zunächst in Polizeigewahrsam. Seit Samstag sitzt er in einer Justizvollzugsanstalt. Autofahrer in Weimar müssen sich auf zwei größere Straßensperrungen einstellen. Wie die Stadt informiert, ist die Bruckner Straße zwischen den Hausnummern 27 und 33 ab dem 6. Juli von einer Vollsperrung betroffen. Grund ist eine Havarie am Abwasserkanal. Die Arbeiten sollen bis zum 17. Juli andauern. Gleichfalls wird es zu einer Sperrung des Bahnübergangs an der Legefelder Hauptstraße kommen. Er wird ab dem 7. Juli von 23 Uhr nicht passierbar sein. Die Bahn saniert dort den Übergang. Beendet ist die Sperrung dann laut der Stadt am 24. Juli gegen 23 Uhr. Für diese Zeit gibt es eine Umleitung über Niedergronstedt, Obergronstedt und die B85. Das waren die Nachrichten auf Radio Lotte Weimar mit Michael Tuscher.

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1: Wir beide waren in Erfurt zusammen mit Jule vom OKJ. Denn am vergangenen Wochenende, also vom 4. bis zum 5. Juli, fand der Bundesparteitag der AfD in Erfurt statt. Bei dem wurden Tino Chrupalla und Alice Weidel erneut als Parteivorsitzende bestätigt. Und wir hatten ja im Vorfeld schon ein wenig darüber gesprochen. Es gab da einen viel diskutierten Antrag zur Unvereinbarkeitsliste. Der wurde allerdings auf dem Parteitag zurückgezogen. Und begleitet wurde der Parteitag von Protesten in der ganzen Stadt. Wie gesagt, wir waren am Samstag vor Ort und wir wollen jetzt an der Stelle mal so ein bisschen berichten, wie wir diesen Tag erlebt haben. Man muss sagen, wir sind sehr früh los. Mhm. Wir sind frühs um 7, sind wir in den Zug gestiegen nach Erfurt. Wie war so der Eindruck für dich, als wir dann am Bahnhof auch angekommen sind?
2: Ja, also erstmal relativ entspannt, muss ich sagen. Im Vorfeld muss ich auch sagen, dass es meine erste Demo war, die ich jemals mitgemacht habe. Deswegen für mich nochmal ein ganz, ganz frischer Eindruck. Und dann auf einmal so viele Menschen. Also je länger der Tag ging, desto mehr Menschen kamen dazu. Und dann kamen die einzelnen Demozüge auch Richtung Messe gelaufen. Und wir haben ja gezählt, wir haben ungefähr 26.000 Schritte am Tag zurückgelegt. Also wir haben einiges mitbekommen, einige Leute getroffen. Und ja, es war überwältigend, möchte ich sagen, weil so viele Menschen auf einem Fleck zu sehen für einen Zweck demonstrierend, das ist schon was Besonderes. Im Vorfeld habe ich natürlich gedacht, okay, wie in Anführungszeichen schlimm kann das jetzt werden, weil man ja immer gehört hat, ja, es wurden Begriffe genannt wie Bürgerkrieg ähnlich und Ausnahmezustände, und dann sind wir da lang gelaufen und wir haben jetzt nicht wirklich aggressive Menschen auf uns zukommen sehen, oder es war eigentlich wirklich ein friedliches Zusammenkommen. Natürlich sieht man in den sozialen Medien Negativbeispiele, aber ich möchte sagen, dass das nicht repräsentativ ist für die komplette Stimmung, meiner Ansicht nach. Wie war es denn für dich?
1: Ja, ich muss auch sagen, also ich war am Anfang war ich auf jeden Fall überrascht, dass wir so flüssig nach Erfurt gekommen sind. Ich meine, wir hatten uns ja bewusst dazu entschieden, gleich schon so früh um 7 zu fahren, weil die erste Zubringer-Demo, die ging ja teilweise schon früh um 5 los, und deswegen dachten wir, okay, da gibt's eine Zubringer-Demo um 10 soll dann eine starten. Ich glaube, die goldene Mitte ist dann ganz gut, dann hinzukommen. Deswegen war ich sehr überrascht, wie verhältnismäßig ruhig es noch an diesem Tag oder zu dieser Uhrzeit war. Und ja, ich muss sagen, es war wirklich

0: ein Erlebnis ist vielleicht das falsche Wort, aber es war wirklich, in der ganzen Stadt waren, wie gesagt, Proteste und Demonstrationen. Und wir waren ja auch Teil der Live-Übertragung von den KollegInnen von Radio Frei, die eben gemeinsam mit freien Radios aus ganz Deutschland wirklich von 6 bis 16 Uhr live auf Sendung waren und von den Ereignissen in der Stadt berichtet haben. Und das fand ich auch ganz cool. Wir haben uns ja, am Anfang waren wir so, okay, bleiben wir nur am Bahnhof. Und dann haben wir uns dazu entschlossen, okay, wir gucken jetzt einfach mal in Richtung Messe, was dann dort so passiert. Und auf dem Weg dahin haben wir tatsächlich eine Person von Radio Loro getroffen, dem freien Radio aus Rostock. Und da haben wir auch schon mal so ein kleines Stimmungsbild frühs am Morgen bekommen. Und da würde ich sagen, hören wir mal kurz rein.
1: Ich bin von Radio Loro hier nach Erfurt gekommen und bin jetzt mit dem DGB-Zug vorhin vom Goetheplatz bis zur Messe gelaufen und habe die komplette Ankunft abgewartet. Es sind also gesagt worden, als sie durch den Goetheplatz gelaufen sind, dass sich um die 3000 handelt, zwischendurch war auch von 6000 die Rede. Das zeigt sich auf dem Platz auf jeden Fall vor dem Messegelände. Da sind auch einige noch dazugekommen. Während Wasserwerfer und auch Schiebepanzer an mir vorbeigefahren sind vom Messegelände weg, scheint es sehr, dass es dort recht gediegen zugeht, dass die Leute sehr gute Stimmung haben, gute Musik, das Bühnenprogramm. Bisher zeichnet sich da kein Ausbruch von irgendeiner Art von Krawall aus.
0: Ja, das war ein erstes Statement, ein erstes Stimmungsbild am Morgen. Gothaplatz, da sind wir ja auch vorbeigekommen. Das war, das würde ich auch sagen, an diesem Tag so ein bisschen der Hotspot. Also das ist der Gothaplatz, ist genau diese Kreuzung, wo es dann hoch in Richtung Messe geht. Und da haben wir ja auch die ersten Sitzblockaden und Demos erlebt. Und also zumindest zu dem Zeitpunkt, an dem wir dort waren, das war wie gesagt in den frühen Morgenstunden, war es wie gesagt sehr friedlich. Die Leute hatten sich dort versammelt, haben gemeinsam musiziert. Manche haben auch noch geschlafen, weil wie gesagt, die Protestaktion, die ging ja wirklich schon sehr früh los. Und wir sind ja dann, wie gesagt, hoch zur Messe gelaufen. Und da war ja dann, da war auch ein ganz buntes Geschehen. Da war auch die eine Bühne aufgebaut. Und da waren wir dann auch mit der Polizei im Gespräch. Denn wie gesagt, die Polizei war, für die war das auch ein ganz besonderer Tag. Und was die Stimmung der Polizei oder beziehungsweise was die Einschätzung der Polizei am Vormittag war, also wir haben das Gespräch etwa gegen 10 Uhr geführt. Da würde ich sagen, das hören wir jetzt auch mal.
2: Genau, wir sind jetzt hier direkt vor dem Messegelände. Mit wie vielen Einsatzkräften sind Sie hier vor Ort?
3: Also wir haben insgesamt mehrere tausend Polizeibeamte im Einsatz. Die kommen aus allen Bundesländern und von der Bundespolizei. Wir haben auch Technik aus allen Bundesländern bekommen, Wasserwerfer, Sonderwagen. Es sind Hubschrauber im Einsatz, die auch von anderen Bundesländern gestellt wurden. Und wir sind sehr froh, dass wir diese Unterstützung haben, weil wir denken, dass wir mit der Masse an Kräften diesen Einsatz auch gut bewältigen können.
2: Und wie beurteilen Sie die bisherige Lage? Also es ist ja noch relativ früh, es ist gerade Vormittag.
3: Ja, also wir haben ca. 20.000 Versammlungsteilnehmer in der Stadt und bei den Blockadeaktionen jetzt im Umfeld von Erfurt. Und es ist momentan noch mit einem recht ruhigen Verlauf zu rechnen. Momentan ist auch alles gewaltfrei. Das freut uns auch sehr. Das einzige Problem, was wir jetzt hatten, war so mit Pyrotechnikaktionen unten am Gothaer Platz und in der Stadt. Das finden wir natürlich gar nicht gut. Gerade bei dem trockenen Wetter, da kann es ganz schnell zu Bränden kommen. Das hat sich aber momentan erstmal wieder ein bisschen gelegt und wir hoffen, dass das auch so bleibt.
0: Ja, da wurde gerade schon eine Zahl genannt. Also zu dem Zeitpunkt, wo wir das Gespräch geführt haben, war die Rede von 20.000 Personen. Insgesamt waren laut Angaben der Polizei etwa 31.000 Menschen an verschiedenen Demonstrationen, Kundgebungen und Sitzblockaden eben an diesem Tag beteiligt. Und die beiden Aktionsbündnisse Widersetzen und Zusammenstehen, die sprechen von 50.000 Menschen. Irgendwo in der Mitte wird die Anzahl sein. Es waren auf jeden Fall super viele Menschen. Und ja, die Proteste waren, wie gesagt, an ganz unterschiedlichen Orten in der Stadt. Es gab unter anderem zwei Blockaden auf der A71, auf der B7 und auf der B4. Dann eben am Theaterplatz, am Domplatz und am Hauptbahnhof waren eben Demos und Proteste. Vom Hauptbahnhof aus sind ja dann auch zwei Demozüge in Richtung Messe gelaufen und dann, wie gesagt, auf dem Messegelände selbst. Und die Blockaden, das hatten wir ja auch schon gesagt, auf den Straßen, die haben teilweise schon sehr früh in den Morgenstunden begonnen. Und es wurde auch gesagt, also zu größeren Ausschreitungen kam es laut Polizei nicht. Es gab vereinzelt kleinere Handgemenge und dann eben auch zum Einsatz von Pfefferspray. Einige AktivistInnen berichten dann wiederum von Polizeigewalt. Und es gab auch einen mutmaßlichen Angriff auf einen Mitarbeitenden des rechten Newsportals Apollo News. Und eben auch, um solche Fälle und das Verhalten eben auch von BeamtInnen zu dokumentieren, da gibt es eben auch parlamentarische Beobachter. Und da haben wir auch einen parlamentarischen Beobachter an diesem Tag getroffen, und zwar Christian Schaft. Der ist Fraktionsvorsitzender der Linken im Landtag. Und was eben seine Aufgabe als parlamentarischer Beobachter ist, wie er den Tag verbringen wird, das hat er uns auch verraten.
4: Also erstmal ist ein starkes Signal und wirklich große, auch friedliche Demonstrationen von Zusammenstehen und Widersetzen. Das ist ganz klar. Angesichts dessen, was die letzten Tage hier an Gefahrenprognose abgegeben wurde und auch als Horrorszenario ja teilweise an die Wand gemalt wurde, ist das heute hier das völlige Gegenteil. Und wir werden deswegen auch in unserer Rolle als parlamentarischer Beobachter natürlich auch in der nächsten Zeit im Thüringer Landtag uns das genau anschauen. Weil wir müssen hier nicht nur den einen oder anderen Polizeieinsatz hinterfragen, sondern wirklich auch die Frage, auf welcher Grundlage diese Gefahrenprognose in den letzten Wochen eigentlich veranstaltet wurde. Wir werden dann entweder in den Ausschüssen oder über kleine Anfragen den Weg suchen, um das dann auch nochmal aufzuarbeiten, auf welcher Grundlage hier in den letzten Tagen und Wochen die Sicherheitsbehörden eigentlich ihre Lageeinschätzung und Gefahrenprognose an den Tag gelegt haben. Weil das, was wir heute hier gesehen haben, ist ein starkes Zeichen eines friedlichen Protestes gegen den AfD-Bundesparteitag.
0: Ja, und neben Abgeordneten aus der Partei Die Linke waren am Samstag auch noch zahlreiche weitere prominente RednerInnen und Gäste mit vor Ort. Wir haben unter anderem die Grünen-Politikerin und Bundestagsabgeordnete Katrin Göring-Eckardt gesehen. Die kam uns mit dem Fahrrad entgegen. Das fand ich auch sehr lustig. Wir haben aber auch Jens-Christian Wagner gesehen. Den hattest du ja auch letzte Woche noch im Interview und da habt ihr ja auch schon so ein bisschen darüber gesprochen. Mhm. Genau, dann Luisa Neubauer haben wir gesehen und eine Person, die konnte man allein schon wegen der Körpergröße ganz schlecht übersehen. Wir haben Mark getroffen.
5: Ja, Wahnsinn.
0: Das war eine sehr lustige Begegnung. Also man muss sich das so vorstellen, es gab dort eine Medienschutzzone. Wenn man zum Beispiel, also wir waren ja vorhin mit der Polizei im Gespräch und da gab es eine Medienschutzzone, da wurde man als Vertreterin der Medien eben von BeamtInnen dorthin begleitet. Dann hat man dann kurz gewartet und dann konnte man eben mit VertreterInnen der Polizei ins Gespräch kommen. Und da kam uns tatsächlich mal Kant entgegen. Mhm. Und wir haben ihn natürlich auch gefragt, wie er so den Tag erlebt hat.
6: Bisher alles friedlich. Wenn ich es jetzt mit so Riesa oder Gießen vergleiche, dann würde ich sagen, ist das Polizeiaufgebot auf jeden Fall höher. Die Menschen sind besser vorbereitet, also die Polizei. Anscheinend hat die Blockade nicht funktioniert. Also sind irgendwie die meisten AfDler reingekommen. Aber ich glaube, das Zeichen ist das Wichtigste. Und Einsatzkräfte wurden sofort durchgelassen, also RTWs und so. Von daher eigentlich echt gutes Signal, also gute Außenwirkung. Also wir sind wirklich seit 4 Uhr unterwegs, in verschiedenen Gebieten, verschiedene Bundesstraßen haben wir abgecheckt und es ist viel friedlicher. Die Polizei ist irgendwie zurückgezogener, weil die halt die AfDler über andere Wege eingeschleust haben.
0: Also auch er hat uns da sozusagen von einem friedlichen Verlauf berichtet. Und wir sind ja an dem Tag immer mal wieder so hin und her gependelt in der Stadt. Also wir haben uns vor allem zwischen dem Messegelände und dem Gotha-Platz hin und her bewegt und sind dann, du hast es auch schon gesagt, 26.000 Schritte hatten wir. Wir sind die ganze Zeit hin und her gelaufen. Und gegen 13 Uhr haben wir dann tatsächlich auch den Thüringer Innenminister, also Georg Mayer, getroffen. Und im Vorfeld gab es ja heftige Diskussionen zu den geplanten Protesten. Du hast es vorhin auch schon gesagt, es wurden da bürgerkriegsähnliche Zustände an die Wand gemalt. Und im Juni gab es ja auch nochmal ein Sonderplenum im Landtag. Da haben wir auch in den aktuellen Stunden darüber geredet. Und ja, wie Georg Mayer eben die Lage am Samstagmittag eingeschätzt hat, das hören wir auch nochmal jetzt.
7: Bisher bin ich sehr zufrieden. Es ist ein sehr starker Protest, sehr bunt, sehr klar, friedlich, weitestgehend, so viel ich weiß momentan. Also ich sehe das sehr positiv. Also momentan, ich kann immer nur von jetzt ausgehen, was ich für Informationen habe. Ist die Sicherheitslage soweit unter Kontrolle, ja. Die Bilder, die die AfD haben wollte, dringend brauchte, um die Geschichte weiterzuerzählen, dass Demokratinnen und Demokraten irgendwie feindselig sind, die haben sie nicht bekommen. Und das ist ein gutes Zeichen. Wissen Sie, diese Partei, ja, das ist keine demokratische Partei. Und wir diskutieren viel zu viel über Protest oder den Gegenprotest und was da ein bisschen Panikmache, die da verbreitet wurde. Was hier auf diesem Parteitag stattfindet, ja, da wird zu wenig berichtet, meines Erachtens, dass sie sich weiter nach rechts öffnen wollen. Dass sie auch das genau 100 Jahre nach dem NSDAP-Wiedergründungsparteitag wieder in Thüringen machen. Warum machen sie das denn hier in Thüringen? Da hätten sie auch in Sachsen-Anhalt, also in Landtagswahlen, da hätten sie es auch machen können. Also es ist ganz klar, da ist eine Botschaft, das ist kein Zufall, das ist eine Botschaft. Die wollen an die Traditionen des Nationalsozialismus, offensichtlich, weil ansonsten hätte man ein anderes Datum gewählt, anknüpfen.
0: Ja, soweit Georg Mayer, der Innenminister von Thüringen, seine Einschätzung zu den Geschehnissen am Samstag. Und ich würde sagen, zum Schluss auch noch mal was zu der Sendung von den KollegInnen von Radio Frei. Und vor allem eins noch mal, also wirklich Hut ab, ein riesiges Lob und ein riesiges Dankeschön an die KollegInnen. Die haben wirklich ganze Arbeit geleistet. Also es war super, Beiträge und Gäste und vor allem so eine riesige Sendung mit Radios aus ganz Deutschland zu organisieren und zu koordinieren. Respekt. Und wir haben tatsächlich auch zwischendurch eine Kollegin von Radio Frei getroffen, nämlich Uli. Und ich würde sagen, wir hören, bevor wir auch nochmal selber so ein bisschen Fazit ziehen für den Tag, nochmal rein, was ihre Eindrücke an diesem Tag waren.
8: Hey, mein Name ist Uli, ich bin Redakteurin bei Radio Frei und der Tag ist tatsächlich, obwohl es glaube ich jetzt gerade mal Mittag ist, für mich schon gefühlt sehr, sehr lang. Weil ich ja auch sehr früh angefangen habe, erst im Studio als Moderatorin der Sendung, der Live-Sendung, so einen Überblick zu behalten und so einen ersten Eindruck von dem Demo-Geschehen zu bekommen. Das war schon herausfordernd, würde ich auch sagen, weil ziemlich viel parallel passiert ist und es auch sehr unterschiedliche Sachen passiert sind und man da natürlich dann auch immer aufpassen muss, dass man nicht irgendwie generalisierende Aussagen trifft oder ein einfarbiges Bild zeichnet, sage ich mal so. Und habe mich dann auch entschieden, aus dem Studio raus in die Stadt zu gehen, um auch mal so ein bisschen von der Stimmung tatsächlich was mitzubekommen und bin dann zum Bahnhof gegangen, wo der zweite Demozug, der um 10 starten sollte, sich ja auch eingefunden hat und war da überwältigt von dieser unfassbaren Menge an Menschen, die sich hier dann zusammengefunden hat, weil das war ja nur ein Teil der Leute und es war eine so enorm große Gruppe an Menschen, da fällt so ein bisschen schwer, die journalistische Distanz zu wahren. Und bin da ganz geflügelt durch die Stadt gelaufen und habe dann aber wiederum von einem kleinen Kessel von der Polizei mitbekommen und habe da eigentlich dann auch wieder so ein bisschen gemerkt, dass es durchaus auch angespanntere Situationen irgendwie gibt. Und ja, es ist, glaube ich, schwer, all das, die ganze Menge und die ganzen Eindrücke irgendwie so richtig einzuordnen. Aber es ist auf jeden Fall viel passiert.
0: Ja, viel passiert. Das ist, glaube ich, so, dass das Abschlusswort, mit dem wir uns auch oder mit dem, was so mein Fazit an diesem Tag war. Also wie gesagt, wir sind hier frühs um 7 los. Wann waren wir wieder da? Ich glaube, es war so...
5: Es war schon nach 16 Uhr, kann das sein?
0: Es war 16:30 so in der Dreh herum. Es war ein sehr, sehr langer Tag. Wir sind sehr viel gelaufen, aber ich muss wirklich sagen, ich fand die Stimmung vor Ort war wirklich sehr friedlich an manchen Ecken. Wir waren, heißt das Hirschgarten, wo wir zum Schluss nochmal vorbeigelaufen sind, wo es wirklich ein wenig wie Familienfest wirkte.
5: Ja.
0: Also es war wirklich eine ausgelassene Stimmung. Alle Leute waren sich einig, was sie an diesem Tag tun möchten. Sie möchten, wie gesagt, ein Zeichen setzen für Demokratie, für Vielfalt. Und ja, wie gesagt, es ging, das hatten wir auch schon von sehr vielen Leuten, die eben vor Ort waren, gehört, es ging sehr gesittet zu. Und ich muss sagen, also ich hatte auch ein wenig Bammel, als wir angereist sind, weil es war wirklich im Vorhinein, wurde sehr viel diskutiert, wie wird das stattfinden. Aber wie gesagt, es war alles von vorne bis hinten sehr gut, finde ich, organisiert. Und es war alles in allem ein sehr anstrengender, aufregender, aber auch irgendwie sehr interessanter Tag.
5: Ja genau, und balanciert müsste man sagen. Also klar, es war einer der größten Proteste gegen die AfD in Thüringen jemals. Und gleichzeitig konnte aber der Parteitag ablaufen. Also es gab irgendwie da keine großen Probleme. Also es bedeutet, man könnte, ohne das jetzt groß wertend zu formulieren, schon sagen, für die Demonstrierenden war es ein Erfolg, zusammenzukommen und in einer so großen Menge zu demonstrieren und für etwas einzustehen. Und der Parteitag war dann in dem Sinne für die AfD auch erfolgreich, weil sie konnten ihn dort abhalten. Das bedeutet, ja, natürlich prallen da Meinungen aufeinander, aber im Endeffekt haben alle ihr Ziel verfolgt und ich habe auch, wie du, gedacht, als ich im Zug auch saß und schon gelesen habe, was denn so alles passiert und im Vorfeld auch die großen Stimmen gehört habe, die das dann, ich habe wirklich gedacht, wo begebe ich mich hier hin, ne? Also was wird auf mich zukommen? Und dann war es dann irgendwie doch so eine unterstützende Gemeinschaftsaktion, würde ich es mal bezeichnen. Genau, und bin dann auch mit einer, sage ich mal, doch eher positiven Erfahrung wieder nach Hause gefahren.
0: Ja, das geht mir ähnlich. Also wie gesagt, es war ein spannender Tag und wie gesagt, an der Stelle auch nochmal riesiges Lob an die KollegInnen von Radio Frei.
5: Auf jeden Fall.
0: Das habt ihr wirklich super, super gemacht.

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Das Ehrenamt der Woche wird euch präsentiert von der Ehrenamtsagentur der Bürgerstiftung Weimar. Für einen sehr freundlichen, engagierten jungen Mann aus Nigeria, der im April nur haarscharf seine A2-Prüfung, das ist ein Deutschkurs, nicht bestanden hat, ist das Ehrenamtsteam der Caritas dringend auf der Suche nach einer Person, die mit ihm zusammen 2 bis 3 Mal die Woche im 1:1-Tandem in den Räumlichkeiten der Caritas gezielt für die nächste Prüfung, die am 11. August sein wird, üben kann. Der Ausgang ist für eine Bleibeperspektive in Deutschland sehr wichtig. Die Ehrenamtskoordinatorin freut sich sehr über jemanden, den sie dafür gewinnen kann. Prüfungsunterstützung Deutschkurs A2. Ihr meldet euch bei Gabi Rabe, Flüchtlingssozialarbeit und Migrationsarbeit in Weimar in der Thomas-Münzer-Straße 18. Die Marie-Seber-Stiftung in Weimar wünscht sich für ihre Seniorinnen und Senioren einen Demenzgarten. Zum Aufbau dieses Angebots wird handwerkliche Unterstützung gesucht, sowie auch Hilfe im Garten, der die Gebäude umschließt. Die Ideen und Pläne für den Demenzgarten können gern gemeinsam im Gespräch geklärt werden. Auch handwerkliche Angebote, die gemeinsam mit den dort wohnenden Stiftsherren vielleicht umgesetzt werden können, sind herzlich willkommen. Martina Dinse hat im Gespräch auch gesagt, dass sie sich wieder Tierbesuche für die Bewohnerinnen und Bewohner wünscht. Wer also ein liebes Tier hat, das man streicheln darf, der kann es gerne in die Marie-Seber-Stiftung bringen. Die ist in der Tiefutterallee Nummer 8. Außerdem werden auch Menschen für Einzelgespräche mit den Bewohnern gesucht, um sie auf ihren Zimmern zu besuchen. Dafür sind ungefähr 1 bis 1,5 Stunden einzuplanen. All dies sind Angebote, die den Menschen dort zugutekommen und ein wenig Farbe in deren Alltag bringen. Ihr möchtet Handwerkliches und Begegnung miteinander verbinden, dann meldet euch bitte bei Silvi Planitzer, sie ist die Einrichtungsleiterin der Marie-Seber-Stiftung, oder bei Martina Dinse vom Sozialdienst der Einrichtung. Das war der Help-Ehrenamtsticker. Ihr habt Zeit und Lust, euch freiwillig zu engagieren? Noch mehr Einsatzstellen und Infos rund ums freiwillige Engagement gibt's entweder unter ehrenamt.bürgerstiftung-weimar.de oder ihr besucht uns auf dem Weimarer Teichplatz in der Ehrenamtsagentur. 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

Hallo, hallo, herzlich willkommen. Ihr hört Bauhaus FM bzw. Radio Lotte. Einmal im Monat sendet das experimentelle Radio der Bauhaus-Universität Weimar künstlerische Produktionen von Alumni und Studierenden. Eine Mischung aus Klangkunst, Hörspiel und Feature aus seinen Archiven und Klanglaboren. Ausgewählt werden die Stücke von Nadja Sühnel. Sie arbeitet als wissenschaftliche Hilfskraft beim experimentellen Radio und betreut das Radiokunstarchiv. Für die letzte Sendung von Kuratiert und Bespielt in diesem Semester wird es musikalisch. Für akustische Erfrischung in heißen Tagen senden wir heute keine Hörspiele, sondern Musikstücke von Bauhausstudierenden. Dabei wagen wir den Versuch, Kompositionen durchs Radio zu schieben, die eigentlich für aufwendigere, räumlichere Lautsprecheraufbauten gedacht sind. Wir pressen Klänge, die in ihren Ursprüngen von oben und unten, hinten und vorne kamen, zwischen links und rechts und hören, was sich verändert. Wir starten mit dem Mitschnitt eines Abschlusskonzertes, auf dem Stücke von Fritzi Boots, Lisa Zwinscher, Mujahid Ali und Claudius Seiter zu hören sind. Die Komposition entstand im Rahmen des Spezialkurses Audiobaukasten 2, geleitet von Jason Langheim. Mono bedeutet ein Audiokanal, Stereo 2. So lautet das gängige Verständnis in der Welt der digitalen und analogen Klangbearbeitung. Aber Stereophonie, wortwörtlich übersetzt als räumlicher Klang, ist nicht auf diese Beschränkungen angewiesen. Im Spezialkurs 3D-Komposition sind wir über diese traditionellen Grenzen hinausgegangen und erforschten die faszinierende Welt der technisch induzierten Immersion durch Klang. Stell dir eine Komposition vor, in der Audio nicht nur von links und rechts, sondern auch von oben, unten und hinten kommen kann. Diese Art der Verräumlichungen öffnet Türen zu neuen kreativen Möglichkeiten. Unter dem Titel Particles Gone Bad hört ihr jetzt einige komprimierte, aber nicht weniger interessante Spuren von diesem Versuch. Viel Spaß!

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0: Um 23 Uhr mit Inken Henkel. Die Hitzewelle hat Deutschland am Wochenende Extremtemperaturen beschert. Schon Freitagnachmittag hatte der Deutsche Wetterdienst in Saarbrücken mit 41,3 Grad die bis dahin höchste Temperatur in Deutschland registriert. Aus der Nachrichtenredaktion Marei Beermann.
2: Den nächsten Rekordwert gab es gestern mit 41,5 Grad in Möckern-Drewitz in Sachsen-Anhalt. Aber damit nicht genug. In Neißermünde im Osten Brandenburgs wurden heute 41,7 Grad im Schatten gemessen, so viel wie noch nie in Deutschland. Durch die trockenen Böden sind bundesweit mehrere Waldbrände ausgebrochen. Der größte Einsatz läuft momentan im Kreis Bad Kreuznach in Rheinland-Pfalz. Das Feuer auf dem ehemaligen sowjetischen Panzerschießplatz bei Neustrelitz in Mecklenburg-Vorpommern ist dagegen unter Kontrolle.
0: In Venezuela sind knapp 4 Tage nach den verheerenden Erdbeben ein Vater und sein Sohn gerettet worden. Wie die Nachrichtenagentur AFP berichtet, haben französische und amerikanische Einsatzkräfte die beiden aus den Trümmern geholt. Unter den Helfern sind auch Mitglieder des Technischen Hilfswerks aus Deutschland. Allerdings schwindet langsam die Hoffnung, noch Überlebende zu finden. Die venezolanischen Behörden haben bislang 1450 Tote registriert. Es werden noch Zehntausende vermisst. Im Iran fordern einflussreiche Geistliche, die Verhandlungen mit den USA abzubrechen. Hintergrund sind die jüngsten amerikanischen Angriffe. Auch Medien, die den iranischen Revolutionsgarden nahestehen, bezeichnen weitere Gespräche mit Washington als nicht mehr tragbar. Nach neuen Luftangriffen der USA hatte auch der Iran wieder Ziele in Bahrain und Kuwait beschossen. Das 16. Finale der Fußballweltmeisterschaft ist angelaufen. Co-Gastgeber Kanada hat in Los Angeles gegen Südafrika mit 1:0 gewonnen und somit als erstes Team das Achtelfinale der WM erreicht. Die deutsche Nationalmannschaft ist auf dem Weg zum Spielort in Boston. Dort steht morgen die Partie gegen Paraguay an. Aus dem ARD-WM-Team Hendrik Lückhoff.
3: Alle Spieler sind mit an Bord der Maschine Richtung Boston. Auch Nathaniel Brown, der Linksverteidiger, absolvierte auch das Abschlusstraining, sodass er für das K.O.-Spiel gegen Paraguay morgen wohl wieder zur Verfügung steht. Die Partie gegen Ecuador hatte Brown wegen leichter Adduktorenprobleme verpasst. Unterdessen ist Südkoreas Trainer zurückgetreten. Nach dem überraschenden Aus der Südkoreaner in der Vorrunde erklärte Hong Myung-bo auf einer Pressekonferenz seinen Rücktritt.
0: Das waren die Nachrichten. Das Wetter in Deutschland, in der Nacht gebietsweise Schauer und Gewitter, Tiefstwerte 24 bis 16 Grad. Morgen örtlich Starkregen, Hagel und Sturmböen, teils schwere Gewitter. Im Nordwesten oft heiter, 22 Grad auf Sylt bis 32 im Landkreis Passau. Am Dienstag zeitweise gewittrige Schauer, ganz im Norden freundlich, 21 bis 32 Grad. Am Mittwoch Regen und Gewitter, im Westen und an der Nordsee mehr Sonne, 20 bis 29 Grad. Es ist 23.03 Uhr.
4: Hier ist der Verkehrsservice in der ARD-Nacht. Und bevor es auf die Straßen geht, gibt der Deutsche Wetterdienst bekannt, in weiten Teilen Baden-Württembergs, südwestlich von Hamburg und in Franken, da müssen Sie mit heftigem Starkregen, Sturmböen und Hagel rechnen. Auf den Straßen kommt es dann zu Aquaplaning. Ich werde Sie da in dieser ARD-Hitnacht auf dem Laufenden halten und ich will hoffen, dass wir da alle gut durchkommen. Jetzt auf die Autobahnen, fangen an mit der A1 Trier Richtung Köln-Koblenz. Die Autobahn ist hier zwischen dem Kreuz Wittlich und Wittlich-Mitte wegen Straßenschäden gesperrt. Bitte nutzen Sie die U90. Die A2 Hannover Richtung Berlin ist zwischen Thesen und Brandenburg an der Harfe gesperrt, Grundreparaturarbeiten. Es klemmt auf der A7 Hannover Richtung Hamburg zwischen Berghof und Schwarmstedt, Grund ein Unfall und da ist momentan nur eine Spur frei. Es stockt auf 3 Kilometer Länge. A7 Hannover nach Hamburg hin, da ist die Autobahn zwischen Bad Fallingbostel und Dorfmark wegen Straßenschäden gesperrt. Das gleiche haben wir auch auf der A14 Magdeburg Richtung Schwerin. Zwischen dem Kreuz Magdeburg und Dahlen-Warsleben bleibt die Autobahn dicht. Die A20 Rostock Richtung Kreuz Uckermark ist zwischen dem Kreuz Rostock und Dummersdorf wegen einer Fahrbahnerneuerung bis morgen früh um 4 gesperrt. Die A30 Osnabrück-Bad Oeynhausen ist zwischen Gesmold und Melle-West wegen Bauarbeiten bis morgen früh in beiden Richtungen gesperrt. Die Umleitung in Richtung Osnabrück führt sie über die U22, wenn es weitergehen soll, nach Bad Oeynhausen über die U43.
5: Wow.
4: Wir bleiben im Ruhrpott, A42 Kamp-Lintfurt Richtung Dortmund. Hier ist die Autobahn zwischen...
5: Die Aussichten am Dienstag im Tagesverlauf wiederholt Schauer und Gewitter erneut mit Unwetterpotenzial 22 bis 30 Grad. Das waren die Nachrichten.
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1: Kommt was?
7: Jede Nacht im Radio und im Mars Podcast. Herzlich willkommen zur Kultur vom Tage. Wir sind verabredet mit einer Siegerin. Ihr Name? Lena Schette. Sie hat einen der wichtigsten deutschen Literaturwettbewerbe gewonnen, den Bachmann-Preis. In ihrem Text geht es um die öffentliche Bewertung von Körpern. Dann haben deutsche Theater ein Antisemitismus-Problem. Eine Initiative sagt ja und hat sich an diesem Wochenende gegründet, um dagegen vorzugehen. Unter anderem dabei die Münchner Kammerspiele und das Staatstheater Augsburg. Und dann besuchen wir
1: Natürlich, eine Firma, die Hightech einsetzt, um zerstörte Kulturgruppen zu retten.
7: Unter anderem auch das gerade angegriffene berühmte Höhlenkloster in Kiew. Und dann ist Kino ja eigentlich ein sehr guter Ort bei der Hitze, weil meistens gut klimatisiert, aber wir wollen noch mehr. Wir wollen die Geschichten, die im Kino über die Hitze erzählt werden, die schauen wir uns genau an.

0: im Anhören zu Hause in den eigenen vier Wänden geeignet ist und auch innerhalb des Albums ziemlich viele Bezüge zur Natur macht, was man ja auch recht selten hat, so in der elektronischen Tanzmusik. Ja, damit verabschiede ich mich dann jetzt auch, bevor ich den Track spiele. Es hat mir große Freude gemacht. Sehr schön, dass wir jetzt einen zweiten Teil aufnehmen. Vielleicht erinnert ihr euch, am Anfang der Sendung sagte ich ja bereits, unser erster Teil wird aufgrund der technischen Probleme, die herrschten, nochmal neu vertont und dann eben auch ausgestrahlt und anschließend bei Mixcloud hochgeladen. Und wir dürfen schon sagen, dass wir danach dann sogar noch einen dritten Teil geplant haben. Also, wir starten gut in den Sommer. Er ist noch nicht da, aber er wird bald da sein. Und dann sind wir auf jeden Fall vorbereitet und ja, hören uns jetzt Akasha System an.
1: Einen wunderschönen Abend noch.
0: Wunderschönen Abend, macht es gut. Hört gerne rein, wenn wir den neu aufgelegten und dann schließlich den dritten Teil ausstrahlen werden. Alles klar, macht es gut.

0: Hallo, herzlich willkommen beim Grammophon der Zukunft auf Bauhaus FM. Mit mir übers Internet zugeschaltet ist Peter.
1: Schönen guten Abend.
0: Und wir haben euch heute eine Sendung vorbereitet, die sich um das Thema des Weltraums, um das Thema der anderen Welten und um das Thema der Realitäten außerhalb unserer Erde dreht. Dazu haben wir Musik herausgesucht, die sich mit genau diesen Gefühlen beschäftigt, also einer vielleicht Entmenschlichung, einer anderen Wahrnehmung oder dem kühlen Gefühl des Weltraums, des Alleinseins, der Isolation. Ja, dieses Gefühl, was man außerhalb der Erde hat, was sich vielleicht auch gerade jetzt viele Menschen wünschen, dass sie von dieser Erde flüchten können bei diesen turbulenten Zeiten, haben wir versucht, in Musik umzusetzen, in Musik zu finden und uns damit in den letzten Wochen sehr intensiv beschäftigt. Das ist ja ein sehr, sehr eigenes Gefühl und ich habe als ersten Song dementsprechend dann auch ja eine Künstlerin ausgewählt, die Welt um uns herum anders wahrnimmt, als wir es tun, wenn wir bei ja voller Gesundheit sind. Und zwar habe ich einen Song von der Künstlerin Pauline Anna Strom herausgesucht, die ja erblindet ist und ihre Umwelt nur über das Hören, über die Klänge um sie herum wahrnehmen kann. Dass sie dann eben auch noch in einer sehr strikt katholischen Familie aufgewachsen ist, beschränkt ihre Welt, könnten manche sagen, dann auch noch mehr. Sie war sehr, sehr eingeschränkt in ihrer Kindheit und hatte nur ja wenige Hobbys, die sie wirklich frei verfolgen konnte, weil sie erblindet war und eben von der katholischen Familie teilweise auch sehr eingeschränkt wurde, aber sie konnte eben die Liebe zur Musik entwickeln und vor allem, und das ist sehr interessant, zu Synthesizern, mit denen sie versucht hat, ja, die Welt zu erforschen und ihre eigene Welt, die in ihrem Kopf existiert, musikalisch umzusetzen. Sie hat sich schon in sehr frühen Jahren immer abends mit Synthesizern in ihrem Zimmer eingeschlossen und von 6 Uhr abends bis 6 Uhr morgens 12 Stunden lang einfach mit den Synthesizern herumprobiert, konnte im Nachhinein auch gar nicht sagen, wie sie diese Klänge, die dann zu hören waren in den Aufnahmen, überhaupt erschaffen hat, sondern war wie in einer eigenen Welt in ihrem Kopf, die eben durch die Synthesizer ausgedrückt wurde. Sie hat insgesamt ja 4, 5 Vinyls-Alben herausgebracht in den Jahren 1982 bis 88 und diese Aufnahmen wurden im Jahre 2017 nochmal neu veröffentlicht, zusammengefasst unter dem Namen Transmillennia Music. Das ist ein 2017 erschienenes Album und aus diesem Album hören wir jetzt den Song Cruising Altitude 36,000 Feet.

Pauline Anna Strom mit dem Song Cruising Altitude 36.000 Feet aus dem 2017 erschienenen Album Transmillennia Music. Für mich klingt dieses Album und besonders dieser Song wirklich so, als würden dort Aufnahmen aus einem anderen Planeten mit außerirdischem Leben gezeigt werden. Und außerirdischem Leben

0: Ambient aus den 70er Jahren wie Klaus Schulze oder Tangerine Dream oder eben auch Brian Eno. Ich finde, dass die sich auch sehr gut damit einordnen lässt, da sie ein sehr eigenes Klangbild schafft, etwas Neues bringt und Synthesizer auf eine neue Art und Weise umsetzt.
1: Ja, als ich mich vorbereitet habe für diese Sendung und überlegt habe, was ich spielen möchte, da habe ich mir gedacht, dass es eigentlich ideal wäre, irgendwas zu finden, wo sowohl die Ästhetik des Albums, also zum Beispiel durch das Albumcover oder durch die Albumtitel, also die Songtitel oder den Albumtitel, als auch die Musik selber irgendwie an den Weltraum erinnert. Also ganz besonders natürlich durch zum Beispiel Synthesizer wird sowas ja erzeugt. Und die erste Person, die mir da irgendwie in den Sinn kam, war der eben angesprochene Brian Eno, sicherlich einer der bekanntesten Ambient-Musiker. Und ganz besonders sein Album Apollo aus dem Jahre 1983 ist mir da in den Sinn gekommen. Es ist auf der einen Seite ein Studioalbum von Brian Eno, auf der anderen Seite diente es als Soundtrack für einen Dokumentarfilm mit dem gleichen Namen, welcher dann später allerdings in For All Mankind umbenannt wurde. Erschaffen von L. Reinhardt. Und ursprünglich, also auch im Jahre 1983 herausgekommen, war das eine Art Dokumentarfilm, der allerdings sehr atmosphärisch war. Also es wurden Aufnahmen gezeigt von der Apollo-Mission, also quasi von der ersten Mondlandung, und wirklich viel kommentiert, oder es wurde eigentlich gar nicht kommentiert, es wurde einfach nur quasi mit der Musik von Brian Eno unterlegt, die auf dem Apollo-Album zu finden ist. Das Ganze wurde dann auch im Kino ausgestrahlt, aber war den Leuten wohl irgendwie nicht ganz verträglich genug, nicht aufklärend genug. Die wollten irgendwas erzählt bekommen und nicht nur die bloßen atmosphärischen Aufnahmen sehen. Und so wurde der Film dann, wie ich schon sagte, umbenannt und wurde einerseits mit Kommentaren versehen und andererseits wurde die Musik dann noch geändert. Also es wurden noch andere Lieder von Brian Eno verwendet, die nicht auf dem Apollo-Album waren, und ein paar, die verwendet wurden vom Apollo-Album, die wurden wieder rausgenommen. Das Lied, was ich spielen möchte, welches Under Stars heißt, wurde allerdings in beiden Versionen gespielt. Und ich finde, dass es die Atmosphäre sehr, sehr gut einfängt. Also das ist wirklich eine Musik, selbst wenn ich die hören würde, ohne den Kontext zu wissen, würde ich wahrscheinlich an den Weltraum denken oder an den Sternenhimmel denken. Und so finde ich, dass es auch ein sehr guter Start in die Sendung seitens meiner Lieder ist, die ich mitgebracht habe. Also nun Brian Eno mit dem Track Under Stars.

0: Das war Brian Eno mit dem Track Under Stars von seinem 1983 erschienenen Soundtrack Apollo Atmospheres and Soundtracks. Unterstützt wurde bei der Produktion Brian Eno übrigens von Roger Eno, seinem Bruder, und Daniel Lenoir. Beide sind häufig auf Eno-Alben vertreten gewesen oder auf anderen Kollaborationen mit ihm. Und so ist es auch kein Wunder, dass sie hier wieder zu hören waren. Wie ich finde, ein sehr schönes Stück. Das Album an sich ist irgendwie recht gemischt. Also man hat dann so dunklere Lieder wie dieses hier, so ein bisschen düster. Und dann hat man noch so wirklich sehr helle und fröhliche Lieder irgendwie. Alles allerdings im Bereich des Ambient. Viele Lieder dann noch mit Gitarre, hat man bei diesem Lied ja auch gehört. Und wenn man nicht wüsste, dass das ein Soundtrack sein soll, dann würde man vielleicht ein bisschen verwundert sein, dass die Lieder nicht so zusammenpassen, aber es ist ja letztendlich kein wirkliches Studioalbum, sondern dient ja eher als Soundtrack, und da ist es ja schwer, das Ganze dann auch jenseits des Filmes irgendwie als so ein ganzes Produkt irgendwie zusammenhängend abzuliefern. Aber ich finde, ein sehr empfehlenswertes Album, wer gerne in diese Ästhetik oder in diese Stimmung in der Musik mal einsteigen will. Also das ist ein Album, womit man sehr gut anfangen kann, weil es eben diese Weltraumästhetik voll und ganz repräsentiert.
1: Ja, wo Peters Song gerade, also der Song von Brian Eno, so ein bisschen den Weltraum und die große Leere für mich so ein bisschen repräsentiert hat, greift der Künstler, den ich jetzt zeige, so ein bisschen die Isolation innerhalb einer Raumkapsel in den Tiefen des Weltraums auf. Für mich ist, wenn ich an den Weltraum denke, auch immer dieses Gefühl der weiten Leere und des Alleinseins ein bisschen beängstigend, aber gleichzeitig auch sehr faszinierend. Und dieses Gefühl wird natürlich am besten repräsentiert, wenn man an ein kleines Weltraumschiff denkt, welches irgendwo in der Milchstraße umherschippert und weit weg von dem Planeten Erde ist. Und ja, der Künstler, den ich jetzt zeige, der repräsentiert für mich so ein bisschen dieses Gefühl eines Astronauten, der allein in einer Weltraumkapsel ist und vielleicht dessen Luft langsam ausgeht. Es sei jedem natürlich selbst überlassen, ob er diese Dramatik jetzt in diesen Song reininterpretiert. Für mich ist sie auf jeden Fall zu gewissen Teilen da. Es handelt sich nämlich um den Künstler Ian William Craig. Der hat 2014 ein Album herausgebracht, das den Namen A Turn of Breath trägt. Und dieses Album hat mich am meisten an den Künstler William Basinski erinnert, mit dem kleinen entscheidenden Unterschied, dass Ian William Craig deutlich kürzere Songs herausgebracht hat auf seinem Album. Auf dem Album, was zwischen 2011 und 2013 aufgenommen wurde, beschäftigt sich Ian William Craig sehr viel mit der Manipulation von Sounds, mit dem Zerstören von Field Recordings und dem Wiederzusammensetzen und mit sehr, sehr vielen repetitiven Phasen und Veränderungen von gewissen Soundästhetiken. Und auch sehr viel mit Harmonie im Gegensatz zu Düsterkeit und einer drückenden Ambient-Atmosphäre. Sehr interessant dabei ist, dass er auch eine sehr, sehr schöne Gesangsstimme hat, was erstmal zum Ambient, denkt man, im ersten Moment nicht passt. Aber durch diesen Gegensatz von Gesang und Instrumental wird eben diese Isolation in dieser Leere geschaffen, also eine einzelne Stimme, die singt, umgeben von dieser dunklen Atmosphäre des Ambient. Und dadurch kommt ein sehr, sehr eigenartiges Gefühl auf, was sich über das ganze Album erstreckt. Und ich muss zugeben, dass ich dieses Album sicherlich 5 bis 6 Mal hören musste, bis ich diesen Vibe wirklich verarbeiten oder fassen konnte. Aber als ich es dann eben geschafft habe, dann war das ein sehr, sehr eigenes Gefühl. Und ich habe auch in diesem Moment dann direkt diese Assoziation gehabt von einer Weltraumkapsel in der Leere des Weltraums. Das Album ist sehr zwiegespalten. Also es ist zum einen sehr leicht hörbar, da sehr viele Harmonien benutzt, aber auch eben sehr, sehr düster, was eben dieser Leichtigkeit des Hörens wiederum widerspricht. Es ist sehr experimentell, aber dann doch wieder mit ein bisschen Struktur versehen. Es ist ein sehr, sehr eigenes Kunstwerk und ich finde, dass es sehr, sehr gut in diese Sendung passt. Wir hören jetzt aus dem 2014 erschienenen Album A Turn of Breath von Ian William Craig den Song A Slight Grip, A Gentle Hold, Part 1.

0: Das war Ian William Craig mit dem Song A Slight Grip, Gentle Hold Part 1 aus dem 2014 erschienenen Album A Turn of Breath. Ich kann jedem nur empfehlen, sich dieses Album in der gesamten Länge anzuhören, da dieses klaustrophobische, aber auch beruhigende Gefühl sich wirklich durch das gesamte Album zieht und eine sehr, sehr eigenartige und spezielle Stimmung hervorruft, die ich so bei einem Hören eines Albums nur selten empfunden habe.
1: Ja, eines der Genres, bei denen man recht häufig die Verwendung vom Weltraum als Ästhetik oder als Thema vorfindet, ist unter anderem der Ambient Techno. Und da habe ich auch einiges gefunden und ein sehr schönes Exemplar, was ich nun spielen werde, stammt von der Techno-Gruppe Mono Lake aus Berlin, und zwar von dem 2001 erschienenen Album Gravity, also der Name verrät schon irgendwie, den Track Zero Gravity.

0: Das waren Mono Lake mit Zero Gravity.
1: Wir kommen jetzt zu einem Künstler, der recht früh schon die weiten Lehren des Weltraums mit seiner Kunst erforscht hat und diese musikalisch umgesetzt hat, nämlich den Künstler Raymond Scott. Raymond Scott selber ist zunächst nicht in die Musikrichtung, die wir jetzt in dieser Sendung hauptsächlich hören, nämlich dem Ambient und des Technos einzuordnen gewesen. Er hat zunächst sehr viel eigenständig Musik gemacht, die dann auch später in Kindersendungen adaptiert wurde, nämlich zum Beispiel in Sendungen wie den Looney Tunes oder der Ren and Stimpy Show, aber auch den Simpsons oder anderen Comic-Serien. Was sehr skurril ist, wenn man jetzt gleich die Musik von ihm hören wird. Aber zunächst noch ein bisschen was zu ihm selber. Er ist selber sehr für die musikalische Entwicklung und Entdeckung im elektronischen Bereich eingetreten. Er war zunächst ein Jazzkünstler, der sich vor allem einen Namen gemacht hat, weil er sehr, sehr ungewöhnliche Titel für seine Musik gewählt hat, die auch komplett improvisiert war, wie zum Beispiel New Year's Eve in a Haunted House oder Dinner Music for a Pack of Hungry Cannibals. Und da ist er ja sehr in der New Yorker Szene aufgefallen, weil sonst Jazzkünstler immer über Liebe, Romantik und Zuneigung oder die düsteren Gefühle ihrer selbst geredet haben, aber nie solche expliziten, fast schon in den Bereich des Horrors abdriftende Titel gewählt haben. Er selber, Scott, hat nie Noten auf einem Blatt Papier geschrieben, sondern alles nur nach Ohr komponiert, und auch seine Bandmitglieder selber sollten immer nur nach seinen Anweisungen die Melodien, die er summt, umsetzen und Rhythmen entwickeln. Diese Vorliebe für Rhythmus und die Entwicklung von Sounds on the Fly hat er weiter vertieft, als er in Manhattan an einer Universität sich mit der Forschung von Musik beschäftigt hat und dabei Bob Moog inspiriert hat, den Moog-Synthesizer zu entwickeln oder auch selber den Polyphonic Sequencer entwickelt hat. Irgendwann ist er dann dazu gekommen, eben Ambient-Musik und elektronische Musik, die sich eben sehr viel mit Wiederholungen und Rhythmen beschäftigt hat, zu entwickeln, und hat im Jahre 1964 eine Albumreihe herausgebracht, die den Namen Soothing Sounds for Babies trägt. Und dort hat er Musik gemacht, die nicht für den Menschen bestimmt ist, sondern für heranwachsende kleine Menschen. Wir hören jetzt aus diesem Album den Song Little Miss Echo.

0: Das war Little Miss Echo von Raymond Scott aus dem 1964 erschienenen Album Soothing Sounds for Babies, Volume 3. Es gab insgesamt drei Teile, wie an dem Volume 3 zu erkennen ist. Der erste Teil ist an Babys bis zum 6. Monat gerichtet, der zweite bis zum 12. und der dritte, den wir jetzt gerade gehört haben, bis zum 18. Monat. Ja, die Songs werden von Volume zu Volume immer komplexer. Also das erste Album ist noch sehr, sehr simpel und dadurch sehr skurril. Das, was wir jetzt gehört haben, ist ja ein bisschen mehr von Komplexität durchlaufen. Es ist sehr interessant, was für eine andere Wahrnehmung sozusagen einem kleinen Menschen zugeschrieben wird und auch was für ein, weltraumartiges Gefühl beim Hören dieses Sounds hervorkommt, durch diese Ruhe, aber auch durch diese bedrückende Stille. Wieder ein sehr, sehr eigenes Gefühl, was sich hier gezeigt hat.
1: Ja, ich komme als nächstes zu einem sehr interessanten Album des Ambient-Künstlers William Basinski, nämlich ein Album, welches er letztes Jahr rausgebracht hat, das den Namen On Time, Out of Time trägt. Das Material auf diesem Album wurde ursprünglich entworfen für eine Kunstinstallation der Künstler Jean-Marc Chomas und der Künstlerin Evelina Domnitsch. Und in dieser Installation, welche sie zusammen mit Basinski gemacht haben, welche den Namen ER is EPR trägt, behandeln sie das Thema der Wurmlöcher und der dazu entworfenen Theorien von Juan Maldacena und Leonard Süskind, welche aus dem Jahr 1935 kommen. Ich habe leider nicht genügend Fachwissen parat, um dort jetzt euch irgendetwas zu erklären, was mir sehr leid tut, aber ich möchte hier nichts mit angelesenem Halbwissen falsch machen. Und so halte ich mich jetzt sehr zurück in dem, was ich über dieses Album oder über diese Theorien an sich erklären werde. Allerdings ist es sehr interessant, was für Material William Basinski verwendet hat für dieses Album. Nämlich hat er Soundmaterial vom LIGO zur Verfügung gestellt bekommen. Das LIGO steht für Laser Interferometer Gravitationswellenobservatorium. Das ist ein Observatorium in den Vereinigten Staaten und in diesem Observatorium wurden das erste Mal Gravitationswellen nachgewiesen. Und das Audiomaterial, welches sie Basinski zur Verfügung gestellt haben, lässt zwei schwarze Löcher hören, welche sich zusammenschließen und miteinander verschmelzen. Ich kann jetzt wiederum auch nicht erklären, wie diese Aufnahmen wirklich gemacht wurden. Das wurde auch im Zuge des Album-Releases nicht weiter erklärt. Und ich kann auch nicht sagen, ob wir in dem Ausschnitt, den wir gleich hören werden aus diesem Album, überhaupt die schwarzen Löcher hören können oder ob das irgendwann anders im Zuge dieses 40 Minuten langen Liedes zu hören ist. Aber die Atmosphäre des Ausschnitts, den ich spielen werde, die spricht schon für sich. Also es ist eine sehr ruhige, atmosphärische Stimmung auf diesem Album, die sehr an die Leichtigkeit des Weltraums und auch an die Leere des Weltraums erinnert. Eigentlich ist William Basinskis Musik immer sehr, sehr emotional. Allerdings fehlt das hier auf diesem Album, was auch der Grund dafür ist, dass dieses Album nicht sehr gut rezipiert wurde. Aber es ist einfach nicht mit anderen Werken von Basinski zu vergleichen, weil es eben diese kosmische Leere in sich trägt und diese Melancholie und dieser Verfall, den man sonst in der Musik von Basinski hören kann, der ist hier überhaupt nicht zu finden. Und daher erinnert das auch nicht wirklich an ein Werk, welches aus seiner Feder stammt. Aber ich finde, allein dieses Konzept hinter diesem Album und diese Atmosphäre macht dieses Album sehr geeignet für diese Sendung und daher hören wir jetzt einen Ausschnitt aus dem Track On Time, Out of Time aus dem gleichnamigen Album.

0: Wie man an dem abrupten Ende gemerkt hat, ist das nur ein Ausschnitt gewesen aus einem 40 Minuten langen Stück. Auf dem Album zu finden ist auch noch ein weiteres Lied, welches so um die 9 Minuten Spielzeit hat. Das ist eine Live-Aufnahme, welche in dieser Ausstellung gemacht wurde, also im Zuge der Kunstinstallation. Und ja, ich verabschiede mich an dieser Stelle dann auch schon wieder. Die Stunde ist wie immer sehr schnell vergangen. Leider, aber wir haben schon in Erwägung gezogen, vielleicht einen zweiten Teil zu dieser Sendung in der Zukunft zu machen. Mal sehen, ob daraus etwas wird. Also es gibt definitiv genügend Alben oder Songs aus Alben, die wir hier vorstellen könnten. Ich bedanke mich fürs Zuhören, wünsche noch einen schönen Abend und ich denke, wir hören uns in der nächsten Woche wieder.
1: Ja, ich komme jetzt zu meinem letzten Künstler, Maud Garrison. Der ist durch ein Album, das er 1976 herausgebracht hat, sehr aufgefallen, Mother Earth Plantasia. Und auf diesem Album hat er versucht, Musik zu schaffen, die ja, dazu führen soll, dass Pflanzen besser wachsen und dass Pflanzen sich wohlfühlen. Das alles hat er zusammen mit einem Moog-Synthesizer gemacht und vielen verschiedenen anderen elektronischen Geräten. Und hat dadurch ja sehr elektronische Beats geschaffen, mit eigenem Klangbild, ja, einer Fragilität und einer Energetik, die es so gar nicht wirklich gibt und welches auch nur zu diesem Zeitraum um 1976 so wirklich in der musikalischen Welt gegeben hat. Das Album ist interessant, weil es zum einen eben für Pflanzen geschaffen wurde, was eben wieder eine ganz andere Wahrnehmung voraussetzt. Ein Thema, was sich eigentlich durch jeden unserer Songs hier durchgezogen hat. Und zum anderen, weil es mich an ja ein Gefühl erinnert, was sehr stark nach so Aufbruch klingt und nach einem Start einer Rakete in den Weltraum, in die Leeren des Weltraums hinein. Sehr energetisch, aber trotzdem auch ein bisschen düster. Also für mich eigentlich der Soundtrack, zu dem der Hund Laika in den Weltraum geschossen wurde und als erstes Lebewesen die Erdumlaufbahn umkreist hat. Wir hören jetzt in Plantasia rein, in dem auch das Instrument des Theremins verwendet wurde von Maud Garrison aus dem Jahre 1976. Ich wünsche euch noch einen schönen Abend. Ich hoffe, euch hat die Sendung auch gefallen und wir hören uns in der nächsten oder in der übernächsten Woche sicherlich wieder. Tschüss.

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